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0: Hier ist euer Wetter auf Antenne Thüringen. Kühl und frisch ist es draußen. 19 bis 16 Grad die Tiefstwerte für diese Nacht. Und dazu ziehen etliche Wolken durch, darunter auch ein paar Gewitterwolken, die vom Westen hereinziehen. Und die breiten sich in ganz Thüringen aus. Die Höchstwerte schaffen es heute am Sonntagnachmittag gerade mal auf 24 bis angenehme 26 Grad. Dazu der Mix aus Sonne, Wolken und Gewitterwolken. Ähnlich wird der Montag, der Schulstart, da viele Wolken, Sonnenschein und örtlich ein paar Gewitter bei 22 Grad.
1: Antenne Thüringen, der schnellste Verkehrsservice mit KI. Aktuell liegen uns keine Verkehrsstörungen vor. Wir wünschen eine gute Fahrt.
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4: Ich bin Dirk Zeigler. Aufatmen in der Eifel. Die Bewohner des Ortsteils Gai in Hürtgenwald dürfen in ihre Häuser zurück. Das hat der Landrat des Kreises Düren entschieden. Die 1800 Bewohner hatten in der Nacht auf Freitag wegen des Waldbrandes in der Nordeifel das Gebiet verlassen müssen. Die Flammen waren bis auf 2500 Meter an Grundstücke herangerückt. Zehntausende Menschen haben im Berliner Tiergarten bei großer Hitze die Techno-Parade Rave the Planet gefeiert. Es war die erste Großveranstaltung in der Hauptstadt nach dem islamistischen Terroranschlag am Rande des Christopher Street Day vor 3 Wochen.
5: Techno-Paraden sind eher bekannt für wummernde Bässe und laute Beats. Diesmal startete Rave the Planet aber ganz still. Mit einer Schweigeminute wurde an die Opfer des Terroranschlags beim CSD erinnert. Danach wurde zwischen Siegessäule und Brandenburger Tor dann ausgiebig getanzt. Für die Sicherheit sorgten rund 1500 Polizeikräfte. Auch ein Hubschrauber und Drohnen kreisten in der Luft. Bei Temperaturen bis 35 Grad ging es aber auch um Hitzeschutz. Ein Wasserwerfer der Polizei sorgte ebenso für Abkühlung wie einige Musiktrucks, die Wassernebel versprühten. Thomas Brock, Nachrichtenredaktion.
4: Die Gewerkschaft Verdi fordert Pflegeeinrichtungen in Deutschland besser auf heiße Temperaturen vorzubereiten. Bund und Länder müssten ein Sofortprogramm auflegen, heißt es aus dem Verdi-Bundesvorstand.
6: Ein Großteil der Pflegeheime in Deutschland sei nicht auf hohe Temperaturen vorbereitet. Hitze sei für Beschäftigte unerträglich und für Bewohnerinnen und Bewohner lebensgefährlich, argumentiert die Gewerkschaft. Mehr Klimaanlagen und energetische Sanierung mit Geld vom Staat sollen die Bedingungen verbessern. Das wird auch schon von anderen Seiten gefordert. Allerdings explodieren die Kosten rund um Pflege sowieso schon. Die Bundesregierung will diese Kosten mit einer Reform senken. Jan-Henner Reitzer, Nachrichtenredaktion.
4: Zum Sport. Bei der Schwimm-EM in Paris hat Johannes Liebmann mit Weltrekord Gold über 1500 Meter Freistil gewonnen. Der 19-Jährige hatte auch schon Gold über 800 Meter Freistil gewonnen. Auch Bronze ging an Deutschland an Oliver Klemet. Die deutsche Mixstaffel mit Lukas Mertens, Jarno Beschnitt, Linda Roth und Maya Toben über 4x200 Meter Freistil gewann zudem überraschend Silber.
7: Hier ist euer Wetter auf Antenne Thüringen. Viele Wolken ziehen da in dieser Nacht durch Thüringen, darunter auch etliche Gewitterwolken, die sich da ausbreiten. Der Sonntagnachmittag, der wird frischer. Die Höchstwerte, die beweisen das. 24 bis 26 Grad gibt es dann. Dazu ein Mix aus Sonne, Wolken und Gewitterwolken. Und ähnlich wird dann das Wetter zum Schulstart am Montag. Auch da viele Wolken, ein bisschen Sonne ist mit dabei bei 22 bis 24 Grad.
8: Antenne Thüringen, der schnellste Verkehrsservice mit KI. Aktuell liegen uns keine Verkehrsstörungen vor. Wir wünschen eine gute Fahrt.
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0: Hier ist euer Wetter auf Antenne Thüringen, 19 bis 17 Grad. Das sind die Tiefstwerte für diese Nacht und dazu begleiten uns viele Wolken und darunter auch vom Westen her ziehen da paar Gewitterwolken rein, die sich da ausbreiten. Und die machen sich am Sonntag überall in ganz Thüringen bemerkbar. Dazu gibt es einen Mix aus Sonne und Wolken und die Höchstwerte schaffen es tagsüber nur noch auf 24 bis 26 Grad. Ähnlich wird der Montag, wolkenverhangen, sonnig und gewitterig bei 22 Grad.
1: Antenne Thüringen, der schnellste Verkehrsservice mit KI. Aktuell liegen uns keine Verkehrsstörungen vor. Wir wünschen eine gute Fahrt.
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1: In der Ausbreitung eines großen Waldbrandes von Belgien in Richtung Deutschland spitzt sich die Lage für die Menschen in der grenznahen nordrhein-westfälischen Stadt Monschau zu. Die Feuerfront befindet sich nur noch etwa 3 Kilometer von der deutschen Grenze entfernt, teilte die Stadt

0: der Nacht mit. Im nur 20 Kilometer von Monschau entfernten Hürtgenwald können die Menschen dagegen vorsichtig aufatmen. Die Lage habe sich deutlich entspannt, teilte der Kreis am Abend mit. Zehntausende Menschen haben im Berliner Tiergarten bei großer Hitze die Techno-Parade Rave the Planet gefeiert. Es war die erste Großveranstaltung in der Hauptstadt nach dem islamistischen Terroranschlag am Rande des Christopher Street Day vor 3 Wochen.
1: Techno-Paraden sind eher bekannt für wummernde Bässe und laute Beats. Diesmal startete Rave the Planet aber ganz still. Mit einer Schweigeminute wurde an die Opfer des Terroranschlags beim CSD erinnert. Danach wurde zwischen Siegessäule und Brandenburger Tor dann ausgiebig getanzt. Für die Sicherheit sorgten rund 1500 Polizeikräfte. Auch ein Hubschrauber und Drohnen kreisten in der Luft. Bei Temperaturen bis 35 Grad ging es aber auch um Hitzeschutz. Ein Wasserwerfer der Polizei sorgte ebenso für Abkühlung wie einige Musiktrucks, die Wassernebel versprühten. Thomas Brock, Nachrichtenredaktion.
0: Diesen Arbeitstag werden einige Bauarbeiter in Belgien wohl nie vergessen. Im Haus einer Wohltätigkeitsorganisation haben sie einen Goldschatz entdeckt, im Wert von rund 9 Millionen Euro.
2: Die Bauarbeiter waren gerade dabei, im Keller ein Abwasserrohr zu verlegen. Da stießen sie auf 50 Goldbarren, eingemauert in den Wänden. Die erste Reaktion des Teams: Ungläubigkeit und Staunen, sagte ein Arbeiter im belgischen Fernsehen. Die Polizei warnt jetzt Schatzsucher davor, die abgesperrte Baustelle zu betreten. Das sei absolut zwecklos. Wem das Gold gehört, ist unklar. 5 Jahre hat derjenige nun Zeit, sich zu melden. Sonst geht der Schatz an die Regierung oder die Finder. Thomas Bremser, Nachrichtenredaktion.
0: Zum Sport. Gold und Silber für Deutschlands Leichtathleten. Speerwerfer Julian Weber hat mit dem letzten Versuch Gold bei den Europameisterschaften in Birmingham gewonnen. Trotz Schulterproblemen katapultierte der 31-Jährige den Speer auf über 90 Meter und bezwang noch Teamkollege Nick Thum.
3: Hier ist euer Wetter auf Antenne Thüringen. Kühl und frisch ist es draußen. 19 bis 16 Grad die Tiefstwerte für diese Nacht. Und dazu ziehen etliche Wolken durch, darunter auch ein paar Gewitterwolken, die vom Westen her reinziehen. Und die breiten sich in ganz Thüringen aus. Die Höchstwerte schaffen es heute am Sonntagnachmittag gerade mal auf 24 bis angenehme 26 Grad. Dazu der Mix aus Sonne, Wolken und Gewitterwolken. Ähnlich wird der Montag, der Schulstart, da viele Wolken, Sonnenschein und örtlich ein paar Gewitter bei 22 Grad.
4: Antenne Thüringen, der schnellste Verkehrsservice mit KI. Aktuell liegen uns keine Verkehrsstörungen vor. Wir wünschen eine gute Fahrt.
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0: Hier ist euer Wetter auf Antenne Thüringen. Viele Wolken ziehen da in dieser Nacht durch Thüringen, darunter auch etliche Gewitterwolken, die sich da ausbreiten. Der Sonntagnachmittag, der wird frischer. Die Höchstwerte, die beweisen das. 24 bis 26 Grad gibt es dann. Dazu ein Mix aus Sonne, Wolken und Gewitterwolken. Und ähnlich wird dann das Wetter zum Schulstart am Montag. Auch da viele Wolken, ein bisschen Sonne ist mit dabei bei 22 bis 24 Grad.
1: Antenne Thüringen, der schnellste Verkehrsservice mit KI. Aktuell liegen uns keine Verkehrsstörungen vor. Wir wünschen eine gute Fahrt.
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4: Ich bin Dirk Zeitler. Wegen der Ausbreitung eines großen Waldbrandes von Belgien in Richtung Deutschland spitzt sich die Lage für die Menschen in der grenznahen nordrhein-westfälischen Stadt Monschau zu. Die Feuerfront befindet sich nur noch etwa 3 Kilometer von der deutschen Grenze entfernt, teilte die Stadt in der Nacht auf ihrer Webseite mit. Im nur 20 Kilometer von Monschau entfernten Hürtgenwald können die Menschen dagegen vorsichtig aufatmen. Die Lage habe sich deutlich entspannt, teilte der Kreis am Abend mit. Zehntausende Menschen haben im Berliner Tiergarten bei großer Hitze die Techno-Parade Rave the Planet gefeiert. Es war die erste Großveranstaltung in der Hauptstadt nach dem islamistischen Terroranschlag am

0: Rande des Christopher Street Day vor 3 Wochen.
1: Techno-Paraden sind eher bekannt für wummernde Bässe und laute Beats. Diesmal startete Rave the Planet aber ganz still. Mit einer Schweigeminute wurde an die Opfer des Terroranschlags beim CSD erinnert. Danach wurde zwischen Siegessäule und Brandenburger Tor dann ausgiebig getanzt. Für die Sicherheit sorgten rund 1500 Polizeikräfte. Auch ein Hubschrauber und Drohnen kreisten in der Luft. Thomas Brock, Nachrichtenredaktion.
0: Die Gewerkschaft Verdi fordert Pflegeeinrichtungen in Deutschland besser auf heiße Temperaturen vorzubereiten. Bund und Länder müssten ein Sofortprogramm auflegen, heißt es aus dem Verdi-Bundesvorstand.
2: Ein Großteil der Pflegeheime in Deutschland sei nicht auf hohe Temperaturen vorbereitet. Hitze sei für Beschäftigte unerträglich und für Bewohnerinnen und Bewohner lebensgefährlich, argumentiert die Gewerkschaft. Mehr Klimaanlagen und energetische Sanierung mit Geld vom Staat sollen die Bedingungen verbessern. Das wird auch schon von anderen Seiten gefordert. Allerdings explodieren die Kosten rund um Pflege sowieso schon. Die Bundesregierung will diese Kosten mit einer Reform senken. Jan-Henner Reitzer, Nachrichtenredaktion.
0: Zum Sport. Bei der Schwimm-EM in Paris hat Johannes Liebmann mit Weltrekord Gold über 1500 Meter Freistil gewonnen. Der 19-Jährige hatte auch schon Gold über 800 Meter gewonnen. Auch Bronze ging nach Deutschland an Oliver Klemet. Die deutsche Mixed-Staffel mit Lukas Mertens, Jarno Beschnitt, Linda Roth und Maja Toben über 4x200 Meter Freistil gewann zudem überraschend Silber.
3: 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Für Mittelthüringen Kim Wenzel.
4: Nach den 5 Toren beim 4-1-Sieg von Rot-Weiß Erfurt gegen die Magdeburger Reserve kam kein Spiel der Thüringen-Liga ran. Am ehesten noch mit 4 Toren das 1:3 des nun bisherigen Spitzenreiters Bad Berka gegen Oberliga-Absteiger Heiligenstadt. Neu ganz oben auf dem Thron ist nun wieder der Meister. Schott Jena siegte mit 3:2 in Bad Frankenhausen. Auch Fahner Höhe gewann zu Hause gegen Schleiz nur knapp 1:0. Arnstadt erreichte in Saalfeld ein 1:1. Bad Langensalza siegte in Geratal kurz vor Abpfiff 2:1 und Aufsteiger Suhl kassierte die nächste Schlappe, diesmal 0:3 gegen Eichsfeld. Heute noch Nordhausen gegen Neustadt Orla.
5: Hier ist euer Wetter auf Antenne Thüringen und das wird heute angenehmer, das Wetter bei uns in Thüringen als gestern am Samstag. Die Temperaturen heute Nachmittag, die schaffen es auf 24 bis 26 Grad. Aber die Kehrseite dieser Wettermedaille, viele Gewitter ziehen da durch Thüringen und die machen sich immer wieder bemerkbar. Ansonsten ein Mix aus Sonne und vielen Wolken und ähnlich wird morgen dann der Schulstart. Wolken verhangen, zum Teil gewitterig, aber auch sonnig bei 22 Grad im Schnitt.
6: Antenne Thüringen, der schnellste Verkehrsservice mit KI. Aktuell liegen uns keine Verkehrsstörungen vor. Wir wünschen eine gute Fahrt.
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1: Ich bin Dirk Zeitler. Wegen der Ausbreitung eines großen Waldbrandes von Belgien in Richtung Deutschland spitzt sich die Lage für die Menschen in der grenznahen nordrhein-westfälischen Stadt Monschau zu. Die Feuerfront befindet sich nur noch etwa 3 Kilometer von der deutschen Grenze entfernt, teilte die Stadt in der Nacht auf ihrer Webseite mit. Im nur 20 Kilometer von Monschau entfernten Hürtgenwald können die Menschen dagegen vorsichtig aufatmen. Die Lage habe sich deutlich entspannt, teilte der Kreis am Abend mit. Zehntausende Menschen haben im Berliner Tiergarten bei großer Hitze die Techno-Parade Rave the Planet gefeiert. Es war die erste Großveranstaltung in der Hauptstadt nach dem islamistischen Terroranschlag am Rande des Christopher Street Day vor 3 Wochen.
2: Techno-Paraden sind eher bekannt für wummernde Bässe und laute Beats.

0: Diesmal startete Rave the Planet aber ganz still. Mit einer Schweigeminute wurde an die Opfer des Terroranschlags beim CSD erinnert. Danach wurde zwischen Siegessäule und Brandenburger Tor dann ausgiebig getanzt. Für die Sicherheit sorgten rund 1500 Polizeikräfte. Auch ein Hubschrauber und Drohnen kreisten in der Luft. Thomas Brock, Nachrichtenredaktion.
1: Die Gewerkschaft Verdi fordert Pflegeeinrichtungen in Deutschland besser auf heiße Temperaturen vorzubereiten. Bund und Länder müssten ein Sofortprogramm auflegen, heißt es aus dem Verdi-Bundesvorstand.
2: Ein Großteil der Pflegeheime in Deutschland sei nicht auf hohe Temperaturen vorbereitet. Hitze sei für Beschäftigte unerträglich und für Bewohnerinnen und Bewohner lebensgefährlich, argumentiert die Gewerkschaft. Mehr Klimaanlagen und energetische Sanierung mit Geld vom Staat sollen die Bedingungen verbessern. Das wird auch schon von anderen Seiten gefordert. Allerdings explodieren die Kosten rund um Pflege sowieso schon. Die Bundesregierung will diese Kosten mit einer Reform senken. Jan-Henner Reitzer, Nachrichtenredaktion.
1: Zum Sport. Bei der Schwimm-EM in Paris hat Johannes Liebmann mit Weltrekord Gold über 1500 Meter Freistil gewonnen. Der 19-Jährige hatte auch schon Gold über 800 Meter gewonnen. Auch Bronze ging nach Deutschland an Oliver Klemet. Die deutsche Mixed-Staffel mit Lukas Mertens, Jarno Beschnitt, Linda Roth und Maja Toben über 4x200 Meter Freistil gewann zudem überraschend Silber.
3: 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Für Mittelthüringen, Leonie Straßburger.
4: Hallo. Nach der fehlgeschlagenen Übung im Sandbergtunnel fordert Innenminister Meyer jetzt eine Leitstellenreform. Bei der Feuerwehrübung im Ilm-Kreis waren einige Einsatzkräfte erst 2 Stunden später angekommen, weil die Weiterleitung des Notrufs über die vielen Stellen zu langsam war. Jetzt steht fest, die Feuerwehrleute haben vor Ort gut gearbeitet. Das Problem war vor allem die Alarmierung. Nachdem der Lokführer den Notruf abgesetzt hatte, dauerte es über eine Stunde, bis der von der Bahn über die Thüringer Leitstellen bis zu den Feuerwehren weitergeleitet wurde. Unter anderem, weil wohl auch nicht nur angerufen wurde, sondern auch Fax genutzt wurde. Außerdem war eine Polizeistelle gerade mit einem Einsatz auf der A71 beschäftigt. Und als dann die Feuerwehren endlich den Notruf bekamen, standen sie teilweise selbst auf der A71 im Stau. Das Innenministerium fordert deswegen jetzt nochmal nachdrücklich eine zentrale Leitstelle, um eine Überbelastung bei mehreren parallel stattfindenden Einsätzen zu vermeiden. Auch soll langfristig das Fax ersetzt werden. Viele Kreise wollen aber ihre Alleinzuständigkeit bei den kleinen Leitstellen behalten.
5: Hier ist euer Wetter auf Antenne Thüringen. Viele Wolken leisten uns da heute Gesellschaft, darunter auch etliche Gewitterwolken, aber auch die Sonne hält die Stellung über uns. Die Höchstwerte am Sonntagnachmittag heute 22 bis 25 Grad. Ähnlich wird morgen am Montag der Schulstart. Auch da viele Wolken, bisschen Sonne, paar Gewitter und 22 Grad die Höchstwerte.
6: Antenne Thüringen, der schnellste Verkehrsservice mit KI. Auf der A4 Richtung Frankfurt, zwischen Erfurt-Fieselbach und Erfurt-Ost steht ein kaputtes Auto auf dem Verzögerungsstreifen. Auf der A4 Richtung Frankfurt, zwischen Gera-Leumnitz und Gera hat es einen Unfall gegeben. Auf der A4 Richtung Frankfurt, zwischen Wildeck-Obersuhl und Wildeck-Hörnebach liegt ein totes Tier auf der Fahrbahn. Wir wünschen eine gute Fahrt.
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1: Ich bin Diana Kramer. Wegen der Ausbreitung eines großen Waldbrandes in Belgien in Richtung Deutschland spitzt sich die Lage für die Menschen in der grenznahen nordrhein-westfälischen Stadt Monschau zu. Die Feuerfront im Hohen Venn befindet sich nur noch etwa 3 Kilometer von der deutschen Grenze entfernt, teilte die Stadt in der Nacht mit.
2: Die Stadt bittet die Bewohner einiger Ortsteile darum, sich auf eine mögliche Evakuierung vorzubereiten. Vorsorglich würden Löschmaßnahmen vorbereitet, damit im Falle eines Überspringens des Feuers auf deutsches Gebiet unmittelbar mit den Löscharbeiten begonnen werden kann. Die Einwohner sollen ein Notgepäck bereithalten und ihre Nachbarn informieren. Ganz anders sieht die Situation im nur 20 Kilometer entfernten Hürtgenwald aus. Dort habe sich die Lage deutlich entspannt, teilte der Kreis am Abend mit. Dirk Zeitler, Nachrichtenredaktion.
1: Die Energiekosten belasten Haushalte in Ostdeutschland weiterhin stärker als Verbraucher im Westen. Laut einer aktuellen Auswertung des Vergleichsportals Verivox liegen die Ausgaben für Wärme, Strom und Kraftstoffe im Osten im Schnitt um 16% über dem westdeutschen Niveau. Unter Berücksichtigung der Kaufkraft zahlt ein Musterhaushalt in westdeutschen Bundesländern gut 2.500 Euro dafür. In Ostdeutschland sind es laut Verivox fast 3.000. Zehntausende Menschen haben im Berliner Tiergarten die Technoparade Raid the Planet gefeiert. Es war die erste Großveranstaltung in der Hauptstadt nach dem islamistischen Terroranschlag am Rande des Christopher Street Days vor 3 Wochen.
3: Technoparaden sind eher bekannt für wummernde Bässe und laute Beats. Diesmal startete Raid the Planet aber ganz still. Mit einer Schweigeminute wurde an die Opfer des Terroranschlags beim CSD erinnert. Danach wurde zwischen Siegessäule und Brandenburger Tor dann ausgiebig getanzt. Für die Sicherheit sorgten rund 1.500 Polizeikräfte, auch ein Hubschrauber und Drohnen.

0: kreisten in der Luft. Bei Temperaturen bis 35 Grad ging es aber auch um Hitzeschutz. Ein Wasserwerfer der Polizei sorgte ebenso für Abkühlung wie einige Musiktrucks, die Wassernebel versprühten. Thomas Brock, Berlin.
1: Zum Sport. Bei der Schwimm-EM in Paris hat Johannes Liebmann mit Weltrekord Gold über 1500 Meter Freistil gewonnen. Auch Bronze ging an Deutschland, an Oliver Klemet. Die deutsche Mixstaffel über 4x200 Meter Freistil gewann außerdem überraschend Silber.
2: 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Für Mittelthüringen Kim Wenzel.
3: Na, da gab's dann nichts zum Meckern gestern. 4-1 besiegt Rot-Weiß Erfurt die zweite Magdeburger Mannschaft. In der Fußball-Regionalliga bleibt damit ganz vorn an der Tabellenspitze das Team von Trainer Fabian Gerber. Und das auch noch mit 4 verschiedenen Torschützen. In der ersten Halbzeit treffen Asibir Mensah und Laurenz Dehl. In Hälfte 2 erzielten Dustin Forkel und Robby Felsberg das 3:4:0. Außerdem scheiterte auch noch Ikene per Foulstrafstoß am Magdeburger Keeper Kamper. Also es hätte noch höher ausfallen können. Der Ehrentreffer der Magdeburger in der Nachspielzeit änderte auch nichts mehr daran an den verdienten 3 Punkten für RWE.
4: Hier ist euer Wetter auf Antenne Thüringen. Mit vielen Wolken geht's durch diesen Sonntag und darunter auch ein paar Gewitterwolken, die sich örtlich immer wieder bemerkbar machen. Aber auch die Sonne hält die Stellung auf der Wetterkarte. Die Höchstwerte heute Nachmittag zwischen Nordhausen und Triptis, maximal 24 bis 26 Grad. Es wird angenehmer als gestern am Samstag. Der Montag, der Schulstart, der wird wolkenverhangen, aber auch sonnig. Ein paar Gewitter sind mit dabei bei 20 bis 23 Grad.
5: Antenne Thüringen, der schnellste Verkehrsservice mit KI. Auf der A4 Richtung Frankfurt zwischen Erfurt-Fieselbach und Erfurt-Ost steht ein kaputtes Auto auf dem Verzögerungsstreifen. Auf der A4 Richtung Frankfurt zwischen Gera-Leumnitz und Gera gab es einen Unfall. Der Beschleunigungsstreifen ist gesperrt. Wir wünschen eine gute Fahrt.
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1: Jede Woche eine neue Weisheit aus dem Buch der Sprüche der Bibel. Und Marie-Louise Eberhardt aus der katholischen Redaktion hat für uns heute wieder einen ganz besonderen Spruch ausgewählt.
2: Kennen Sie das auch? Vor dem Wocheneinkauf notiere ich mir erstmal alles, was ich brauche. Super, wenn ich diesen Zettel dann auch beim Einkaufen dabei habe. Ich würde sonst bestimmt die Hälfte vergessen. Der Einkaufszettel ist damit eine Art Denkzettel. Ein Zettel, der mir hilft, an etwas zu denken. Eigentlich was Gutes. Aber es gibt ja diesen Ausdruck, einen Denkzettel verpassen. Und der wird eher negativ aufgefasst. Als eine Art Strafe, die die Person zum Nachdenken bringen soll. Warum eigentlich? Im Mittelalter gab es den Ausdruck Denkzettel als Bezeichnung für eine schriftliche Vorladung vor Gericht. Aber dieses Wort spielte auch in der jüdisch-christlichen Tradition eine Rolle. Martin Luther hat dieses Wort in seiner Bibelübersetzung mehrfach benutzt. Da geht es um Stellen, wo die Israeliten aufgefordert werden, sich daran zu erinnern, was Gott alles für ihre Vorfahren getan hat. Sie werden also wieder zum Nachdenken aufgefordert. Und dazu sollen sie sich Denkzeichen an Stirn und Handgelenk machen. Luther übersetzt statt Denkzeichen Denkzettel. Jüdischgläubige haben aus der biblischen Anweisung übrigens wirklich Zettel gemacht. An den Gebetsriemen, die orthodoxe Juden heute anlegen, gibt es eine Kapsel an der Stirn und eine am Handgelenk. Und in beiden Kapseln sind Zettel eingeschlossen mit wichtigen Zitaten aus der Bibel. Denkzettel also. Marie-Louise Eberhardt, Antenne Thüringen, katholische Redaktion.

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1: Ich bin Diana Kramer. Wegen der Ausbreitung eines großen Waldbrandes in Belgien in Richtung Deutschland spitzt sich die Lage für die Menschen in der grenznahen nordrhein-westfälischen Stadt Monschau zu. Die Feuerfront im Hohen Venn befindet sich nur noch etwa 3 Kilometer von der deutschen Grenze entfernt, teilte die Stadt in der Nacht mit.
2: Die Stadt bittet die Bewohner einiger Ortsteile darum, sich auf eine mögliche Evakuierung vorzubereiten. Vorsorglich würden Löschmaßnahmen vorbereitet, damit im Falle eines Überspringens des Feuers auf deutsches Gebiet unmittelbar mit den Löscharbeiten begonnen werden kann. Die Einwohner sollen ein Notgepäck bereithalten und ihre Nachbarn informieren. Ganz anders sieht die Situation im nur 20 Kilometer entfernten Hürtgenwald aus. Dort habe sich die Lage deutlich entspannt, teilte der Kreis am Abend mit. Dirk Zeitler, Nachrichtenredaktion.
1: Die Energiekosten belasten Haushalte in Ostdeutschland weiterhin stärker als Verbraucher im Westen. Laut einer aktuellen Auswertung des Vergleichsportals Verivox liegen die Ausgaben für Wärme, Strom und Kraftstoffe im Osten im Schnitt um 16% über dem westdeutschen Niveau. Unter Berücksichtigung der Kaufkraft zahlt ein Musterhaushalt in westdeutschen Bundesländern gut 2.500 Euro dafür. In Ostdeutschland sind es laut Verivox fast 3.000. Zehntausende Menschen haben im Berliner Tiergarten die Technoparade Wraith the Planet gefeiert. Es war die erste Großveranstaltung in der Hauptstadt nach dem islamistischen Terroranschlag am Rande des Christopher Street Days vor 3 Wochen.
3: Technoparaden sind eher bekannt für wummernde Bässe und laute Beats. Diesmal startete Wraith the Planet aber ganz still. Mit einer Schweigeminute wurde an die Opfer des Terroranschlags beim CSD erinnert. Danach wurde zwischen Siegessäule und Brandenburger Tor dann ausgiebig getanzt. Für die Sicherheit sorgten rund 1500 Polizeikräfte. Auch ein Hubschrauber und Drohnen kreisten in der Luft. Bei Temperaturen bis 35 Grad ging es aber auch um Hitzeschutz. Ein Wasserwerfer der Polizei sorgte ebenso für Abkühlung wie einige Musiktrucks, die Wassernebel versprühten. Thomas Brock, Berlin.
1: Zum Sport. Bei der Schwimm-EM in Paris hat Johannes Liebmann mit Weltrekord Gold über 1500 Meter Freistil gewonnen. Auch Bronze ging an Deutschland, an Oliver Klemet. Die deutsche Mixstaffel über 4x200 Meter Freistil gewann außerdem überraschend Silber.
4: Hier ist euer Wetter auf Antenne Thüringen und das wird heute angenehmer, das Wetter bei uns in Thüringen als gestern am Samstag. Die Temperaturen heute Nachmittag, die schaffen es auf 24 bis 26 Grad, aber die Kehrseite dieser Wettermedaille, viele Gewitter ziehen dadurch Thüringen und die machen sich immer wieder bemerkbar. Ansonsten ein Mix aus Sonne und vielen Wolken und ähnlich wird morgen dann der Schulstart. Wolken verhangen, zum Teil gewitterig.

0: aber auch sonnig bei 22 Grad im Schnitt.
1: Antenne Thüringen, der schnellste Verkehrsservice mit KI. Auf der A4 Richtung Frankfurt zwischen Gera-Leumnitz und Gera hat es einen Unfall gegeben. Der Beschleunigungsstreifen ist gesperrt. Wir wünschen eine gute Fahrt.
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0: einen schönen Sonntag wünschen wir euch. Und jetzt fassen wir mal zusammen, was diese Woche so los ist. Das Neueste aus der katholischen Redaktion kommt jetzt von Marie-Luise Eberhardt.
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2: Schönstatt. Anfang August haben Requiem und Beerdigung für den verstorbenen Pater Klaus Krenz stattgefunden. Krenz ist

1940 in Oberschlesien geboren. Seine Familie fand 1945 ihre neue Heimat im thüringischen Neustadt an der Orla. Klaus Grenz wurde Mitglied einer Schönstatt-Jungengruppe. 1967 empfing er im Erfurter Dom die Priesterweihe. Als Kaplan arbeitete er unter anderem in Weimar, Dingelstädt und Eisenach. Nach seiner Pensionierung wirkte er auch in Gefängnissen in Berlin-Tegel und Frankfurt-Oder. Als City-Eremit konnte er seine letzten Jahre verleben. Das Bistum Erfurt trauert außerdem um Pfarrer in Ruhe Alois Döller aus Worbis und Pfarrer Ottmar Wieg aus Breitenworbis. Aachen. Gestern vor 5 Jahren kamen die Taliban in Afghanistan an die Macht. Das katholische Hilfswerk Miserior kritisiert die Bundesregierung für die zunehmend direkte Anerkennung und Zusammenarbeit mit dem islamistischen Terrorregime. Beispielsweise werden afghanische Menschen in das Land abgeschoben. Zudem leiten bereits 2 Taliban-Vertreter die Botschaften in Berlin und Bonn. Miserior-Partnerorganisationen in Afghanistan registrieren aber massive Menschenrechtsverletzungen, besonders von Mädchen und Frauen. Sie werden aus dem öffentlichen Raum vertrieben, bereits ab 12 Jahren verheiratet und auch die Steinigung als Bestrafung für Frauen ist wieder an der Tagesordnung. Miserior fordert die Anerkennung des Unrechtsregimes und die finanzielle Unterstützung für Projekte der humanitären Hilfe. Marie-Louise Eberhardt, Antenne Thüringen, katholische Redaktion.

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4: Ich bin Diana Kramer. Die Waldbrandlage im Hürtgenwald in der Eifel hat sich etwas entspannt. Am Abend konnten die Einwohner des Ortsteils Gai in ihre Häuser zurückkehren. Komplett gelöscht sei das Feuer aber noch lange nicht, sagte ein Sprecher des Kreises Düren. Es müssten noch zahlreiche Glutnester bekämpft werden. Das könnte noch mehrere Tage dauern. Derweil bedroht ein Waldbrand in Belgien die nur 20 Kilometer entfernte Stadt Monschau. In der Nacht wurden die Bewohner dazu aufgerufen, sich auf eine Evakuierung vorzubereiten. Betroffen sind dort rund 5000 Menschen. Immer mehr Menschen aus Syrien wird in Deutschland der Status als Flüchtling aberkannt. Das teilte die Bundesregierung auf Anfrage der Linken mit. Die Zahlen sind im ersten Halbjahr deutlich gestiegen.
5: Bei fast jedem vierten Flüchtling aus Syrien, der überprüft wurde, ist der Schutzstatus zurückgenommen oder widerrufen worden. Das passiert vor allem dann, wenn sich die Lage in der Heimat ändert. Nach dem Sturz von Machthaber Assad sind viele Geflüchtete freiwillig zurückgekehrt. Auch gibt es seitdem deutlich weniger, die in Deutschland Asyl beantragen. Allerdings, die Sicherheitslage in Syrien ist in einigen Gebieten noch

0: gespannt. Andere sind vom Krieg ziemlich zerstört. Auch deshalb werden derzeit kaum Menschen nach Syrien abgeschoben, auch wenn ihr Schutzstatus wegfällt. Thomas Brock, Nachrichtenredaktion.
1: Zum Sport. Speerwerfer Julian Weber hat bei der Leichtathletik-EM in Birmingham mit dem letzten Versuch Gold gewonnen. Trotz Schulterproblemen katapultierte der 31-Jährige den Speer auf 90,40 Meter und bezwang noch Teamkollege Nick Thumm. Weber sagte nach dem Wettkampf im ZDF:
2: Boah, ich musste einfach weiter werfen als Nick, ne? Der hat so einen starken Wurf vorgelegt und ich wollte einfach zeigen, dass ich ein mentales Biest bin und im letzten Versuch, oh, ich bin so froh, dass das geklappt hat. Ich bin so unfassbar froh.
1: Speerwerfer Julian Weber. Außerdem holte die Männerstaffel über 4x100 Meter Silber hinter Favorit Großbritannien. Und bei der Schwimm-EM in Paris hat Johannes Liebmann Gold über 1500 Meter Freistil gewonnen. Auch Bronze ging nach Deutschland an Oliver Clement. Die deutsche Mixstaffel über 4x200 Meter Freistil gewann überraschend Silber.
3: 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Für Mittelthüringen Kim Wenzel.
4: Nach den 5 Toren beim 4-1-Sieg von Rot-Weiß Erfurt gegen die Magdeburger Reserve kam kein Spiel der Thüringen-Liga ran. Am ehesten noch mit 4 Toren das 1:3 des nun bisherigen Spitzenreiters Bad Berka gegen Oberliga-Absteiger Heiligenstadt. Neu ganz oben auf dem Thron ist nun wieder der Meister. Schott Jena siegte mit 3:2 in Bad Frankenhausen. Auch Fahner Höhe gewann zu Hause gegen Schleiz nur knapp 1:0. Arnstadt erreichte in Saalfeld ein 1:1, Bad Langensalza siegte in Geratal kurz vor Abpfiff 2:1 und Aufsteiger Suhl kassierte die nächste Schlappe, diesmal 0:3 gegen Eichsfeld. Heute noch Nordhausen gegen Neustadt Orla.
5: Hier ist euer Wetter auf Antenne Thüringen. Viele Wolken leisten uns da heute Gesellschaft, darunter auch etliche Gewitterwolken, aber auch die Sonne hält die Stellung über uns. Die Höchstwerte am Sonntagnachmittag heute 22 bis 25 Grad. Ähnlich wird morgen am Montag der Schulstart. Auch da viele Wolken, bisschen Sonne, paar Gewitter und 22 Grad die Höchstwerte.
6: Antenne Thüringen, der schnellste Verkehrsservice mit Kari. Auf der A4 Richtung Frankfurt zwischen Gera-Leumnitz und Gera hat es einen Unfall gegeben. Der Beschleunigungsstreifen ist gesperrt. Wir wünschen eine gute Fahrt.
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1: Der neue Welternährungsbericht von 2025 ist draußen. Marie-Louise Eberhardt aus der katholischen Redaktion ordnet die Zahlen mit Experte Lutz Depenbusch vom katholischen Hilfswerk Miserio mal ein.
2: Für viele von uns ist es selbstverständlich, immer Essen parat zu haben. Auch wenn sich laut Eurostat-Umfrage 2023 selbst in Deutschland mehr als 13% nicht jeden Tag vollwertig ernähren können. Weltweit sinkt die Zahl der Hungernden leicht, sagt der neue Welternährungsbericht von 2025. Trotzdem sind die Zahlen noch zu hoch, sagt Lutz Depenbusch von Miserio.
3: Erstmal ist es ganz positiv, dass im dritten Jahr in Folge die Zahl der Menschen, die weltweit hungern, zurückgegangen ist. Aber die Zahl liegt immer noch bei 645 Millionen. Und selbst wenn die Entwicklung so weiterlaufen würde, ist der Rückgang so langsam derzeit, dass im Jahr 2030 immer noch mehr als 500 Millionen Menschen hungern würden.
2: Kriege und Umweltkatastrophen sind in den letzten Jahren die Gründe für Hunger.
3: Die Zahl der Menschen, die in Kriegen Hunger leiden, ist über die letzten Jahrzehnte deutlich gestiegen. Das sind nicht nur die Kriege, die wir vielleicht besonders aus den Medien kennen, wie zum Beispiel in Gaza, sondern auch Kriege etwa in Kongo, wo eine sehr große Zahl von Menschen unter den Konflikten leidet. Und gleichzeitig haben wir ganz andere Art von Konflikten, also wie den internationalen Handelskrieg, der durch die Trump-Administration ausgelöst wurde. Und das erschwert es natürlich besonders für ärmere Länder, ihre Exporte zum Beispiel zu steigern und dort Beschäftigung zu schaffen. Und Beschäftigung ist nötig, damit Menschen sich eben eine bessere Ernährung leisten können.
2: Eine stabilere Weltpolitik könnte dem Hunger den Garaus machen.

0: Außerdem müsse mehr Geld in die Klimaresilienz investiert werden. Gesunde Ernährung muss zudem billiger werden. Ein Anliegen, was auch Partnerprojekte von Miserior unterstützen.
1: Ich denke erstmal ganz konkret an Gartenbauprojekte, zum Beispiel in Westafrika, aber auch in Mosambik, wo es wirklich darum geht, die Bewässerung zu verbessern, Gemüse besser verfügbar zu machen, günstiger zu machen, auch gerade in den ländlichen Gebieten, wo das oft nicht der Fall ist, und eben Einkommen zu schaffen. Und das besonders auch für zum Beispiel für Frauen, die es oft schwer haben, gute Einkommensmöglichkeiten zu finden.
0: Marie-Louise Eberhardt, Antenne Thüringen, katholische Redaktion.
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1: Ich bin Diana Kramer. Die Waldbrandlage im Hürtgenwald in der Eifel hat sich etwas entspannt. Am Abend konnten die Einwohner des Ortsteils Gai in ihre Häuser zurückkehren. Komplett gelöscht sei das Feuer aber noch lange nicht, sagte ein Sprecher des Kreises Düren. Es müssten noch zahlreiche Glutnester bekämpft werden. Das könnte noch mehrere Tage dauern. Derweil bedroht ein Waldbrand in Belgien die nur 20 Kilometer entfernte Stadt Monschau. In der Nacht wurden die Bewohner dazu aufgerufen, sich auf eine Evakuierung vorzubereiten. Betroffen sind dort rund 5000 Menschen. Immer mehr Menschen aus Syrien wird in Deutschland der Status als Flüchtling aberkannt. Das teilte die Bundesregierung auf Anfrage der Linken mit. Die Zahlen sind im ersten Halbjahr deutlich gestiegen.
2: Bei fast jedem vierten Flüchtling aus Syrien, der überprüft wurde, ist der Schutzstatus zurückgenommen oder widerrufen worden. Das passiert vor allem dann, wenn sich die Lage in der Heimat ändert. Nach dem Sturz von Machthaber Assad sind viele Geflüchtete freiwillig zurückgekehrt. Auch gibt es seitdem deutlich weniger, die in Deutschland Asyl beantragen. Allerdings, die Sicherheitslage in Syrien ist in einigen Gebieten noch angespannt. Andere sind vom Krieg ziemlich zerstört. Auch deshalb werden derzeit kaum Menschen nach Syrien abgeschoben, auch wenn ihr Schutzstatus wegfällt. Thomas Borg, Nachrichtenredaktion.
1: Zum Sport. Speerwerfer Julian Weber hat bei der Leichtathletik-EM in Birmingham mit dem letzten Versuch Gold gewonnen. Trotz Schulterproblemen katapultierte der 31-Jährige den Speer auf 90,40 Meter und bezwang noch Teamkollege Nick Tum. Weber sagte nach dem Wettkampf im ZDF:
3: Boah, ich musste einfach weiter werfen als Nick, ne? Der hat so einen starken Wurf vorgelegt und ich wollte einfach zeigen, dass ich ein mentales Biest bin und im letzten Versuch, oh, ich bin so froh, dass das geklappt hat. Ich bin so unfassbar froh.
1: Speerwerfer Julian Weber. Außerdem holte die Männerstaffel über 4x100 Meter Silber hinter Favorit Großbritannien. Und bei der Schwimm-EM in Paris hat Johannes Liebmann Gold über 1500 Meter Freistil gewonnen. Auch Bronze ging nach Deutschland an Oliver Clement. Die deutsche Mixstaffel über 4x200 Meter Freistil gewann überraschend Silber.
4: Hier ist euer Wetter auf Antenne Thüringen. Mit vielen Wolken geht's durch diesen Sonntag und darunter auch ein paar Gewitterwolken, die sich örtlich immer wieder bemerkbar machen. Aber auch die Sonne hält die Stellung auf der Wetterkarte. Die Höchstwerte heute Nachmittag zwischen Nordhausen und Triptis maximal 24 bis 26 Grad. Es wird angenehmer als gestern am Samstag. Der Montag, der Schulstart, der wird wolkenverhangen, aber auch sonnig. Ein paar Gewitter sind mit dabei bei 20 bis 23 Grad.
5: Antenne Thüringen, der schnellste Verkehrsservice mit KI. Auf der A4 Richtung Frankfurt zwischen Gera-Leumnitz und Gera gibt es einen Unfall. Der Beschleunigungsstreifen ist gesperrt. Wir wünschen eine gute Fahrt.

Und damit einen schönen guten Morgen. Und so an einem Sonntagmorgen kann man ja auch mal so ein bisschen die Gedanken schweifen lassen. Das Schöne ist immer, wenn man ein bisschen Input bekommt. Deshalb hat Marie-Louise Eberhardt aus der katholischen Redaktion für uns so ein paar

0: Gedanken zusammengesammelt und diesen Spruch, den kennen bestimmt alle.
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2: Selig sind, die Frieden stiften, denn sie werden Gottes Kinder heißen. Gerade klingt dieser Satz aus den Seligpreisungen im Matthäusevangelium wie aus einer anderen Welt. Die Bilder aus Gaza, dem Kongo, der Ukraine, dem Sudan lassen uns nicht los. Zerstörte Häuser, verwundete Menschen, verhungerte Kinder. Tod, Elend und Angst sind so spürbar. Der Krieg nimmt kein Ende und wir stehen da, ohnmächtig, verzweifelt, wütend, traurig. Frieden scheint aussichtslos. Warum spreche ich überhaupt davon? Am Krieg lässt sich mehr verdienen als am Frieden. Und Krieg gab es schon immer und immer wieder. Aber an Frieden zu erinnern, ist genau das, was uns der Glaube lehrt. Nicht schweigen, nicht abstumpfen, sondern hinsehen, hinhören. Für den Frieden beten und handeln. Frieden beginnt mit kleinen Zeichen. In der Weigerung, Hass mit Hass zu vergelten. Im Versuch, die andere Seite zu sehen, auch wenn es so schwer fällt. Im Gespräch Brücken bauen. Wir glauben an einen Gott, der nicht im Krieg, sondern im Frieden wohnt. Der mit den Leidenden leidet. Der nicht auf der Seite der Gewalt steht, sondern auf der Seite der Gerechten. Lassen wir uns das Herz nicht verhärten. Bleiben wir Menschen des Friedens, auch wenn der Weg dorthin lang ist und wir ihn immer wieder neu gehen müssen. Marie-Louise Eberhardt, Antenne Thüringen, katholische Redaktion.

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1: Ich bin Diana Kramer. Vorsichtiges Aufatmen im Hürtgenwald in der Eifel. Die Lage beim dortigen Waldbrand hat sich weiter etwas entspannt. Am Abend konnten die Anwohner des evakuierten Ortsteils Gai zurück in ihre Häuser. Am Nachmittag hatte sich NRW-Ministerpräsident Henrik Wüst vor Ort ein Bild von der Lage gemacht. Er würdigte den unermüdlichen Einsatz der Rettungskräfte.
2: Wenn man die Arbeit der Menschen, die hier Brandbekämpfung machen, die unterstützen, ermessen will, glaube ich, kann man das in Ansehung der Dimension daran sehen, dass bisher keine Einwohner zu Schaden gekommen sind, keine Häuser zu Schaden gekommen sind. Ganz, ganz großer Dank dafür. Das geht nur, wenn ganz, ganz viele Menschen mit einem großen Herz große Taten vollbringen.
1: NRW-Ministerpräsident Wüst. Inzwischen bedroht allerdings nur rund 20 Kilometer weiter ein großer Waldbrand die Stadt Monschau. Das Feuer lodert in Belgien und rückt immer näher. Feuerwehr und THW haben Feldgrundstücke nahe der deutsch-belgischen Grenze gewässert, um einen Zeitvorsprung vor dem Feuer zu gewinnen. Die Lage gilt als äußerst angespannt. Auch in Monschau bereitet man sich auf Evakuierungen vor. In Berlin haben zehntausende Menschen die Techno-Parade Rave the Planet gefeiert. Es war die erste Großveranstaltung in der Hauptstadt nach dem islamistischen Terroranschlag beim CSD vor 3 Wochen.
3: Techno-Paraden sind eher bekannt für wummernde Bässe und laute Beats. Diesmal startete Rave the Planet aber ganz still. Mit einer Schweigeminute wurde an die Opfer des Terroranschlags beim CSD erinnert. Danach wurde zwischen Siegessäule und Brandenburger Tor dann ausgiebig getanzt. Für die Sicherheit sorgten rund 1500 Polizeikräfte. Auch ein Hubschrauber und Drohnen kreisten in der Luft. Bei Temperaturen bis 35 Grad ging es aber auch um Hitzeschutz. Ein Wasserwerfer der Polizei sorgte ebenso für Abkühlung wie einige Musiktrucks, die Wassernebel versprühten. Thomas Brock, Berlin.
1: Die Ukraine hat Russland erneut mit Drohnen angegriffen. Der Bürgermeister der Hauptstadt Moskau sprach bei Telegram von einer der größten Angriffswellen aus Kiew. Rund 600 Drohnen sollen auf die russische Hauptstadt abgefeuert worden sein. Der Großteil konnte abgewehrt oder zerstört werden, heißt es. Nach russischen Medienberichten waren Ziele Industrieanlagen und erneut ein Lager des russischen Online-Händlers Wildberries.
0: 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Für Mittelthüringen Kim Wenzel.
4: Na, da gab's dann nichts zum Meckern gestern. 4-1 besiegt Rot-Weiß Erfurt die zweite Magdeburger Mannschaft in der Fußball-

0: Regionalliga bleibt damit ganz vorn an der Tabellenspitze das Team von Trainer Fabian Gerber. Und das auch noch mit 4 verschiedenen Torschützen. In der ersten Halbzeit treffen Asibir Mensa und Laurenz Dehl. In Hälfte 2 erzielten Dustin Forkel und Robby Felsberg das 3:4-0. Außerdem scheiterte auch noch Ikene per Foulstrafstoß am Magdeburger Keeper Kamper. Also es hätte noch höher ausfallen können. Der Ehrentreffer der Magdeburger in der Nachspielzeit änderte auch nichts mehr daran an den verdienten 3 Punkten für RWE.
1: Hier ist euer Wetter auf Antenne Thüringen und das wird heute angenehmer, das Wetter bei uns in Thüringen als gestern am Samstag. Die Temperaturen heute Nachmittag, die schaffen es auf 24 bis 26 Grad, aber die Kehrseite dieser Wettermedaille, viele Gewitter ziehen da durch Thüringen und die machen sich immer wieder bemerkbar. Ansonsten ein Mix aus Sonne und vielen Wolken und ähnlich wird morgen dann der Schulstart. Wolken verhangen, zum Teil gewitterig, aber auch sonnig bei 22 Grad im Schnitt.
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3: Antenne Thüringen, der schnellste Verkehrsservice mit KI. Auf der A4 Richtung Frankfurt zwischen Gera-Leumnitz und Gera gibt es einen Unfall. Der Beschleunigungsstreifen ist gesperrt. Wir wünschen eine gute Fahrt.
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1: Kräuterbüschelweihe. Das haben bestimmt einige von uns schon gehört. Aber trotzdem, was jetzt das genau für ein Brauch ist, ja, das verrät uns gleich Marie-Louise Eberhardt aus der katholischen Redaktion. Es hat auf jeden Fall was mit dem katholischen Feiertag Maria Himmelfahrt zu tun. Und der war ja auch gestern. Also Marie-Louise Eberhardt, klär uns mal auf.
2: Seit dem 7. Jahrhundert feiert die katholische Kirche am 15. August die Aufnahme Marias in den Himmel. Vor allem auf dem Land werden dafür Kräuter gesammelt und zu einem Büschel gebunden. Dieser Kräuterbüschel wird dann an Maria Himmelfahrt geweiht. Was danach passiert, weiß Kräuterpädagogin Gesine Müller.
3: Die Bündel werden in die Wohnung gehangen, erstmal in die Wohnung oder früher auch in die Stallung gehangen. Es riecht sehr gut, es hat einen sehr intensiven Duft und früher wurden die Sachen immer, ich sag mal so, im Herrgottswinkel, also das ist gegenüber vom also von der Heizstelle des Raumes aufgehangen, dass die schön langsam trocknen und auch ihren intensiven Duft dann abgeben.
2: Die Zahl der Kräuter sollte im besten Fall magisch sein, so sagt es der Brauch. Das heißt, mindestens 7 Kräuter müssen gesammelt werden. Darunter die Rose. Sie steht für Maria. Die Lilie für Josef. Rosmarin für den guten Schlaf. Salbei für Wohlstand, Weisheit und Erfolg. Wermut für Kraft, Mut und Schutz. Minze für die Gesundheit und Kamille für Glück und Liebe. Allerdings blühen die Kräuter immer früher, sagt Susanne Jochner-Ötte, Professorin für Landschaftsökologie.
4: Der Grund ist der Klimawandel, also die gestiegenen Temperaturen. Und neben den höheren Temperaturen spielt natürlich auch die Trockenheit häufig eine Rolle. Die betrifft dann vor allem die Kräuter im Sommer, die im Sommer blühen, weil die früher dann reifen.
2: Der Kräuterbüschel für Maria Himmelfahrt sei aber nicht in Gefahr, meint Susanne Jochner-Ötte.
4: Vielleicht muss man auf ein paar andere Arten ausweichen und den Strauß dann eben mit neuen Arten auch bestücken, die vorher nicht traditionell da mit eingebunden worden sind. Aber man kann natürlich auch vorsorgen, indem man Pflanzen früher sammelt, die dann trocknet und mit in den Strauß bindet.
2: Marie-Louise Eberhardt, Antenne Thüringen, katholische Redaktion.

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0: Hier ist euer Wetter auf Antenne Thüringen. Viele Wolken leisten uns da heute Gesellschaft, darunter auch etliche Gewitterwolken, aber auch die Sonne hält die Stellung über uns. Die Höchstwerte am Sonntagnachmittag heute 22 bis 25 Grad. Ähnlich wird morgen am Montag der Schulstart. Auch da viele Wolken, bisschen Sonne, paar Gewitter und 22 Grad die Höchstwerte.
1: Antenne Thüringen, der schnellste Verkehrsservice mit KI. Auf der A4 Richtung Frankfurt zwischen Gera-Leumnitz und Gera gibt es einen Unfall. Der Beschleunigungsstreifen ist gesperrt. Wir wünschen eine gute Fahrt.
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1: Am 10. August war Laurentius-Tag, aber wer ist denn dieser heilige Laurentius eigentlich und was hat er mit dem Schatz der Kirche zu tun? Marie-Louise Eberhardt aus der katholischen Redaktion hat Antworten für uns.
2: Laurentius von Rom ist einer der bekanntesten Heiligen. Er war Diakon, zuständig für Arme, Kranke und Ausgegrenzte. Und Laurentius hat das Vermögen der Kirche verwaltet. Er lebte zur Zeit der Christenverfolgung. Im Jahr 258 nach Christus lässt der römische Kaiser Papst Sixtus II. Enthaupten. Laurentius ist nun für das ganze Vermögen der Kirche zuständig. Der Kaiser befiehlt Laurentius, ihm das ganze Vermögen innerhalb von 3 Tagen zu geben. Laurentius verteilt Gold und Silber aber an die Gemeinde. Dann versammelt er Arme und Kranke um sich und geht zum Kaiser. Er zeigt auf die Menschen und sagt, das ist der wahre Schatz der Kirche. Daraufhin lässt der Kaiser ihn verhaften. Laurentius soll seinen Glauben ablegen und den Kaiser verehren. Lächelnd erwidert Laurentius, sagt, wen soll man anbeten, den Schöpfer oder das Geschöpf? Er wird gefoltert und stirbt gefesselt auf einem Gitterrost im Feuer. Laurentius stirbt, aber seine Botschaft lebt bis heute. Das kostbarste Gut ist der Glaube, nicht Gold und Edelsteine. Laurentius steht für eine Kirche an der Seite der Schwachen und Armen. Er zeigt auch, der Wert eines Menschen hängt nicht vom Geldbeutel ab. Am 10. August gedenken wir dem heiligen Laurentius.

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2: Ich bin Diana Kramer. Erst Hürtgenwald, jetzt Monschau. In der nordrhein-westfälischen Stadt an der belgischen Grenze spitzt sich die Lage wegen der Ausbreitung eines großen Waldbrandes in Belgien zu. Die Feuerfront sei nur noch wenige Kilometer von der deutschen Grenze entfernt.
3: Die Stadt bittet die Bewohner einiger Ortsteile darum, sich auf eine mögliche Evakuierung vorzubereiten. Vorsorglich würden Löschmaßnahmen vorbereitet, damit im Falle eines Überspringens des Feuers auf deutsches Gebiet unmittelbar mit den Löscharbeiten begonnen werden kann. Die Einwohner sollen ein Notgepäck bereithalten und ihre Nachbarn informieren. Ganz anders sieht die Situation im nur 20 Kilometer entfernten Hürtgenwald aus. Dort habe sich die Lage deutlich entspannt, teilte der Kreis am Abend mit. Dirk Zeitler, Nachrichtenredaktion.
2: Die Energiekosten belasten Haushalte in Ostdeutschland weiterhin stärker als Verbraucher im Westen. Laut einer aktuellen Auswertung des Vergleichsportals Verivox liegen die Ausgaben für Wärme, Strom und Kraftstoffe im Westen im Schnitt bei gut 2.500 Euro. In Ostdeutschland sind es dagegen fast 3.000 Euro und damit rund 16% über dem westdeutschen Niveau. Hurricane Lala hat zerstörerische Winde und massive Niederschläge auf Hawaiis größter Insel Big Island gebracht. Infolge des Sturms fiel dort in mehr als 60.000 Haushalten der Strom aus. Örtliche Medien berichten auf der Insel mit rund 200.000 Einwohnern von umgestürzten Bäumen, Straßensperrungen und Überschwemmungen. Laut dem US-Hurricane-Zentrum werde sich der Wirbelsturm im Verlauf der Woche abschwächen und weiter langsam nach Westen über den Pazifik ziehen. Zum Sport. Bei der Schwimm-EM in Paris hat Johannes Liebmann am Abend mit Weltrekord Gold über 1500 Meter Freistil gewonnen. Der 19-Jährige hatte auch schon den Titel über 800 Meter Freistil geholt und konnte es im ZDF selbst kaum glauben.
4: Es war von vornherein klar, dass ich schnell schwimmen kann. Dass es wehtun wird, war mir eigentlich auch klar. Ja, aber am Ende dann die Zeit zu sehen, das war nochmal was ganz anderes. Ja, ist unglaublich.
2: Gold gab es auch für Speerwerfer Julian Weber bei der Leichtathletik-EM in Birmingham. Silber ging dort an Teamkollege Nick Tum und die Männerstaffel über 4x100 Meter holte Silber hinter Favorit Großbritannien.
5: Hier ist euer Wetter auf Antenne Thüringen. Mit vielen Wolken geht's durch diesen Sonntag und darunter auch ein paar Gewitterwolken, die sich örtlich immer wieder bemerkbar machen. Aber auch die Sonne hält die Stellung auf der Wetterkarte. Die Höchstwerte heute Nachmittag zwischen Nordhausen und Triptis maximal 24 bis 26 Grad. Es wird angenehmer als gestern am Samstag. Der Montag, der Schulstart, der wird wolkenverhangen, aber auch sonnig. Ein paar Gewitter sind mit dabei bei 20 bis 23 Grad.
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7: Antenne Thüringen, der schnellste Verkehrsservice mit KI. Aktuell liegen uns keine Verkehrsstörungen vor. Wir wünschen eine gute Fahrt.
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11: Einen wunderschönen guten Morgen überall, wo ihr uns gerade zuhört. Nach 4 Jahren ist Clouseau mit seinem neuen Album gleich mal auf der 1 gelandet, weil er es kann und weil er immer besser wird. Deswegen ist er heute auch mein Gast. Wie er über sein 20-jähriges Betriebsjubiläum denkt, was das Romantischste ist, was er je für eine Frau getan hat und warum er von Kuba träumt, das hört ihr jetzt alles in meiner Show. Schön, dass ihr dabei seid. Ihr werdet es nicht bereuen.

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2: Wundert euch nicht, Clouseau ist da.
3: Hallo.
2: Wie geht's dir eigentlich so? Ich meine, ewig nicht gesehen. Ich habe mal gerechnet. Jetzt nach all der Zeit kann ich es ja mal sagen.
3: Ja?
2: Ja, und zwar, ich weiß nicht, ob du es noch weißt, aber ich habe dich mal in Lissabon gesehen. Weißt du das noch?
3: Du hast mich, ja, in Lissabon, aber das ist, das fühlt sich für mich gemessen an, wie lange wir dabei sind, gar nicht so lange an.
2: Nein, das war, ich habe geguckt, das war 2018, da läuft da so ein Typ vorbei. Ich habe zu meinem Mann gesagt, der übrigens auch Thomas heißt, ne? Ich sag, den kenne ich. Und rufst und du, und das ist der Beweis dafür, dass du auch auf Twitter, ich wollte jetzt nicht rufen, Clouseau, sondern Thomas, und du hast drauf reagiert und da haben wir kurz geschwatzt und dachte ich, komm, wir sind ja beide im Urlaub, wir lassen uns das jetzt mal alleine, aber wenn man die Augen aufmacht in der Welt, dann kann man dich durchaus auch sehen.
3: Ne? Dann kann mich durchaus auch sehen und kann mich beim Namen rufen. War übrigens eine schöne Ecke, wo wir waren. Das war richtig nice.
2: Ja. Normalerweise sehe ich dich ja immer nur auf Instagram. Ja, ich bin einer von deinen 5 Millionen Followern. Und da war neulich so eine Geschichte, da habe ich sehr, sehr, sehr gelacht. Also du traust dich ja nicht nur alleine in Urlaub zu fahren, sondern du traust dich ja auch alleine durch Erfurt zu laufen.
3: Ja.
2: Und am liebsten, wenn es schneit und wenn es dunkel ist.
3: Die Story haben viele gemocht, das war lustig.
2: Ja, das war total lustig, weil du hattest die Kopfhörer da drin und hast ganz laut gesungen und dann ist was, das musst du jetzt mal erzählen, das hast du ja, hast leider keine Aufnahme von dem Typen gehabt, ne?
3: Ja.
2: Aber da ist was Schönes passiert. Also ihr müsst euch vorstellen, Clouseau im Dunkeln, es schneit durch Erfurt, so richtig so märchenhafte Stimmung, er singt und dann plötzlich kommt einer und sagt was?
3: Ja, erst, die Straßen waren leer und zwar ungefähr 1 Uhr, 2 Uhr oder sowas. Ich habe mit meinem Bruder noch vorher telefoniert, der wohnt gegenüber, meinte so, ich muss eigentlich raus, das sieht so geil aus, ich würde gerne ein Reel aufnehmen, weil das passt so gut zu dem Song Ballon, der rausgekommen ist. Ich mache das jetzt einfach und muss mich da auch ein bisschen zwingen für Social Media, aber im Endeffekt sah es auch wirklich geil aus.
2: Hm.
3: Nur war ich der Einzige auf der Straße, bis auf die Polizei und dieser eine Typ. Die sind auch irgendwie da lang gefahren.
2: Ach so, Streife
3: gefahren und ein bisschen geguckt und sind auch im Schritttempo gefahren, weil ich mich selber gefilmt habe. Was übrigens sehr schwierig ist, wenn Schneeflocken auf dem Handy landen passiert, kann es schon sein, dass du deiner Ex plötzlich eine Nachricht schreibst, weil irgendwie der Display irgendwelche wilden Sachen macht. Irgendwie so, ich musste mal abputzen irgendwie, gucken, sich selber filmen, einsingen und hatte Kopfhörer auf. Und ich habe meine Stimme selber nicht gehört und habe dann diesen Song gesungen. So, und,
2: Ballon.
3: Ballon. Und wenn man sich aber selber nicht hört, dann singt man nicht ganz so geil. Und ich habe wirklich richtig scheiße gesungen. Das habe ich dann auf der Handyaufnahme auch gesehen und gehört. Mhm. Die habe ich auch gezeigt in dem Reel. Mhm. Da stand ein Typ am Schaufenster und der hat immer nur den Kopf geschüttelt. Und dann bin ich hin und habe gesagt, was ist? Und er so, Digga, du singst so scheiße. Ich dachte, du bist besoffen. Einfach so, weil da
2: hat
3: muss man sich vorstellen,
2: dass du.
3: Ja, Klüsen,
2: ach so.
3: Ja, Klüsen gesagt.
2: Ach so. Ah,
3: okay. Muss man sich vorstellen, läuft Klüsen lang und singt da. Einfach so, Eschne. Und hab da irgendwie gesungen und fand's sehr lustig. Ich habe ihn nicht gefilmt aus Respekt, weil ich die Leute da nicht einfach sofort abfilme. Im Gegensatz zu anderen Menschen, die das bei mir einfach machen. Aber wir haben uns die Hand gegeben und haben herzlich gelacht.
2: So, dann wird's jetzt aber auch allerhöchste Zeit, dass ich euch den Song, um den es geht, auch mal vorspiele. So klingt er richtig von seinem frischen Album und jetzt bei mir in der Show Clouseau und Ballon.

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2: Ich habe gerade gerechnet, du hast gesagt 3 Jahre, bei mir sind es 4.
3: Wie, du keine

0: Album veröffentlicht hast.
1: Vier Jahre, aber 3 Jahre konzipiert. Also erstmal so 1 Jahr auf Tour gegangen.
0: Ja.
1: Stimmt, es sind 4.
0: Ja? Es sind 4 Jahre und du hast ja gerade schon verraten, ich wollte dich fragen, was du in diesen 4 Jahren gemacht hast, weil auch da denkt alles. Man ja das Klischee, der lässt sich durch alles und jeden inspirieren, fährt in Urlaub, guckt sich die Welt an, oder? Wie ist denn das so?
1: Genau so. Also ich kann sehr spontan sein. Ich habe gestern mit jemandem geschrieben, der meinte so, oh, jetzt gib dir mal einen Ruck. Und ich habe gesagt, ey, ich gebe mir gerne einen Ruck, aber ich muss schon so eine Dynamitstange in den Kalender werfen, dass dann ein Loch explodiert und dann bin ich spontan. Das heißt, da habe ich Zeit und da kann ich spontan sein, aber ich kann jetzt nicht einfach losfahren. Das geht nicht, weil man ja durchgetaktet ist, vor allem, wenn ich ein Album rausbringe. Also bis Ende des Jahres steht alles fest, aber auch meine freien Momente und da bin ich dann spontan. Da kann es sein, dass jemand anrufe und sagt, ey Digga, wollen wir losfliegen? Ja, so wohin? Kuba. Ich habe versucht, mit meinem Bruder und einem Freund nach Kuba zu fliegen. Es war schwierig, weil mein Bruder sein Ausweis abgelaufen ist und das um die Weihnachtszeit dann echt wirklich tricky war. Also sind wir nur nach Ibiza geflogen. Aber da bin ich dann spontan.
0: Egal ob so. Kuba oder Ibiza. Ja, so.
1: Was eine gute Zeile wäre.
0: Egal ob Kuba oder Ibiza. Nee, aber hast du es denn mittlerweile mal geschafft, dahin zu fliegen? Das ist total interessant.
1: Nein, habe ich nicht, aber das haben wir uns vorgenommen.
0: Ja.
1: Dass wir, wenn es wieder kalt wird, nach Kuba wollen.
0: Ja, das ist schon, also da kommst du, da bist du nicht nur begeistert, nur mal so, ich warne dich mal vor. Das ist schon ziemlich hart. Schöne Landschaft, freundliche Menschen, aber leben willst du da nicht länger als 14 Tage.
1: Weil?
0: Nur mal so. Ja, weil die haben nicht viel, da ist nicht viel. Das ist ein einziger Überlebenskampf, den diese Menschen führen müssen.
1: Ja, das ist dann damals.
0: Ja, genau. Und du siehst dann plötzlich aus der Schule irgendwelche Kinder mit weißen Blusen und blauen oder roten Halstüchern rausrennen. Ja. Oder halt die alten Lada oder die alten, wie hießen die Motorräder? MZ.
1: MZ,
0: da rumstehen.
1: Oder Schwalbe. Oder
0: ja, genau. Ah, oh, Deutschland, gut und so weiter. Aber die sind echt arm dran. Also das ist so, da denkst du, du bist in einem zerbombten Kriegsgebiet manchmal, wenn du da durch die Städte gehst. Also
1: das hast du in Erfurt auch gedacht.
0: Das stimmt.
1: Wenn du durchs Andreasviertel gelaufen bist, hast du gesagt, fällt der Putz von die Dächer schief, alles kaputt. Ich habe so alle Fotos angeguckt und eine Freundin von uns hat so ein Erfurt-Buch gemacht, so um die Wendezeit.
0: Ja.
1: Und eben jetzt, das Andreasviertel ist wunderschön. Und ich wohne ja auch in der Innenstadt. Aber wie das aussah, holy fuck, das sah richtig krass aus. Ich finde das nicht schlimm, weil ich bin ja neugierig und Geschichten und irgendwie und reise viel. Also wir waren in Afrika, in Südafrika, also Afrika ist so ein großer Kontinent, man kann nicht einfach sagen, ich war mal in Afrika, sondern in Südafrika. Und auch in Äthiopien und da habe ich wirklich auch die Ärmsten der Ärmsten gesehen und mit denen auch gesprochen. Wir waren mit Viva Con Agua dort.
0: Ah, okay.
1: Und auch fantastische Gespräche geführt, weil Leute ja auch durchaus checken, wo sie sind, was da los ist, wie die Regierung drauf ist, wo das Geld hingeht und so weiter. Und ein Typ meinte auch, das Problem ist, dass wir nichts tauschen können. Wenn meine Kuh stirbt, dann habe ich richtig Probleme. Dann muss ich alles für meine Kinder geben, sonst kommen wir nicht durch. Das ist, aber es nimmt mich dann auch mit, aber gleichzeitig bin ich ja deswegen auch raus.
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2: Gleich geht's weiter.

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0: Hier ist euer Wetter auf Antenne Thüringen und das wird heute angenehmer, das Wetter bei uns in Thüringen als gestern am Samstag. Die Temperaturen heute Nachmittag, die schaffen es auf 24 bis 26 Grad. Aber die Kehrseite dieser Wettermedaille, viele Gewitter ziehen da durch Thüringen und die machen sich immer wieder bemerkbar. Ansonsten ein Mix aus Sonne und vielen Wolken und ähnlich wird morgen dann der Schulstart. Wolken verhangen, zum Teil gewitterig, aber auch sonnig bei 22 Grad im Schnitt.
1: Antenne Thüringen, der schnellste Verkehrsservice mit KI. Aktuell liegen uns keine Verkehrsstörungen vor. Wir wünschen eine gute Fahrt.
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4: Weißt du, welcher mir am besten taugt? Ich habe es ja gerade gehört, ja, beim Album. Und ganz spontan war es wirklich die Nummer 1.
5: Was Echtes?
4: Ja. Was? Das hat mir gefallen und auch Freier Fall hat mir gefallen.
5: Mhm.
4: Und ich hab, also wenn ich es jetzt zusammenfassen müsste, dann ist es doch sehr, wie soll ich sagen, es ist so ein bisschen easy listening mäßig.
5: Es hat auf jeden Fall, wie gesagt, hat eine Leichtigkeit da drin.
4: Ja, genau. Ja.
5: Leichtes,
4: ja,
5: meckert ein bisschen, stellt auch Fragen, stellt mehr Fragen in den Raum als Antworten und das aber auf einer kompletten Energie, also einer kompletten Live-Energie.
4: Weil das ist auch so dynamisch.
5: Ja.
4: Ne, das geht so los und genau. Und es ist Good Vibes. Das ist wichtig.
5: Könnte auch ein Song zum Joggen sein, nur,
4: ja,
5: dass das Thema halt
4: gut, ja,
5: tiefgründig ist.
4: Genau. Und das ist was Echtes vom neuen Clouseau-Album.
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2: Du hast ja gerade schon angedeutet, inzwischen feierst du ja sowas wie 20-jähriges Betriebsjubiläum.
3: Ja, wenn es nicht noch länger ist, ja, das stimmt.
2: Ja, ist ja so. Du bist damals 25 gewesen. Mhm. Und für dich, also so von außen betrachtet, ging es ja eigentlich immer nur steil nach oben.
3: Es ging immer ein Stückchen nach oben, ja.
2: Und dann, sag mal so, du bist jetzt auf einem Plateau vielleicht, wo man sagt, das kann man eigentlich gar nicht mehr toppen. Oder gab es auch Momente, wo du gedacht hast, oh, jetzt...
3: Stagnierst
2: oder? Ja, jetzt vorbei oder...
3: Also ich glaube, der Respekt und die Angst schwingt immer mit. Es war zum Beispiel so, dass wenn wir früher auf Festivals gespielt haben oder allgemein Shows gegeben haben, dass die Amis und die Engländer die größten Shows hatten. Mhm. So, das waren die fetten Acts. Und inzwischen können viele Deutsche sehr gute, große Shows machen. Wenn man das parallel unabhängig von jetzt Alben verkaufen sieht, dann merkt man, oh, da ist was los in der Szene. Es gibt einen Apache, der einfach ein Flugzeug irgendwie dahin baut auf die Bühne, mhm, und riesengroße Shows.
2: Und das willst du auch.
3: Und ich brauche nicht das explizit, aber man will nicht abgehängt werden. Mhm. Und genauso ist es mit Streaming, wenn ich mir manche jungen Artists anschaue.

0: Zum Glück akklimatisiert sich das, weil es gibt sehr viele Leute, die haben Millionen von Plays, spielen aber in kleineren Locations, weil das manchmal eine Diskrepanz ist zum Publikum, die vielleicht eher Musik hören wollen, als dann live kommunizieren, weil sie jünger sind oder so. Es gibt aber auch Leute, die wirklich so Durchstarter sind. Also ich war ja bei The Voice Kids, da war Iliva, die hat ihre erste große Show in einer fucking Arena gespielt. Ihre erste, das gab es für Booker und in meiner Zeit einfach nicht. Es gab keinen, du hast einen Aufbau gehabt in einem Club, da gespielt, dies, das, jenes. Du hast nicht deine erste Show in der Arena gespielt und eingekauft wie im Katalog. Ich brauche hier jemand, der sich abseilt, Feuertanz, dies, das, 100.000 Kerzen und so, keine Ahnung. Sich eine Show gebaut und ich will das gar nicht, ich meine das nicht disrespektierlich, sondern das ist diese Zeit. Mhm. Und es macht was auch mit einem, wenn man länger dabei ist, dass man denkt, so, kann ich da noch mithalten? Kann ich mich präsentieren? Macht mir das Spaß, auf Instagram meine Fresse reinzuhalten und so weiter? Und ich finde, in allem gibt es Tools, aber keine Rules. Man muss das für sich so benutzen, wie man das selber benutzen würde, mit dem eigenen Fingerprint, so wie ich auch meine eigene Mucke machen muss. Da muss ich mal wieder nachdenken, wie die eigentlich geht.
1: Kriegst du schon manchmal einen Schreck, wenn du die Geschichten von früher erzählst?
0: Ja, aber ich halte mich da extrem zurück.
1: Okay.
0: Ich bin jemand, der sehr, also ich werde auch immer jünger geschätzt, das hilft ein bisschen, dass ich so, ich gucke gerne in die Zukunft, beweg mich schnell, ich bin sehr agil, hyperaktiv und all die Sachen so geben mir nicht das Gefühl von damals und in den Texten mag ich es auch nicht. Das machen andere so.
1: Aber manchmal passiert das ja so, wenn man so in der Unterhaltung, wenn man gefragt wird oder so, ertappe ich mich auch dabei, dass ich denke, Mist, jetzt hast du schon wieder früher gesagt.
0: Ja, früher, dies, das. Ich mache es sehr humorvoll, also mit Witz. Ich glaube, da kann man viel wegmachen. Ich ertappe mich dann eher, dass ich unglaublich viele Serien von damals gucke, die mich so ein bisschen einlullen. So, ob es Star Trek ist oder irgendwas, keine Ahnung, habe ich tausendmal gesehen. Aber ich mag die Stimmen, ich weiß, was passiert. Es gibt, ich mag, dass das so eine humoristische, nicht humoristisch, eine
1: ich habe das nie gesehen.
0: Ja, ist auch scheißegal. Das ist eine Serie von damals, die mich einerseits die Kindheit ballert, andererseits eine schöne Geschichte erzählt, was ich heutzutage ein bisschen vermisse.
1: Clouseau, über das Erwachsenwerden. Und nur mal so, also rein theoretisch, was wäre eigentlich gewesen, wenn es mit der Musik nicht so geklappt hätte? Gibt es einen Plan B? Das frage ich Clouseau gleich.
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2: Hast du auch schon mal dran gedacht, so was gewesen wäre, wenn das mit der Musik nicht geklappt hätte? Hast du schon mal so einen Gedanken?
3: Also öfters, allein schon aus Respekt. Was könnte ich noch? Was ist, wenn alles vorbei ist? Stimme kaputt, keine Ahnung. Ich hatte mal eine Stimm-OP, es war aber nur so eine Zyste, also kein Knötchen. Mhm. Und ich habe eh so eine Stimme wie so ein alter Wein. Manchmal ist sie auch rau und dann denke ich so, ja, was würdest du eigentlich machen, wenn du das nicht hättest oder wenn das nicht geklappt hätte? Mhm. Ist sehr spekulativ, sehr schwierig, aber ich glaube, ich finde, mit Jugendlichen arbeiten fände ich irgendwie cool in irgendeiner Form. Also ich habe gemerkt, das Goethe-Institut damals, diese Reisen so, da irgendwas zu geben. Oder mit Menschen, die einfach eine gewisse Energie haben. Irgendwas Kreatives in einem, weiß ich nicht, könnte mir manchmal vorstellen, Restaurant. Ich mag kochen. Könnt mir, und dieses,
2: magst du kochen oder kannst du kochen?
3: Also meine Freunde sagen, ich kann sehr gut kochen und ich mag kochen.
2: Also was ich kannst mag du, das, nur mal so als Beispiel, was kannst du denn so zaubern, wenn deine Freunde kommen?
3: Alles mögliche. Ich suche mir irgendwas raus und finde tatsächlich so Leute wie Jamie Oliver, die das geil erklären. Total cool. Probier das einmal aus, so eine Art Testballon. Und dann mache ich das, wenn jemand da ist oder irgendwie. Ich mag es nicht so für 4-5 Leute zu kochen. Das ist schwierig. Die ganzen Zutaten irgendwie, ein großer Topf und so. I don't like it. Im Urlaub höchstens. Pasta kann ich sehr gut. Gehe aber auch zu einem Italiener, den ich sehr mag, und lass mir so eine einfache Pasta, die aber so high quality ist, vorkochen und gehe in die Küche und laber mit denen und sage, zeig mir das. Weil jeder hat ja eine andere, die Sizilianer machen es so, die Neapel machen es so. Und irgendwie habe ich Pasta gekocht im Fellini mit dem Koch zusammen, bis ich das konnte. Und oder wenn ich mit Oerding in der Bullerei bin, irgendwie.

0: Dann gehen wir hinter und quatschen mit dem und sagen, wie geht das?
1: Also Küchenparty, ja. Küchenparty,
0: ja, so ein bisschen rumstehen, mal am Teller naschen, dann quasi wird auch mal das Essen gezeigt, wir reden so als Artist und da gucke ich hin. Mhm. Oder such mir was raus. Deswegen kann ich nicht verstehen, wenn jemand ein Restaurant hat und das Essen nicht geil ist. Dann kann ich ausrasten. Dann mach doch einfach, mach das doch fünfmal aus dem Netz. Du kannst ja alles machen. Mhm. Probier das aus. Ich fühle mich, bin da wirklich richtig beleidigt. Wenn du zu einem Italiener gehst und kriegst so einen Klumpen Kohlenhydrate ohne Soße und denkst so, Digga, schämst du dich nicht?
1: Gibst du das zurück?
0: Ich sag das auf eine angenehme Art. Verpiss dich mit deinem Essen. Nee, Quatsch. Ich sag's auf eine angenehme Art. Sag, ey, Digga, ich find's wirklich einfach nicht geil.
1: Und dann kriegst du was Neues.
0: Du hast einen italienischen Akzent. Hat deine Oma, Mama irgendwie geiles Essen gemacht? Das ist es nicht. Come on. So, aber das sieht man schon. Wenn du reinkommst, dann sind 400 Gerichte auf der Karte. Mhm. Das wird nichts.
1: Clouseau war das über das Erwachsenwerden. Und by the way, was macht eigentlich Udo? Das frage ich ihn gleich.
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1: Ich bin Diana Kramer. Wieder ein großer Waldbrand, wieder in NRW. Aktuell spitzt sich die Lage in der Stadt Monschau weiter zu. Durch einen riesigen Waldbrand in Belgien könnte es am Vormittag zu einer

0: starken Rauchbelastung kommen, warnen die Behörden. Die Feuerfront sei nicht mehr weit von der deutschen Grenze entfernt. Die Feuerwehr bereite sich auf ein Übertreten der Flammen vor, sagte Einsatzleiter Philipp Krüger am frühen Morgen.
1: Aktuell steht der Wind noch sehr günstig, sodass die Bereiche im Monschauer Raum nicht im Gefahrenbereich liegen. Sollte sich jedoch nach Wetterprognosen der Wind drehen, könnte es hier zum Gefahrenbereich kommen, den wir zurzeit vorbereiten, um hier einen großmöglichen Puffer an Zeit zu gewinnen.
0: Feuerwehrsprecher Philipp Krüger. Vorsichtiges Aufatmen dagegen 20 Kilometer weiter in Hürtgenwald in der Eifel. Die Lage beim dortigen Waldbrand hat sich weiter etwas entspannt. Am Abend konnten die Anwohner des evakuierten Ortsteils Gai wieder zurück in ihre Häuser. Komplett gebannt ist die Gefahr dort aber noch nicht. Immer mehr Menschen aus Syrien wird in Deutschland der Status als Flüchtling aberkannt. Das teilte die Bundesregierung auf eine Anfrage der Linken mit. Die Zahlen sind im ersten Halbjahr deutlich gestiegen.
2: Bei fast jedem vierten Flüchtling aus Syrien, der überprüft wurde, ist der Schutzstatus zurückgenommen oder widerrufen worden. Das passiert vor allem dann, wenn sich die Lage in der Heimat ändert. Nach dem Sturz von Machthaber Assad sind viele Geflüchtete freiwillig zurückgekehrt. Auch gibt es seitdem deutlich weniger, die in Deutschland Asyl beantragen. Allerdings, die Sicherheitslage in Syrien ist in einigen Gebieten noch angespannt. Andere sind vom Krieg ziemlich zerstört. Auch deshalb werden derzeit kaum Menschen nach Syrien abgeschoben, auch wenn ihr Schutzstatus wegfällt. Thomas Brock, Nachrichtenredaktion.
0: Zum Sport. Bei der Schwimm-EM in Paris hat Johannes Liebmann mit Weltrekord Gold über 1500 Meter Freistil gewonnen. Auch Bronze ging nach Deutschland an Oliver Klemet. Die deutsche Mixstaffel über 4x200 Meter Freistil gewann außerdem überraschend Silber. Gold und Silber auch für Deutschlands Leichtathleten. Speerwerfer Julian Weber hat EM-Gold in Birmingham gewonnen. Silber ging an Nick Tum. Auch die Männerstaffel über 4x100 Meter holte Silber.
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4: Nach den 5 Toren beim 4-1-Sieg von Rot-Weiß Erfurt gegen die Magdeburger Reserve kam kein Spiel der Thüringen-Liga ran. Am ehesten noch mit 4 Toren das 1:3 des nun bisherigen Spitzenreiters Bad Berka gegen Oberliga-Absteiger Heiligenstadt. Neu ganz oben auf dem Thron ist nun wieder der Meister. Schott Jena siegte mit 3:2 in Bad Frankenhausen. Auch Fahner Höhe gewann zu Hause gegen Schleiz nur knapp 1:0. Arnstadt erreichte in Saalfeld ein 1:1. Bad Langensalza siegte in Geratal kurz vor Abpfiff 2:1 und Aufsteiger Suhl kassierte die nächste Schlappe, diesmal 0:3 gegen Eichsfeld. Heute noch Nordhausen gegen Neustadt Orla.
5: Hier ist euer Wetter auf Antenne Thüringen. Es hat abgekühlt. Viele Wolken begleiten uns durch den Sonntag. Dazwischen gibt es die Sonne und ab und an regnet es auch. Die Höchstwerte schaffen es heute Nachmittag auf 26 bis 28 Grad. Und morgen zum Schulstart bleibt es wolkenverhangen. Sonne ist auch mit dabei. Die Höchstwerte maximal 24 Grad.
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5: Antenne Thüringen, der schnellste Verkehrsservice um gleich 3:10. Vorsicht A9 Richtung Berlin, Höhe Schkeuditzer Kreuz. Da ist ein Unfall mit einigen Autos passiert. Standspur und rechte Fahrspur sind blockiert. Da momentan Stau und stockender Verkehr. Staus und Blitzer, sollte was fehlen? Es gibt eine Nummer für alles. WhatsApp-Verkehr und mehr. 0800 3x5 2550.
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8: Also mit dem Führerschein meinst du ernst, ja?
9: Ja, ich habe immer noch keinen Führerschein.
8: Das ist immer unser Thema. Jedes Mal sage ich mir, mach den Führerschein, wieso machst du den nicht?
9: Ich werde jetzt, auf so einer Insel wie Mallorca merke ich, dass das mir wirklich fehlt. Hier in Deutschland nicht, weil das Ding, also mein Auto würde in Erfurt 70% rumstehen, was soll das? Und
8: es geht ja nicht darum, ein eigenes Auto zu haben, sondern flexibel zu sein. Ja, einfach.
9: Ich habe schon Leute gefahren.
8: Okay, alles klar. So, wir fassen zusammen. Der traut sich was, aber das war auch erst der Anfang. Noch mehr Backstage-Geschichten von Clouseau gibt's gleich hier und ich freue mich, dass ihr dabei seid. Schönen guten Morgen.

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2: Ich kann es ja mal so sagen. Ich glaube, ich rede für viele, wenn ich jetzt sage, dass wir stolz auf dich sind, weil du letztendlich auch in Erfurt geblieben bist.
3: Das ist schön. Das ist sehr schön.
2: Weil es gab bestimmt Optionen, ne?
3: Es gab Optionen und ich muss sagen, wäre das ICE-Kreuz nicht gebaut worden, hätte ich auch zweimal überlegt, weil ich keinen Führerschein habe. Und schon
2: immer noch nicht.
3: Immer noch nicht und von Erfurt aus auch. Ich bin auch mit der Bahn heute hergefahren, mit dem Regio und dann gelaufen viel. Und ab der Hälfte habe ich ein Taxi genommen. Vom Bahnhof dort doch ganz schön weit hierher ist.
2: Ja.
3: Das ist schon geil von Erfurt. Ich bin schnell in München, ich bin schnell in Berlin und auch in Hamburg kriege ich das irgendwie hin. Das ist förderlich für den Beruf, den ich mache, aber ich liebe diese Stadt. Ich kenne meine Gassen, meine Wege, ich kenne meine Erfurt. Ich habe immer überlegt, wegzugehen. Ich denke, dass auch jedes, alle halbe Jahre überlege ich, wegzugehen. Also wenn, dann wäre es eher Hamburg. Ich flirte sehr mit Hamburg, so im Kopf.
2: Ist die Bahnverbindung aber jetzt auch nicht gut.
3: Die ist nicht gut und auch mit Wetter und so, es gibt auch Nachteile. Aber ich finde, es ist eine, ja, wie gesagt, ich finde es eine gute Mischung. Man kann mal so richtig endstufenmäßig geil essen gehen, so richtig ganz oben im Regal. Da kannst du aber eine Kapuze aufhaben und da reinrennen. Du kannst auch mal in die Schanze gehen und andere Bands treffen und so. Das, ich finde, es hat eine gesunde Mischung und die Leute sind nicht so hyped, wenn sie einen treffen, hyperventilieren, weil er eben noch Jill Sander rumrennt oder was weiß ich wer. Das, oder Udo Lindenberg. Das finde ich irgendwie ganz gut.
2: Hast du noch Kontakt zu ihm?
3: Ja, ja. Wir haben vor kurzem geschrieben, da, wo war denn das? Hat er so ein Lobeshymne gemacht auf mich, einen kleinen Text geschrieben und sind immer neugierig, was passiert. Also er lässt ab und zu mal eine Nachricht da und letztens hat er gesagt, jetzt mit Apache, dieser Riesenerfolg. Ja, jetzt kennt mich wirklich jeder, von jung bis alt, von Windel zu Windel. Das ist einfach geil.
2: Von Windel zu Windel.
3: Er hat mich im Studio besucht. Ich habe in Hamburg auch, also ich habe zwei Studios. Ich habe in Erfurt was ganz Kleines und habe auf Mallorca eins in einem Hotel reingebaut. Eine Hotel Connection und da bin ich auch sehr oft. Da mache ich dann den Udo, renne im Bademantel rum und renne ins Hotel. Im Bikini Estreng und habe keine Anteile an dem Hotel, nur das Studio dort, so als Base. Und in Hamburg habe ich eins gebaut, bei meinem Management in Püsseldorf und da hat mich Udo besucht.
2: Moment, was hast du gebaut?
3: Ein Studio, ein Musikstudio.
2: Ach so, also, ich dachte jetzt ein Hotel. Nee, ich als Beispiel im Moment nicht da.
3: Also, kein Problem. In Mallorca gibt es ein Hotel, den Besitzer kenne ich und habe gesagt, ey, wir gehen heute in ein Musikstudio, bezahlen Miete.
2: Verstehe.
3: Dann suchen wir zwei Zimmer, zahlen quasi die Zimmer und dann gehen wir noch geil essen und zahlen das Essen. Wäre doch schlau, wenn das ein Studio in einem Hotel gäbe, dann habt ihr alles.
2: Ja.
3: So, und ich müsste nicht ständig durch die ganze Stadt fahren. Das war in Berlin. Und dann später hat er mich angerufen und gesagt, wir bauen jetzt ein Hotel auf Mallorca, willst du das nicht da machen? Ich so, noch viel geiler. So, und flirte gerade auch mit Mallorca. Ich finde Mallorca sehr schön. Es gibt ja jetzt eine, wie gesagt, auch eine neuere Generation als jetzt die Maffeis, die alle so ein bisschen auf Mallorca rumhängen. Treffe ich eben Comedians, Leute, die auch ab und zu da sind, Musiker, die dort sind und finde es sehr schön, eine schöne Insel. So, weil es ist immer so Ballermann verschmutzt, was ich auch okay finde, weil sollen alle denken, es ist nicht schön. Soll nicht so voll
2: sein.
3: Sollen nicht alle kommen.
2: Clouseau also hat ein Faible für Mallorca, auch nicht schlecht. Und das Romantischste, was er jemals für eine Frau getan hat.

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2: Kurze Fragen, kurze Antworten. Mhm. Dein Beziehungsstatus muss jetzt sein.
3: Ja, also ich verstehe, dass das Leute interessiert. Mhm. Ich selber habe mir vorgenommen, darüber nicht zu reden.
2: Okay.
3: So, ich habe gerade auf jeden Fall viel Zeit.
2: Dein coolstes Hotelzimmererlebnis? Der letzten 4 Jahre, sag mal so, war es vielleicht sogar mit Johannes Oerding?
3: Oh ja, und mit SCP. Oh war ja, und also in der Pandemiezeit waren wir, mussten wir trotzdem reisen und Promo machen und alles mögliche, waren Hotels. Da war es lustig, weil niemand da war, dass ich Benjamin von Stuttgart-Bach und ich sind Fahrrad gefahren im Hotelgang und auch gegen die Wand gefahren und so. Und ich habe SCP getroffen dann, weil in Köln ein Hotel viele Gäste hatte, wo auch die ganzen Fernsehleute absteigen und so. Und die haben mich dann angerufen nachts um 2, um 3. Wir waren Clipper, klar, weil wir von Sendungen kamen. Uns nichts gab, es gab ja keine Clubs und haben uns irgendwie da so Alkohol besorgt. Und die haben gesagt, bei uns ist jetzt ein Zauberer. Ich so, das ist super, ich komm vorbei. Und dann hat er versucht, mit uns zu zaubern und wir konnten nicht mal den Strick halten vor Lachen. Der hat es nicht einfach gehabt. Der Typ ist jetzt einer meiner besten Freunde, Alexander Straub, ist Weltmeister im Zaubern. Ist nach Amerika gegangen, hat einen Weltmeistertitel gemacht im Zaubern. Mhm. Wir sind befreundet seitdem. Das war ein lustiges Hotelerlebnis und viele, viele anderen.
2: Ich dachte jetzt eher so daran, dass du irgendwann mal eine Komplettreinigung bezahlen musstest.
3: Auch.
2: Oder so, weil auch.
3: Auch, natürlich. Ist alles passiert, alles, was du dir vorstellen kannst.
2: Ja.
3: Es ist schöner, wenn man Erfolg hat, weil man es dann bezahlen kann. Wir haben es auch am Anfang probiert, mein Hotelzimmer zu verwüsten, obwohl wir noch gar keinen Erfolg hatten. Das ist natürlich super dämlich.
2: Das ist eine blöde Kombination. Ne?
3: Super dumm.
2: Ja. Was ist bei dir immer im Kühlschrank?
3: Eier, weil ich es nicht schaffe, die aufzuessen und dann wiederkomme und denkst so, gehen die noch? Im Gefrierschrank immer Eis. Ich mache immer mit diesen Plastikdingern da irgendwie Eiswürfel und nehme mir wirklich vor, immer wenn ich mir Eiswürfel nehme, die auszuschütten und neu zu machen, wenn ich mein Eisfach voller Eiswürfel, I love it. Ich mag einfach einen Drink oder irgendwas oder ein Getränk mit Eiswürfeln und irgendwelcher Scheiß, den ich vergessen habe.
2: So, also
3: den ich dann weghauen muss.
2: Drin.
3: Oder es dann verschiebe, das wegzuhauen. Da ist nicht viel drin, es rennen sich die Mäuse blasen.
2: Welches Poster hat früher über dein Bett gehangen?
3: Mein eigenes.
2: Hast du eins gehabt von dir?
3: Ich war so stolz drauf, dass ich ein Poster hatte, dass ich so eins mit Skateboard, das haben wir in Erfurt bei einem Fotografen geschossen, mit so einem Longboard hatte ich ein Poster, das für die Fans war eines der ersten und das habe ich mir tatsächlich auch neben das Bett gehangen. Ich habe mich so gefreut, dass es von mir ein Poster gibt, komisch. Vorher nicht, ich war nie der Postertyp.
2: Und zum Schluss, überlege gut.
3: Naja.
2: Das Romantischste, was du je für eine Frau gemacht hast.
3: Leicht bekleidet einen Song singen.
2: Oh.
3: Das war ein Wunsch tatsächlich und das habe ich mal gemacht und ich fand es irgendwie dann trotzdem, also es ist nicht das Romantischste, aber es war auch ein Song für die Person.
2: Warum nicht?
3: Warum nicht? Ich fände es im Umkehrschluss auch geil, wenn das passieren würde, ganz ehrlich. Sorry.
2: Ich kann das sogar nachempfinden, weil ich kannte mal jemanden,
3: der Musik gemacht hat.
2: Ja. Und der hat mir auch.
3: Ich kann schweigen wie ein Nähkästchen.
2: Ja, ich auch, genau. Der hat wirklich auch so, wie du jetzt gerade gesagt hast, vor mir 3 Haselnüsse für Aschenbrödel.
3: Aber die Melodie ist ja auch wirklich geil.
2: Ist die geil, ja. Ja. Und da sollst du nicht schwach werden, oder?
3: Ja, das ist wirklich eine geile Melodie.
2: Das geht gar nicht.
3: Ja.
2: So,
3: nice.
2: Mehr geht nicht, oder?
3: Mehr geht nicht.
2: Und wenn ihr heute auch nicht von Anfang an dabei wart oder noch mehr von Clouseau hören wollt, unser extra langes, wirklich schönes Interview. Ich kann es nicht oft genug sagen, hört ihr auf antennethüringen.de. Habt Spaß und

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0: Sonntagvormittag, kurz nach 11:30. Hier ist euer Wetter auf Antenne Thüringen und es hat merklich abgekühlt. Viele Wolken, dazu Sonne und Temperaturen heute Nachmittag 26 bis 28 Grad. Reicht auch noch. Dazwischen kann es immer wieder ein bisschen Regen geben. Kommt darauf an, wo die Regenwolken hinziehen werden. Morgen dann zum Schulstart bleibt es wolkenverhangen. Sonne ist auch mit dabei und die Höchstwerte am Montag tagsüber 22 bis 24 Grad. Antenne Thüringen, der schnellste Verkehrsservice um kurz nach 11:30. Vorsicht in der Autobahnabfahrt Lobbeda Richtung Jena Stadtzentrum. Steht ein Laster und das Ganze, wie gesagt, in einer unübersichtlichen Kurve. Staus und Blitzer gerne weitergeben. Kostenlos an die 0800 3x die 5 2550.
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4: Ich bin Diana Kramer. Der Waldbrand in Belgien an der Grenze zu Deutschland.

0: Deutschland weitet sich weiter aus. Einsatzkräfte hoffen auf Verstärkung aus dem Ausland und kühlere Temperaturen. Die Einwohner der Stadt Monschau in NRW sollen sich auf eine mögliche Evakuierung vorbereiten.
1: Die Einsatzkräfte in NRW kommen nicht zur Ruhe. Der Brand im Hürtgenwald ist immerhin weitgehend unter Kontrolle. Es war der größte Waldbrand in der Geschichte NRWs. Zum Vergleich, der Brand, der in Belgien wütet, ist 9-mal so groß. Er ist nur wenige Kilometer entfernt von der deutschen Grenze. Hier bereitet sich die Feuerwehr seit Stunden darauf vor. Die Stadt warnt vor einer starken Rauchbelastung. Einwohner mehrerer Ortsteile sollten den Tag lieber woanders verbringen. Regen können die Einsatzkräfte heute nicht erwarten, aber der Wind ist immerhin nur schwach. Thomas Bremser, Redaktion.
0: Die Ukraine hat Russland erneut mit Drohnen angegriffen. Der Bürgermeister der Hauptstadt Moskau spricht sogar von einer der größten Angriffswellen aus Kiew. Rund 600 Drohnen sollen auf die russische Hauptstadt abgefeuert worden sein. Der Großteil konnte abgewehrt oder zerstört werden.
2: Hier in Moskau meldete Bürgermeister Sobjanin die ganze Nacht über Angriffe. Im Moskauer Gebiet ging ein Logistikzentrum des Online-Versandhändlers Wildberries in Flammen auf. Auch ein Lager für Medikamente geriet in Brand. Mehrere zivile Objekte, darunter zahlreiche Wohnhäuser und eine Schule, wurden beschädigt. Auch im Süden Russlands gab es Tote. Russland wiederum griff die Ukraine mit Raketen und Drohnen an. Auch dort gab es mehrere Opfer. Aus Moskau, Ulf Mauder.
0: Bei einem Unfall eines Reisebusses aus Polen in Ungarn gab es mindestens 12 Tote und viele Verletzte. Der Bus war auf einer Autobahn etwa 140 Kilometer östlich von Budapest von der Fahrbahn abgekommen und in den Straßengraben gestürzt. Nach ersten Erkenntnissen der Polizei war der Fahrer bei der Fahrt in der Nacht am Lenkrad eingeschlafen. Er wurde festgenommen. Befürchtungen eines neuen Migrantenansturms auf die spanische Nordafrika-Exklave Ceuta sind bisher nicht eingetreten. Trotz Aufrufen in sozialen Netzwerken zu einer Wiederholung des massenhaften Grenzübertritts von Ende Juli blieb die Lage an der Grenze und in der Exklave weitgehend ruhig. Spanien und vor allem Marokko hatten ihre Sicherheitsvorkehrungen im Vorfeld deutlich verstärkt.
3: Hier ist euer Wetter auf Antenne Thüringen. Fenster auf, durchlüften. Ja, innen ist es wärmer als draußen. Viele Wolken, dazwischen die Sonne, aber auch einige Regenwolken begleiten uns durch diesen Sonntagnachmittag. Die Temperaturen schaffen es heute auf 26 bis dann noch 28 Grad. Und morgen bleibt es zum Schulstart wolkig, aber auch sonnig bei 22 bis 24 Grad.
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3: Antenne Thüringen, der schnellste Verkehrsservice, um gleich 3 nach 11. Vorsicht A4, Kirchhammer Dreieck Erfurt. Das ist immer noch die Entenfamilie an und auf der Autobahn. Zwischen Wildeck-Obersuhl und Gerstungen eine Entenfamilie. Und ein kaputtes Auto auf der A71 Richtung Schweinfurt. Das Ganze zwischen Bad Kissingen-Oerlenbach und Poppenhausen, das kaputte Auto. Staus und Blitzer, gerne weitergeben. Kostenlos an die 0800 3x5 2550.
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Der Sonntagvormittag mit Antenne Thüringen und der besten Musik. Und es hat draußen deutlich abgekühlt. Fenster auf, durchlüften, denn drinnen ist es deutlich wärmer als draußen. Wir liefern euch die beste Musik, gleich Sommersongs vom Feinsten. Luis Fonsi und Demi Lovato, Hecha Mela Culpa, habe ich schon länger nicht mehr gehört. Freue mich wahnsinnig drauf. Und diese Herrschaften sind momentan auf großer Europa-Tour. Ryan Tedder und Co. One Republic, jetzt Need Your Love auf Antenne Thüringen.

0: verliebt wie ein kleines Mädchen momentan. Katy Perry und Justin Trudeau. Bilder von den beiden knutschend gibt's im Netz. Könnt ihr mal nachgucken. Und Katy Perry spiele ich euch gleich auf Antenne Thüringen. Watch It Burn. Außerdem Selena Gomez, Single Soon und Michael Patrick Kelly. The One gleich auf der Sonntagsplaylist von Antenne Thüringen. Vorher die Thüringen-Reporter mit dem Thema der Woche aus eurer Region.
1: Für Mittelthüringen, Leonie Straßburger.
2: Hallo. Nach der fehlgeschlagenen Übung im Sandbergtunnel fordert Innenminister Meyer jetzt eine Leitstellenreform. Bei der Feuerwehrübung im Ilm-Kreis waren einige Einsatzkräfte erst 2 Stunden später angekommen, weil die Weiterleitung des Notrufs über die vielen Stellen zu langsam war. Jetzt steht fest, die Feuerwehrleute haben vor Ort gut gearbeitet. Das Problem war vor allem die Alarmierung. Nachdem der Lokführer den Notruf abgesetzt hatte, dauerte es über eine Stunde, bis der von der Bahn über die Thüringer Leitstellen bis zu den Feuerwehren weitergeleitet wurde. Unter anderem, weil wohl auch nicht nur angerufen wurde, sondern auch Fax genutzt wurde. Außerdem war eine Polizeistelle gerade mit einem Einsatz auf der A71 beschäftigt. Und als dann die Feuerwehren endlich den Notruf bekamen, standen sie teilweise selbst auf der A71 im Stau. Das Innenministerium fordert deswegen jetzt nochmal nachdrücklich eine zentrale Leitstelle, um eine Überbelastung bei mehreren parallel stattfindenden Einsätzen zu vermeiden. Auch soll langfristig das Fax ersetzt werden. Viele Kreise wollen aber ihre Alleinzuständigkeit bei den kleinen Leitstellen behalten.
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0: schönen Sonntagvormittag, kurz vor 11:30. Und wir schauen erstmal aufs Wetter an diesem Sonntagvormittag. Viele Wolken, dazwischen ein paar Regenwolken und dazu auch Sonnenschein. Temperaturen schaffen es heute Nachmittag auf 26 bis 28 Grad. Morgen dann zum Schulstart, auch da viele Wolken, ab und an ein paar Regenwolken, aber auch Sonne. Es wird frischer bei 22 bis 24 Grad. Antenne Thüringen, der schnellste Verkehrsservice. Jetzt um 11:30 Uhr, 11:30. Die Straßen sind frei, da kommen wir überall gut durch. Staus und Blitzer, gerne weitergeben, kostenlos an die 0800 3x5 2550. Gute Fahrt.
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Antenne Thüringen am Sonntagvormittag. Und gleich Harry Styles, wenn er mit seiner Freundin zum Shoppen geht. Zoe Kravitz ist das übrigens. Dann werden die beiden begleitet von vielen Paparazzi.

0: Selfies. Ja, und die möchten alle ein Foto, ist ganz klar. As It Was gibt's gleich hier. Außerdem geht's ins Jahr 2012 zu Train Drive By und einer der Sommersongs des Jahres kommt von DJ Goya, Michiko. Eine musikalische Sommerbrise, die weht da gleich durchs Programm von Antenne Thüringen. Wir haben für euch, wann immer ihr möchtet, die beste Musik.
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0: Morgen geht's für viele zum ersten Mal in die Schule. Der Schulstart morgen am Montag. Hier ist Antenne Thüringen und er hatte schon seinen ersten Arbeitstag. Der neue Bundestrainer, Jürgen Klopp. Gestern war das der Fall. Und es hat sich gut und vor allem für ihn richtig angefühlt.
1: Es hat sich echt gut angelassen. Also alle Mitarbeiter, die wir jetzt kennengelernt haben, die schon da waren, haben uns ganz, ganz toll aufgenommen. Danke dafür. Und es ist, fühlt sich nicht fremd an, kann man nicht sagen. Also das ist echt schön.
0: Und jetzt macht Klopp erstmal eine Bestandsaufnahme im Kader.
1: Aber wir müssen natürlich mit der A-Nationalmannschaft anfangen. Und das ist ja auch der Termin, der am nächsten ist. Und können noch nicht so richtig, weil wir natürlich viele Ideen haben und viele Ideen entwickeln werden noch. Aber am Ende ist das alles dramatisch abhängig von den Spielern, vom Fitnessstand der Spieler, einfach vom Zustand der Spieler, wie wir sie dazu nehmen können.
0: Der neue Bundestrainer Jürgen Klopp, der gestern seinen ersten Arbeitstag hatte. Und der erste Auftritt der deutschen Elf übrigens in der Nations League. Geht da am 24. September zur Sache gegen die Niederlande. Und das wird nicht einfach. Jetzt Train. On the other side.

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1: Ich bin Diana Kramer. Wieder ein großer Waldbrand und wieder könnte es NRW treffen. Ein großer Waldbrand in Belgien nähert sich der deutschen Grenze. Die Feuerfront ist laut der belgischen Behörden schon mehr als einen Kilometer breit. Direkt an der Grenze liegt die nordrhein-westfälische Stadt Monschau. Dort bereite man sich auf ein mögliches Übertreten der Flammen vor. Einsatzleiter Philipp Krüger.
2: Aktuell steht der Wind noch sehr günstig, sodass die Bereiche im Monschauer Raum nicht im Gefahrenbereich liegen. Sollte sich jedoch nach Wetterprognosen der Wind drehen, könnte es hier zum Gefahrenbereich kommen, den wir zurzeit vorbereiten, um hier einen großmöglichen Puffer an Zeit zu gewinnen.
1: Einsatzleiter Philipp Krüger. Vorsichtiges Aufatmen dagegen 20 Kilometer weiter in Hürtgenwald in der Eifel. Die Lage beim dortigen Waldbrand hat sich weiter etwas entspannt. Am Abend konnten die Anwohner des evakuierten Ortsteils Gai zurück in ihre Häuser. Komplett gebannt ist die Gefahr dort aber noch nicht. Schockmoment am Münchner Flughafen. Nach einem Zwischenfall wurde am Nachmittag eine Start- und Landebahn zeitweise gesperrt. Mittlerweile läuft der Betrieb wieder normal.
3: Kurz nach dem Start war die Maschine von Vietnam Airlines am Nachmittag wieder nach München zurückgekehrt. Am Flugzeug wurden Schäden an Reifen und Fahrwerk festgestellt. Weil es nicht

0: selbst rollen konnte, wurde es in einen Hangar geschleppt. Auf dem Rollfeld mussten Reifenteile eingesammelt und Schäden an der Fahrbahn repariert werden. Wie es zu dem Zwischenfall kam, ist noch unklar. Aus München, Julia Wasilkow.
1: Hurricane Lala hat auf Hawaiis größter Insel Big Island für zerstörerische Winde und massive Niederschläge gesorgt. Infolge des Sturms fiel dort in mehr als 63.000 Haushalten der Strom aus. Örtliche Medien berichten auf der Insel von umgestürzten Bäumen, Straßensperren und Überschwemmungen. Laut dem US-Hurricane-Zentrum drohen auch auf anderen Inseln wie Maui oder Lanai orkanartige Böen und Starkregen. Und zum Sport. Amanal Petros ist erstmals Marathon-Europameister. Der WM-Zweite gewann in Birmingham das Rennen mit einem Meisterschaftsrekord von 2 Stunden, 9 Minuten und 11 Sekunden.
2: Hier ist euer Wetter auf Antenne Thüringen und es hat deutlich abgekühlt. Viele Wolken und auch Regenwolken leisten uns heute Gesellschaft, aber auch die Sonne ist am Start und es werden dennoch am Nachmittag 25 bis 28 Grad. Gestern hatten wir fast 38 an der Zahl. Also, es ist kühler geworden. Morgen dann am Montag zum Schulstart viele Wolken, gelegentlich Regen und es wird noch ein bisschen frischer bei 22 bis 24 Grad.
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2: Antenne Thüringen, der schnellste Verkehrsservice um gleich 3 nach 12. Vorsicht A9 Richtung München zwischen Münchberg Süd und Gefries. Da ist ein Unfall passiert. Rechte Fahrspur und Standspur der Autobahn sind blockiert. Im Unfallbereich auf der A9 Richtung München zwischen Münchberg Süd und Gefries auch Leute auf der Straße. A71 Richtung Sangerhausen zwischen Ilmenau West und Ilmenau Ost steht ein kaputtes Auto. Und noch ein Liegenbleiber auf der A73 Richtung Suhl zwischen Breitengüßbach Nord und Zapfendorf steht ein kaputtes Auto auf der Standspur. Staus und Blitzer gerne weitergeben, kostenlos an die 0800 3x5 2550.
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2: Es war die Hochzeit des Jahres 2026 schlechthin. Ja, ganz klar, die von Taylor Swift Anfang Juli. Und in dieser Woche hat sich Taylors Mann Travis über die Hochzeitsnacht geäußert. Wisst ihr, was er gesagt hat? Es war die beste Nacht. Hätten wir das auch geklärt. Hier ist Taylor Swift.

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0: Antenne Thüringen, der schnellste Verkehrsservice. Wir schauen kurz auf die A9 Richtung München. Zwischen Münchberg Süd und Gefries ist die Autobahn für die Fahrtrichtung momentan komplett gesperrt. Der Grund ein schwerer Unfall. 9 Kilometer aktuell schon der Rückstau. Bitte belittene Gasse für Rettungs- und Einsatzfahrzeuge. Der Unfall auf der A9 Richtung München und auch die Streckensperrung Richtung München zwischen Münchberg Süd und Gefries. Wo es geht, eine gute Fahrt mit uns, mit der besten Musik und gleich Tiffany Ares. Außerdem Sir Elton John und George Michael, Don't Let the Sun Go Down on Me und die Banners. Someone to You, die beste Musik hier bei uns, hier auf Antenne Thüringen.
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einer der großartigsten Konzertmitschnitte der 90er. George Michael und Sir Elton John, Don't Let the Sun Go Down on Me. Halb eins. Hier ist euer Wetter auf Antenne Thüringen. Die Sonne, viele Wolken und Regenwolken. All das halten heute die Stellung oder hält heute die Stellung auf der Wetterkarte für Thüringen zwischen Heiligenstadt, Sömmerda, Meiningen und Sonneberg. Temperaturen am Nachmittag 26 bis kurze Hose taugliche 28 Grad. Und morgen dann zum Schulstart viele Wolken, Regenwolken sind mit dabei, aber auch die Sonne bei 22 bis 24 Grad. 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Vorsicht A9 Richtung München. Der Unfall zwischen Münchberg Süd und Gefries. Das ist momentan die Autobahn für diese Fahrtrichtung gesperrt. 9 Kilometer der Rückstau aktuell. Derzeit bedeutet das für euch einen Zeitverlust von mindestens einer Stunde. A9 Richtung München, die Vollsperre zwischen Münchberg Süd und Gefries. Bitte bildet nach wie vor eine Gasse für Rettungs- und Einsatzfahrzeuge. Schauen wir auf die A71 Richtung Sangerhausen zwischen Ilmenau West und Ilmenau Osten. Kaputtes Auto. Gleiches auf der A73 Richtung Suhl zwischen Breitengüßbach Nord und Zapfendorf. Das kaputte Auto auf der Standspur. Staus und Blitzer gerne weitergeben. Kostenlos an die 0800 3x die 5 2550. Gute Fahrt.

0: schönen Sonntagmittag euch mit uns, mit Antenne Thüringen. Exit 8. Die Zocker unter euch kennen das als Videospiel. Und das liefert auch die Vorlage für diesen Blockbuster. Horror Mystery vom Feinsten, neu seit dieser Woche auf der größten Leinwand bei euch in der Gegend, natürlich im Kino, ganz klar. Um was geht's? Ein junger Mann steigt in Tokio in eine U-Bahn und merkt, ey, ich komme da nicht mehr raus. Ich bin irgendwie gefangen. Den Film stellen wir euch jetzt mal genauer vor. Hochspannung.
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2: Da willst du eigentlich nur auf Arbeit fahren und auf einmal steckst du in einer nicht enden wollenden Zeitschleife fest.
3: Entschuldigen Sie, wo finde ich den Ausgang 8?

0: Exit 8 ein Horror-Videospiel, in dem du als Person immer wieder durch den gleichen Tunnel von einer U-Bahn-Station laufen musst, jetzt als Kinofilm. Doch es gibt eine Chance, aus der Zeitschleife auszubrechen. Die einzigen Regeln.
1: Wenn Sie eine Anomalie sehen, drehen Sie sofort um.
2: Wenn Sie keine Anomalie sehen, drehen Sie nicht um.
0: Soll heißen, sobald sich irgendwas im Raum verändert, einfach wieder in die entgegengesetzte Richtung laufen und das 8-mal. In der Theorie easy, in der Praxis, naja. Das Coole dabei, das Ganze fühlt sich an, als würdest du gerade selber das Spiel zocken, hat dafür gesorgt, dass ich direkt noch aufmerksamer war. Und ja, wir sprechen hier an sich von einem Horrorfilm. Besonders gruselig fand ich's aber nicht. Mit einer knackigen Länge von 90 Minuten auch noch recht kurzweilig. Kann man machen. Exit 8 bekommt von mir 3 von 5 möglichen Sternen. Und nicht vergessen,
1: übersehen Sie keine Anomalien.
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Antenne Thüringen, der schnellste Verkehrsservice. Vorsicht, A73 Richtung Suhl, da ist ein Unfall passiert zwischen Coburg und Eisfeld Süd. Die Unfallstelle ist noch ungesichert. A73, der Unfall Richtung Suhl zwischen Coburg und Eisfeld Süd. Da geht's für euch über eine Fahrspur am Unfall vorbei. Euch unterwegs, eine gute Fahrt. 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
4: Ich bin Diana Kramer. Die Gefahrenlage in Monschau an der belgischen Grenze hat sich nach Einschätzung der Feuerwehr leicht entspannt. Wir fahren zurück, sagte Einsatzleiter Philipp Krüger der dpa. Schon in der Nacht habe man einen Großteil der Einsatzkräfte wieder abgezogen. Aktuell sei man noch mit 20 Personen auf Reserve vor Ort. Die Feuerfront im belgischen Hohenfenn ist nahe an die deutsche Grenze herangekommen. Die Stadt Monschau hatte rund 5000 Bewohner gestern vorsorglich gebeten, sich auf eine Evakuierung einzustellen. Monschau liegt nur rund 2 Kilometer von der Grenze entfernt. Immer mehr Menschen aus Syrien wird in Deutschland der Status als Flüchtling wieder aberkannt. Das teilte die Bundesregierung auf eine Anfrage der Linksfraktion mit. Die Zahlen sind im ersten Halbjahr deutlich gestiegen.
5: Bei fast jedem vierten Flüchtling aus Syrien, der überprüft wurde, ist der Schutzstatus zurückgenommen oder widerrufen worden. Das passiert vor allem dann, wenn sich die Lage in der Heimat ändert. Nach dem Sturz von Machthaber Assad sind viele Geflüchtete freiwillig zurückgekehrt. Auch gibt es seitdem deutlich weniger, die in Deutschland Asyl beantragen. Allerdings, die Sicherheitslage in Syrien ist in einigen Gebieten noch angespannt. Andere sind vom Krieg ziemlich zerstört. Auch deshalb werden derzeit kaum Menschen nach Syrien abgeschoben. Auch wenn ihr Schutzstatus wegfällt. Thomas Brock, Nachrichtenredaktion.
4: Russland und die Ukraine haben sich erneut gegenseitig mit Angriffen überzogen. Moskaus Bürgermeister sprach bei Telegram von einer der größten Angriffswellen aus Kiew. Rund 600 Drohnen sollen auf die russische Hauptstadt abgefeuert worden sein. Der Großteil konnte abgewehrt oder zerstört werden. Der ukrainische Präsident Selenskyj sprach von mindestens 3 Toten durch russische Angriffe.

0: Damit zum Sport und da gab es die nächste Medaille für das deutsche Team bei der Leichtathletik-EM in Birmingham. Am letzten Tag holte Amanal Petros Gold im Marathon. Der WM-Zweite gewann das Rennen in 2 Stunden, 9 Minuten und 11 Sekunden.
1: Kurz vor dem Ziel schnappt sich Petros eine Deutschlandfahne aus dem Publikum und läuft damit über die Ziellinie. Völlig verdient gewinnt der Mann von Hannover 96 den anspruchsvollen Marathon und sorgt für die 17. deutsche Medaille bei dieser EM. Thomas Bremser, Sportredaktion.
0: Am Abend stehen dann die letzten EM-Entscheidungen an, unter anderem im Stabhochsprung der Männer und im Weitsprung der Frauen.
2: Hier ist euer Wetter auf Antenne Thüringen. Sonne, Wolken und ab und an so ein paar Regenwolken über uns. So sieht er aus, dieser Sonntag. Temperaturen 26 bis 28 Grad und das wird doch noch ein schöner Sommertag heute. Morgen zum Schulstart. Viele Wolken, ab und an ein paar Regenwolken und die Sonne ist auch mit am Start. 22 bis 24 Grad die Top-Temperatur zum Wochenstart.
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2: Antenne Thüringen, der schnellste Verkehrsservice um gleich 3 nach 1. Vorsicht A9 Richtung München zwischen Münchberg Süd und Gevries. Der Unfall, 9 Kilometer, der Rückstau aktuell. Die mittlere und die rechte Fahrspur sind aktuell blockiert. Eine ist frei, da geht's im Nadelöhrprinzip. Für euch am Unfall vorbei. 9 Kilometer momentan der Rückstau, der sich aufgebaut hat auf der A9 Richtung München zwischen Münchberg Süd und Gevries. A73 Richtung Suhl zwischen Coburg und Eisfeld Süd ist die Standspur der Autobahn blockiert. Da steht ein kaputter Laster. Kaputtes Auto auf der A73 Richtung Suhl zwischen Breitengüßbach Nord und Zapfendorf, das kaputte Auto. Und wir schauen nochmal auf die A4 Richtung Dresden. Die ploppt gerade auf zwischen Gotha-Boxberg und Gotha. Da ist ein Unfall passiert. Auch da baut sich aktuell Stau auf. Staus und Blitzer gerne weitergeben. Kostenlos an die 0800 3x5 2550. Gute Fahrt.
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2: Mit ihren jungen 49 sieht sie aus wie 25, Shakira. Sie ist mit einer der positiven Erinnerungen, was die Fußball-Weltmeisterschaft 2026 betrifft. Hier ist sie mit Dai Dai.

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0: 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Vorsicht A4, Kirchhammer Dreieck Erfurt. Zwischen Gotha, Boxberg und Gotha ist die Autobahn momentan beidseitig gesperrt. Wegen eines schweren Unfalls, da landet auch gleich der Rettungshubschrauber. Die A4, Kirchhammer Dreieck Erfurt, zwischen Gotha, Boxberg und Gotha, die Vollsperre der Autobahn. Für beide Fahrtrichtungen aktuell. Wo es geht, eine gute Fahrt und wir begleiten euch durch den Sonntag mit der besten Musik. Und gleich Michael Schulte. Five AM, außerdem aus Osnabrück, Robin Schulz, Show Me Love und Chappelle Roan. Good Luck Babe heißt es gleich hier auf der Playlist von Antenne Thüringen.
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Der Sonntagmittag, kurz nach 2:30. Klappen wir die Wetterkarte auf Antenne Thüringen und blicken kurz drauf. Sonne, Wolken, Regenwolken, da ist alles mit dabei an diesem Sonntag. Die Höchstwerte 26 bis 28 Grad. Es wird durchaus noch ein schöner sommerlicher Tag heute, der Sonntag. War ein bisschen anders vorher gesagt. Morgen zum Schulstart viele Wolken, ein paar Regenwolken und auch Sonne. Es wird ein bisschen frischer, aber trotzdem angenehm bei 22 bis 24 Grad zum Wochenstart. 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Wir schauen auf die A4 Kirchheimer Dreieck Erfurt zwischen Gotha, Boxberg und Gotha. Der Unfall, beide Fahrtrichtungen der Autobahn sind da aktuell gesperrt. Wegen eines Unfalls, Rettungshubschrauber ist da auch im Einsatz. Rückstau hat sich da beidseitig ordentlich aufgebaut. Wenn ihr euch auskennt, meidet das Gebiet und umfahrt großräumig die A4 Kirchheimer Dreieck Erfurt wegen des

0: Unfalls. Zwischen Gotha Boxberg und Gotha ist die Autobahn dort beidseitig gesperrt. A9 Richtung München zwischen Münchberg Süd und Gefries, da ist ebenfalls ein schwerer Unfall passiert. 9 Kilometer der Rückstau, bitte nach wie vor dort auch eine Rettungsgasse bilden. Stand vor der Autobahn, rechte Fahrspur und mittlere Fahrspur sind blockiert. Eine ist frei, im Nadelöhr geht's da für euch am Unfall vorbei. Ein Kindersitz auf der A38 Richtung Leipzig zwischen Breitenworbis und Bleicherode, der Kindersitz auf der Straße. Kaputtes Auto auf der A73 Richtung Suhl zwischen Breitengüßbach Nord und Zapfendorf, das kaputte Auto auf der Standspur. Und wir schauen auf die B303 Richtung Schweinfurt zwischen Tambach und Neuendorf, ist ein Unfall passiert. Da ist die Fahrbahn momentan für beide Fahrtrichtungen abwechselnd frei. Ansonsten war's das. Staus und Blitzer, sollte was fehlen, gerne Bescheid geben, kostenlos durchklingeln unter der 0800 3x die 5 2550.
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zwischen Breitenworbis und Bleicherode, da immer noch der Kindersitz auf der Autobahn. Und ein kaputtes Auto, gerade ploppt diese Meldung auf, nehmen wir mit. A72 Richtung Chemnitz zwischen Dreieck Bayerisches Vogtland und Hofnord. Das kaputte Auto auf der Standspur und auch da liegen Reifenteile auf der Straße. Fahrt vorsichtig.

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1: Ich bin David Büchner. Vorsichtiges Aufatmen in Monschau. Die Feuerwehr fährt ihren Einsatz dort zurück, weil sich die Lage entspannt hat. Allerdings ist der Waldbrand im belgischen Hohenfenn nahe an die deutsche Grenze herangekommen.
2: Die Feuerfront ist aktuell noch etwa 1,5 Kilometer von der Grenze entfernt, aber die Einsatzkräfte gehen aktuell davon aus, dass der größte Brand in der belgischen Geschichte nicht übergreifen wird. Allerdings belastet der Brandrauch die Luft in einigen Orten, deshalb sollten die Bewohner den Tag lieber woanders verbringen. Die Löscharbeiten im benachbarten Hürtgenwald laufen noch. Dabei geht es vor allem darum, die Glutnester einzudämmen. Es gibt aber keine offenen Flammen mehr. Thomas Bremser, Nachrichtenredaktion.
1: Die SPD macht in der schwarz-roten Koalition Druck für eine bessere Anpassung an Extremwetterlagen. Sie will eine Grundgesetzänderung für einen besseren Schutz vor Hitze, Niedrigwasser und weiteren Folgen des Klimawandels auf den Weg bringen. In einem gemeinsamen Papier der Bundesminister ist die Rede von einer neuen Gemeinschaftsaufgabe Klimaanpassung und Naturschutz. Die Ukraine hat Russland erneut mit Drohnen angegriffen. Moskaus Bürgermeister spricht von einer der größten Angriffswellen aus Kiew. Rund 600 Drohnen sollen auf die russische Hauptstadt abgefeuert worden sein. Der Großteil konnte abgewehrt oder zerstört werden.
3: Es gibt erneut mehrere Opfer in der Zivilbevölkerung nach den ukrainischen Drohnenschlägen. Hier in Moskau meldete Bürgermeister Sobjanin die ganze Nacht über Angriffe. Im Moskauer Gebiet ging ein Logistikzentrum des Online-Versandhändlers Wildberries in Flammen auf. Mehrere zivile Objekte, darunter zahlreiche Wohnhäuser und eine Schule, wurden beschädigt. Auch im Süden Russlands gab es Tote. Russland wiederum griff die Ukraine mit Raketen und Drohnen an. Auch dort gab es mehrere Opfer. Aus Moskau, Ulf Mauder.
1: Und zum Sport. Es gibt eine weitere Medaille für das deutsche Team bei der Leichtathletik-EM. Am letzten Tag holte Amanal Petros Gold im Marathon. Er gewann das Rennen in 2 Stunden, 9 Minuten und 11 Sekunden. Am Abend stehen dann die letzten EM-Entscheidungen in Birmingham an. Unter anderem im Stabhochsprung der Männer und im Weitsprung der Frauen.
4: Hier ist euer Wetter auf Antenne Thüringen. Viel Sonnenschein, paar Wolken und auch Regenwolken sind heute im Einsatz. Die Temperaturen schaffen es heute Nachmittag dennoch auf 26 bis 28 Grad. Ein schöner Sommertag ist das dennoch geworden. Da waren die Voraussichten irgendwie anders, zum Teil vorhergesagt. Morgen am Montag zum Schulstart. Viele Wolken, paar Regenwolken, Sonne ist auch mit dabei. Es wird ein bisschen frischer zum Wochenstart bei 22 bis 24 Grad bei uns.

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0: Antenne Thüringen, der schnellste Verkehrsservice um gleich 2:03. Vorsicht A4 Richtung Dresden zwischen Gotha, Boxberg und Gotha ist die Autobahn momentan für beide Fahrtrichtungen noch immer gesperrt. Der Grund ein Unfall und da war auch schon der Rettungshubschrauber im Einsatz. Die A4 Richtung Dresden zwischen Gotha, Boxberg und Gotha, die Sperre aktuell der Autobahn. A72 Richtung Chemnitz zwischen Dreieck Bayerisches Vogtland und Hof Nord steht ein kaputtes Auto auf der Standspur. Gleiches auf der A73 Richtung Suhl zwischen Breitengüßbach Nord und Zapfendorf, auch da ein kaputtes Auto auf der Standspur der Straße. B303 Richtung Schweinfurt zwischen Tambach und Neuendorf ist ein Unfall passiert. Für beide Fahrtrichtungen ist da immer noch nur ein Fahrstreifen abwechselnd frei. Auch da gibt es aktuell Behinderungen. Staus und Blitzer, sollte was fehlen? Es gibt eine Nummer für alles, WhatsApp-Verkehr und mehr. Das ist die 0800 3x5 2550. Gute Fahrt.
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0: Und wir schicken euch auch passend zum Wetter, zum Tollen heute an diesem Sonntagnachmittag die schönsten Sommersongs durchs Radio. Gleich aus Italien, aus Bella Italia, Gigi D'Agostino, The Riddle gibt's nach Musik aus Hamburg. Hier ist Alle Farben und Body Talk, die beste Musik auf Antenne Thüringen.

0: schwerer Tag. Die Hauptrolle spielt natürlich für die Kleinen die Zuckertüte. Und an die können sich die meisten von euch noch erinnern, wie die ausgesehen hat.
1: Meine Zuckertüte war lila mit kleinen Dinosauriern drauf und da waren Süßigkeiten drin.
2: Bei mir war das damals eine rosa eine Zuckertüte mit Puppen drauf und bei mir waren Spielsachen drin und was zu malen und Süßes.
3: So einen ganz tollen Hund, der eigentlich voll hässlich war, ganz in grün mit pinken Ohren, aber ich habe den heute noch, weil ich den so lieb gewonnen hatte. Ja.
0: Den sollte man schon in Ehren halten. Bei mir war es damals eine blaue mit Süßigkeiten drin und auch ein Stofftier war mit dabei. So ein Hund war das. Das weiß ich noch ganz genau. Ja, morgen beginnt dann der Ernst des Lebens, die Schule. Und an der Stelle euch allen einen tollen Schulstart, wenn es wieder losgeht. Hier ist Antenne Thüringen. Stay.

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Wir schauen kurz auf die A9 Richtung München. Zwischen Münchberg Nord und Münchberg Süd steht ein kaputter Laster auf der Standspur, beziehungsweise das Hinterteil ragt auf die rechte Fahrspur. A9 Richtung München, der kaputte Laster zwischen Münchberg Nord und Münchberg Süd. Da aufgepasst. Gute Fahrt euch.

0: Euer Sonntag mit Antenne Thüringen. Schön, dass ihr mit dabei seid. Und gleich eine Schauspielerin, beziehungsweise jetzt Musikerin, und mit letzterem macht sie garantiert mehr Geld, die aus dem Hause Disney kommt. Bei Disney Plus Serie High School Musical hat sie mitgespielt. Olivia Rodrigo. Drop Dead spiele ich euch gleich, genauso wie die Counting Crows, Big Yellow Taxi und The Weeknd. Dancing in the Flames, gleich hier auf Antenne Thüringen.
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0: Der Sonntagnachmittag, kurz nach 3:30.
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2: Ich bin David Büchner. Vorsichtiges Aufatmen in Monschau. Die Feuerwehr fährt ihren Einsatz dort zurück, weil sich die Lage entspannt hat. Allerdings ist der Waldbrand im belgischen Hohenfenn nah an die deutsche Grenze herangekommen.
3: Die Feuerfront ist aktuell noch etwa 1,5 Kilometer von der Grenze entfernt, aber die Einsatzkräfte gehen aktuell davon aus, dass der größte Brand in der belgischen Geschichte nicht übergreifen wird. Allerdings belastet der Brandrauch die Luft in einigen Orten, deshalb sollten die Bewohner den Tag lieber woanders verbringen. Die Löscharbeiten im benachbarten Hürtgenwald laufen noch. Dabei geht es vor allem darum, die Glutnester einzudämmen. Es gibt aber keine offenen Flammen mehr. Thomas Bremser, Nachrichtenredaktion.
2: Die SPD macht in der schwarz-roten Koalition Druck für eine bessere Anpassung an Extremwetterlagen. Sie will eine Grundgesetzänderung für einen besseren Schutz vor Hitze, Niedrigwasser und weiteren Folgen des Klimawandels auf den Weg bringen. In einem gemeinsamen Papier der Bundesminister ist die Rede von einer neuen Gemeinschaftsaufgabe Klimaanpassung und Naturschutz. Die Ukraine hat Russland erneut mit Drohnen angegriffen. Moskaus Bürgermeister spricht von einer der größten Angriffswellen aus Kiew. Rund 600 Drohnen sollen auf die russische Hauptstadt abgefeuert worden sein. Der Großteil konnte abgewehrt oder zerstört werden.
4: Es gibt erneut mehrere Opfer in der Zivilbevölkerung nach den ukrainischen Drohnenschlägen. Hier in Moskau meldete Bürgermeister Sobjanin die ganze Nacht über Angriffe. Im Moskauer Gebiet ging ein Logistikzentrum des Online-Versandhändlers Wildberries in Flammen auf. Mehrere zivile Objekte, darunter zahlreiche Wohnhäuser und eine Schule, wurden beschädigt. Auch im Süden Russlands gab es Tote.

0: Russland wiederum griff die Ukraine mit Raketen und Drohnen an. Auch dort gab es mehrere Opfer. Aus Moskau, Ulf Mauder.
1: Und zum Sport. Es gibt eine weitere Medaille für das deutsche Team bei der Leichtathletik-EM. Am letzten Tag holte Amanal Petros Gold im Marathon. Er gewann das Rennen in 2 Stunden, 9 Minuten und 11 Sekunden. Am Abend stehen dann die letzten EM-Entscheidungen in Birmingham an. Unter anderem im Stabhochsprung der Männer und im Weitsprung der Frauen.
2: Hier ist euer Wetter auf Antenne Thüringen. Sonne, Wolken, Regenwolken, all das ist aufgemalt auf der Wetterkarte für den heutigen Sonntag, 16. August. Und Temperaturen können Sie sehen lassen. Schöner Sommertag, 26 Grad rund um Heiligenstadt, 28 Grad Richtung Suhl und 28 Grad Richtung Schleiz zum Beispiel auch die Temperatur aktuell. Morgen dann zum Schulstart bekommen wir viele Wolken ab, dazu ein paar Regenwolken. Es wird ein bisschen frischer zum Wochenstart. 20 bis 23 Grad die Top-Temperatur Montagnachmittag. 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Wir schauen auf die A4 Richtung Dresden und da gibt es Erfreuliches. Die linke Fahrspur ist da aktuell wieder frei. Nach dem schweren Verkehrsunfall war dort ja die Autobahn gesperrt. Zwischen Gotha, Boxberg und Gotha dort immer noch ordentlich Rückstau, ganz, ganz klar. Wegen des Unfalls linke Fahrspur aber wieder frei. A9 Richtung München, zwischen Münchberg Nord und Münchberg Süd, ein kaputter Laster auf der Standspur. Kaputtes Auto auf der A72 Richtung Chemnitz, zwischen Dreieck Bayerisches Vogtland und Hof Nord, das kaputte Auto auf der Standspur der Straße. Staus und Blitzer gerne weitergeben, das Ganze kostenlos an die 0800 3x5 2550. Gute Fahrt.
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0: Mein Vater hat immer am letzten Wochenende der Sommerferien zu uns gesagt, ab Montag weht ein anderer Wind, da geht endlich die Schule wieder los. Da war ehrlich.
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4: Ich bin Babit Büchner. Die SPD macht innerhalb der Bundesregierung Druck für einen besseren Schutz vor Hitze und weiteren Folgen des Klimawandels. Es brauche eine Kraftanstrengung des gesamten Staates, heißt es in einem gemeinsamen Papier der SPD-geführten Ministerien.
5: Bund, Länder, Städte und Gemeinden müssen an einem Strang ziehen beim Klimaschutz. Das ist im deutschen System aber gar nicht so einfach. Dafür müsste das Grundgesetz geändert werden. Etwa damit der Bund Dinge mitfinanzieren kann, die eigentlich in den Händen der Kommunen liegen. Mehr Hitzeschutz in Kliniken oder mehr Grün in Städten. Die SPD-Minister schlagen außerdem einen nationalen Hitzeaktionsplan vor. Allein in diesem Jahr hat die starke Hitze zu mehr als 12.000 Toten geführt. Deutlich mehr als sonst in ganzen Jahren. Thomas Bremser, Redaktion.
4: Vorsichtiges Aufatmen in Monschau. Die Feuerwehr fährt ihren Einsatz dort zurück, weil sich die Lage entspannt hat. Einsatzleiter Philipp Krüger sagte am Morgen:
6: Aktuell steht der Wind noch sehr günstig, sodass die Bereiche im Monschauer Raum nicht im Gefahrenbereich liegen.
4: Das Brandareal im belgischen Hohenfenn reicht nahe an Monschau auf deutscher Seite heran. Momentan sei aber keine Evakuierung geplant, heißt es von der Stadt. Bei einem Unfall mit einem Reisebus aus Polen sind in Ungarn 12 Menschen ums Leben gekommen. Fast 50 weitere wurden zum Teil schwer verletzt, teilte der ungarische Rettungsdienst mit. Der Bus war von der Fahrbahn abgekommen und in den Straßengraben gestürzt. Nach ersten Erkenntnissen der Polizei war der Fahrer am Lenkrad eingeschlafen. Er wurde festgenommen. Nach Medienberichten waren 14 Rettungswagen im Einsatz, um die Verletzten zu bergen. Und zum Sport. Es ist die 5. deutsche Goldmedaille bei der Leichtathletik-EM in Birmingham. Amanal Petros ist zum ersten Mal Marathon-Europameister. Er gewann das Rennen in 2 Stunden, 9 Minuten und 11 Sekunden. Silber ging nach Italien, Bronze an Israel. Am Abend stehen dann die letzten EM-Entscheidungen in Birmingham an, unter anderem im Stabhochsprung der Männer und im Weitsprung der Frauen.
7: Hier ist euer Wetter auf Antenne Thüringen. Sonne, paar Wolken, darunter auch ein paar Regenwolken. Temperaturen bei uns in Thüringen heute Nachmittag 26 bis 28 Grad. In der kommenden Nacht wird es frisch, 16 bis 13 Grad die Tiefstwerte. Es bleibt meist trocken. Und morgen dann am Montag zum Schulstart. Viele Wolken, Regenwolken sind mit dabei, aber auch Sonne bei 20 bis 24 Grad. Noch kühler wird es dann am Dienstag mit vielen Regenwolken und 19 Grad.
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0: Antenne Thüringen, der schnellste Verkehrsservice um 3 nach 3. Vorsicht B86, Hettstedt Richtung Straußfurt zwischen der Abzweigung nach Bayern-Naumburg und Sangerhausen. So heißt es richtig. Da ist ein Unfall passiert. Die B86 Richtung Straußfurt zwischen Abzweigung nach Bayern-Naumburg und Sangerhausen. Dort der Unfall. Da kommt es momentan zu Behinderungen. Staus und Blitzer gerne weitergeben. Sollte was fehlen, 0800 3x5 2550. Gute Fahrt.
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0: Und euch einen schönen, gemütlichen Sonntagnachmittag mit uns.

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0: Schönen Sonntagnachmittag, hier ist Antenne Thüringen mit der besten Musik und gleich ein Künstler, der hat einen ganz, ganz großen begehbaren Kleiderschrank, da gehe ich davon aus. Ja, in dem könnte man sich verlaufen. Harry Styles ist gemeint. Spiele ich euch gleich. Außerdem einer der Sommersongs des Jahres 95, freue ich mich sehr drauf, die Fun Factory Celebration gibt es, genauso wie Purple Disco Machine. Something on my mind. Gleich hier auf Antenne Thüringen.
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0: Der Sonntagnachmittag kurz vor 3:30.
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2: Ich bin Babit Büchner. Die SPD macht innerhalb der Bundesregierung Druck für einen besseren Schutz vor Hitze und weiteren Folgen des Klimawandels. Es brauche eine Kraftanstrengung des gesamten Staates, heißt es in einem gemeinsamen Papier der SPD-geführten Ministerien.
3: Bund, Länder, Städte und Gemeinden müssen an einem Strang ziehen beim Klimaschutz. Das ist im deutschen System aber gar nicht so einfach. Dafür müsste das Grundgesetz geändert werden. Etwa damit der Bund Dinge mitfinanzieren kann, die eigentlich in den Händen der Kommunen liegen. Mehr Hitzeschutz in Kliniken oder mehr Grün in Städten. Die SPD-Minister schlagen außerdem einen nationalen Hitzeaktionsplan vor. Allein in diesem Jahr hat die starke Hitze zu mehr als 12.000 Toten geführt. Deutlich mehr als sonst in ganzen Jahren. Thomas Bremser, Redaktion.
2: Vorsichtiges Aufatmen in Monschau. Die Feuerwehr fährt ihren Einsatz dort zurück, weil sich die Lage entspannt hat. Einsatzleiter Philipp Krüger sagte am Morgen:
4: Aktuell steht der Wind noch sehr günstig, sodass die Bereiche im Monschauer Raum nicht im Gefahrenbereich liegen.
2: Das Brandareal im belgischen Hohenfenn reicht nah an Monschau auf deutscher Seite heran. Momentan sei aber keine Evakuierung geplant, heißt es von der Stadt. Bei einem Unfall mit einem Reisebus aus Polen sind in Ungarn 12 Menschen ums Leben gekommen. Fast 50 weitere wurden zum Teil schwer verletzt, teilte der ungarische Rettungsdienst mit. Der Bus war von der Fahrbahn abgekommen und in den Straßengraben gestürzt. Nach ersten Erkenntnissen der Polizei war der Fahrer am Lenkrad eingeschlafen. Er wurde festgenommen. Nach Medienberichten waren 14 Rettungswagen im Einsatz, um die Verletzten zu bergen. Und zum Sport. Es ist die 5. deutsche Goldmedaille bei der Leichtathletik-EM in Birmingham. Amanal Petros ist zum ersten Mal Marathon-Europameister. Er gewann das Rennen in 2 Stunden, 9 Minuten und 11 Sekunden. Silber ging nach Italien, Bronze an Israel. Am Abend stehen dann die letzten EM-Entscheidungen in Birmingham an, unter anderem im Stabhochsprung der Männer und im Weitsprung der Frauen.
0: Hier ist euer Wetter auf Antenne Thüringen. Sonnenschein, Wolken und örtlich so ein paar Regenwolken, die sich da bemerkbar machen an diesem Sonntagnachmittag. Die Temperaturen, T-Shirt, kurze Hose, Sonnenbrillenwetter, 26 bis 28 Grad. Morgen dann zum Schulstart, zum Start in die neue Woche, viele Wolken, Regenwolken. Es wird ein bisschen kühler bei 20 bis 24 Grad. Deutlich kühler wird das Wetter ab Dienstag und dann regnet es auch immer wieder mal. Die Natur kann es ganz gut vertragen bei Temperaturen um die 19 Grad. Antenne Thüringen, der schnellste Verkehrsservice um kurz nach 3:30. Vorsicht A9 Richtung Berlin zwischen Leipzig bzw. bei Leipzig West. Ist ein Unfall passiert. Fahrzeugteile auf der A9 Richtung Berlin zwischen Wiedemar und dem Rastplatz Kapellenberg Ost. Die Fahrzeugteile auf der Autobahn. Dann A71 Richtung Schweinfurt im Rennsteigtunnel. Ein kaputtes Auto. Und noch ein kaputtes Auto auf der A72 Richtung Chemnitz zwischen Dreieck Bayerisches Vogtland und Hof Nord. Das kaputte Auto auf der Standspur. Staus und Blitzer gerne weitergeben, kostenlos an die 0800 3x5 2550.
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0: Morgen geht's für viele zum ersten Mal in die Schule. Der Schulstart morgen am Montag. Hier ist Antenne Thüringen. Ja, und er hatte schon seinen ersten Arbeitstag. Gestern war das der Fall. Es geht um den neuen Bundestrainer. Jürgen Klopp seines Zeichens. Und es hat sich gut und vor allem richtig angefühlt, hat er gesagt.
1: Es hat sich echt gut angelassen. Also alle Mitarbeiter, die wir jetzt kennengelernt haben, die schon da waren, haben uns ganz, ganz toll aufgenommen. Danke dafür. Und es ist, fühlt sich nicht fremd an, kann man nicht sagen. Also das ist echt schön.
0: Ja, und jetzt macht Klopp erstmal eine Bestandsaufnahme, was den Kader betrifft.
1: Aber wir müssen natürlich mit der A-Nationalmannschaft anfangen. Und das ist ja auch der Termin, der am nächsten ist. Mhm. Und können noch nicht so richtig, weil wir natürlich viele Ideen haben und viele Ideen entwickeln werden noch. Aber am Ende ist das alles dramatisch abhängig.

0: Ich von den Spielern, vom Fitnessstand der Spieler, einfach vom Zustand der Spieler, wie wir sie dazu nehmen können.
1: Eins ist klar, Klopp, dem wird da nicht langweilig bei der deutschen Fußballnationalmannschaft. Und der erste Auftritt der deutschen Elf, der ist in der Nations League und zwar am 24. September. Da geht's gleich gegen die Niederlande. Es wird auch nicht einfach.
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1: Ich bin Babette Büchner. Die SPD macht Druck für bessere Vorkehrungen zum Schutz vor Hitze und weiteren Folgen des Klimawandels. Dafür brauche es eine gesamtstaatliche Kraftanstrengung, heißt es in einem Papier von SPD-geführten Ministerien. Noch in dieser Wahlperiode solle dafür auch eine Grundgesetzänderung auf den Weg gebracht werden. Die CDU hat aber schon Skepsis deutlich gemacht. Trotz des großen Waldbrands in Belgien ist in der grenznahen Stadt Monschau aktuell keine Evakuierung vorgesehen. Das erklärte eine Stadtsprecherin. Die Feuerfront im belgischen Hohenfenn befindet sich weniger als 2 Kilometer von der deutschen Grenze entfernt.
2: Auch wenn die Flammen nicht weit weg sind, geht man in Monschau aktuell nicht davon aus, dass die Stadt in Gefahr ist, weil der Brand wohl nicht auf deutsches Gebiet übergreifen wird. Trotzdem wird den Bewohnern von 2 Ortsteilen empfohlen, ihr Haus oder ihre Wohnung vorübergehend zu verlassen, weil dort viel schädlicher Rauch aus Belgien hinziehen könnte. Der Brand im Hürtgenwald in der Eifel ist derweil gut unter Kontrolle. Nur einige Glutnester sollen dort noch gelöscht werden. Thomas Brock, Nachrichtenredaktion.
1: Und zum Sport. Nächste Medaille für das deutsche Team bei der Leichtathletik-EM in Birmingham. Am letzten Tag holte Amanal Petros Gold im Marathon. Er gewann das Rennen in 2 Stunden, 9 Minuten und 11 Sekunden.
3: Kurz vor dem Ziel schnappt sich Petros eine Deutschlandfahne aus dem Publikum und läuft damit über die Ziellinie. Völlig verdient gewinnt der Mann von Hannover 96 den anspruchsvollen Marathon und sorgt für die 17. deutsche Medaille bei dieser EM. Petros wurde in Eritrea geboren, flüchtete schon als Kind mit seiner Familie und landete als Jugendlicher in Bielefeld. Ihm tue jetzt alles weh, sagte der 31-Jährige in der ARD. Jetzt wolle er sich erholen mit 1, 2 oder 3 Gläsern Rotwein. Thomas Bremser, Nachrichtenredaktion.
1: Und zum Fußball. Aufstiegsfavorit Wolfsburg hat seinen ersten Saisonsieg in der 2. Fußball-Bundesliga gefeiert. Durch ein spätes Elfmetertor gewann der Erstliga-Absteiger das Niedersachsen-Duell gegen Hannover mit 1:0. Außerdem hat Arminia Bielefeld gegen Aufsteiger Energie Cottbus mit 3:0 gewonnen und Dresden und Darmstadt trennten sich 1:0.
4: Hier ist euer Wetter auf Antenne Thüringen. Sonne, Wolken, Regenwolken, all das ist mit dabei an diesem Sonntag. Die Temperaturen zur Stunde 26 bis 28 Grad zwischen Nordhausen, Erfurt und Saalfeld zum Beispiel. Morgen am Montag zum Schulstart viele Wolken und Regenwolken. Die Höchstwerte dann 22 bis 24 Grad. Es wird frischer. Der beste Beweis der Dienstag, dann Temperaturen zwischen 17 und 20 Grad und viele Wolken und immer wieder Regen. Die Natur ganz vertragen.
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6: Antenne Thüringen, der schnellste Verkehrsservice mit Kari. Auf der A4 Richtung Dresden ist zwischen Gera Langenberg und Gera wegen eines Unfalls voll gesperrt. Auf der A9 Richtung Berlin liegen zwischen Wiedemar und dem Rastplatz Kapellenberg Ost Fahrzeugteile auf der Fahrbahn. Auf der A71 Richtung Schweinfurt steht im Rennsteigtunnel ein kaputtes Auto. Ebenfalls auf der A71 Richtung Schweinfurt liegen zwischen

0: Arnstadt Nord und Arnstadt Süd Reifenteile auf der Fahrbahn. Außerdem steht dort ein kaputtes Auto. In Steinach ist die Sonneberger Straße bis zur Lauscher Straße zwischen Ortseingang und Gewerbegebiet Nord in beiden Richtungen gesperrt. Grund ist ein Festumzug heute ab 13.30 Uhr bis etwa 16 Uhr. Wir wünschen eine gute Fahrt.
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1: Ich bin Babette Büchner. Die SPD macht Druck für bessere Vorkehrungen zum Schutz vor Hitze und weiteren Folgen des Klimawandels. Dafür brauche es eine gesamtstaatliche Kraftanstrengung, heißt es in einem Papier von SPD-geführten Ministerien. Noch in dieser Wahlperiode solle dafür auch eine Grundgesetzänderung auf den Weg gebracht werden. Die CDU hat aber schon Skepsis deutlich gemacht. Trotz des großen Waldbrands in Belgien ist in der grenznahen Stadt Monschau aktuell keine Evakuierung vorgesehen. Das erklärte eine Stadtsprecherin. Die Feuerfront im belgischen Hohenfenn befindet sich weniger als 2 Kilometer von der deutschen Grenze entfernt.
2: Auch wenn die Flammen nicht weit weg sind, geht man in Monschau aktuell nicht davon aus, dass die Stadt in Gefahr ist, weil der Brand wohl nicht auf deutsches Gebiet übergreifen wird. Trotzdem wird den Bewohnern von 2 Ortsteilen empfohlen, ihr Haus oder ihre Wohnung vorübergehend zu verlassen, weil dort viel schädlicher Rauch aus Belgien hinziehen könnte. Der Brand im Hürtgenwald in der Eifel ist derweil gut unter Kontrolle. Nur einige Glutnester sollen dort noch gelöscht werden. Thomas Brock, Nachrichtenredaktion.
1: Und zum Sport. Nächste Medaille für das deutsche Team bei der Leichtathletik-EM in Birmingham. Am letzten Tag holte Amanal Petros Gold im Marathon. Er gewann das Rennen in 2 Stunden, 9 Minuten und 11 Sekunden.
3: Kurz vor dem Ziel schnappt sich Petros eine Deutschlandfahne aus dem Publikum und läuft damit über die Ziellinie. Völlig verdient gewinnt der Mann von Hannover 96 den anspruchsvollen Marathon und sorgt für die 17. deutsche Medaille bei dieser EM. Petros wurde in Eritrea geboren, flüchtete schon als Kind mit seiner Familie und landete als Jugendlicher in Bielefeld. Ihm tue jetzt alles weh, sagte der 31-Jährige in der ARD. Jetzt wolle er sich erholen mit 1, 2 oder 3 Gläsern Rotwein. Thomas Bremser, Nachrichtenredaktion.
1: Und zum Fußball. Aufstiegsfavorit Wolfsburg hat seinen ersten Saisonsieg in der 2. Fußball-Bundesliga gefeiert. Durch ein spätes Elfmetertor gewann der Erstliga-Absteiger das Niedersachsen-Duell gegen Hannover mit 1:0. Außerdem hat Arminia Bielefeld gegen Aufsteiger Energie Cottbus mit 3:0 gewonnen und Dresden und Darmstadt trennten sich 1:0.
4: Hier ist euer Wetter auf Antenne Thüringen. Die Temperaturen aktuell fast bis 30 Grad. Bis 28 sind es bei uns in Thüringen. Dazu Sonne, Wolken im Wechsel und darunter auch so ein paar Regenwolken, die sich örtlich bemerkbar machen. Morgen zum Schulstart gibt es viele Wolken, auch da wieder ein paar Regenwolken. Es wird frischer bei 22 bis 24 Grad. Am Dienstag dann nur noch 19 Grad und immer wieder Regen tagsüber. Die Natur freut sich.
5: Antenne Thüringen, der schnellste Verkehrsservice mit Kari. Auf der A4 Richtung Dresden zwischen Gera-Langenberg und Gera ist nach einem Unfall voll gesperrt. A9 Richtung München zwischen Bad Dürrenberg und dem Kreuz Rippachtal steht ein liegengebliebenes Fahrzeug auf dem Standstreifen. A71 Richtung Schweinfurt im Rennsteigtunnel steht ein kaputtes Auto. A71 Richtung Schweinfurt zwischen Arnstadt Nord und Arnstadt

0: Stadt Süd liegen Reifenteile auf der Fahrbahn. Außerdem steht dort ein kaputtes Auto. Wir wünschen eine gute Fahrt.
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4: Ich bin Babette Büchner. Die SPD macht innerhalb der Bundesregierung Druck für einen besseren Schutz vor Hitze und weiteren Folgen des Klimawandels. Es brauche eine Kraftanstrengung des gesamten Staates, heißt es in einem gemeinsamen Papier der SPD-geführten Ministerien.
5: Bund, Länder, Städte und Gemeinden müssen an einem Strang ziehen beim Klimaschutz. Das ist im deutschen System aber gar nicht so einfach. Dafür müsste das Grundgesetz geändert werden. Etwa damit der Bund Dinge mitfinanzieren kann, die eigentlich in den Händen der Kommunen liegen. Mehr Hitzeschutz in Kliniken oder mehr Grün in Städten. Die SPD-Minister schlagen außerdem einen nationalen Hitzeaktionsplan vor. Allein in diesem Jahr hat die starke Hitze zu mehr als 12.000 Toten geführt. Deutlich mehr als sonst in ganzen Jahren. Thomas Bremser, Nachrichtenredaktion.
4: Trotz des großen Waldbrands in Belgien ist in der grenznahen Stadt Monschau aktuell keine Evakuierung vorgesehen. Das erklärte eine Stadtsprecherin. Die Feuerfront im belgischen Hohenfenn befindet sich weniger als 2 Kilometer von der deutschen Grenze entfernt.
6: Auch wenn die Flammen nicht weit weg sind, geht man in Monschau aktuell nicht davon aus, dass die Stadt in Gefahr ist, weil der Brand wohl nicht auf deutsches Gebiet übergreifen wird. Trotzdem wird den Bewohnern von 2 Ortsteilen empfohlen, ihr Haus oder ihre Wohnung vorübergehend zu verlassen, weil dort viel schädlicher Rauch aus Belgien hinziehen könnte. Der Brand im Hürtgenwald in der Eifel ist derweil gut unter Kontrolle. Nur einige Glutnester sollen dort noch gelöscht werden. Thomas Brock, Nachrichtenredaktion.
4: Nach dem Ätna-Ausbruch kehrt am Flughafen Catania auf Sizilien wieder Normalität ein. Die meisten Ankünfte und Abflüge finden wieder wie geplant statt, zeigt die Webseite des Airports. Einige Flüge, auch nach Deutschland, wurden aber auch heute noch gestrichen. Die Warnstufe für die vulkanische Aktivität war gestern von Rot auf Orange herabgestuft worden. Daraufhin hatte der Flughafenbetreiber den Betrieb wieder aufgenommen. Und zum Sport. Für Wolfsburg gab es den ersten Saisonsieg in der 2. Fußball-Bundesliga. Durch ein spätes Elfmetertor gewann die Mannschaft das Niedersachsen-Duell gegen Hannover mit 1:0. Außerdem gewann Bielefeld sein erstes Heimspiel unter dem neuen Trainer Oliver Kirch. Gegen Aufsteiger Energie Cottbus stand es am Ende 3:0. Dresden und Darmstadt trennten sich 1:0.
7: Hier ist euer Wetter auf Antenne Thüringen. Sonne, Wolken, Regenwolken, all das ist mit dabei an diesem Sonntag. Die Temperaturen zur Stunde 26 bis 28 Grad zwischen Nordhausen, Erfurt und Saalfeld zum Beispiel. Morgen am Montag zum Schulstart viele Wolken und Regenwolken. Die Höchstwerte dann 22 bis 24 Grad. Es wird frischer. Der beste Beweis der Dienstag, dann Temperaturen zwischen 17 und 20 Grad und viele Wolken und immer wieder Regen. Die Natur ganz vertragen.
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9: Antenne Thüringen, der schnellste Verkehrsservice mit KI. Auf der A4 Richtung Dresden ist zwischen Gera Langberg und Gera der linke Fahrstreifen wieder frei. Dort laufen nach einem Unfall noch Bergungsarbeiten. Auf der A9 Richtung München liegt zwischen Bad Dürrenberg und dem Kreuz Rippachtal ein Fahrzeug auf dem Standstreifen. Bitte seid dort vorsichtig. Wir wünschen eine gute Fahrt.
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0: Bund, Länder, Städte und Gemeinden müssen an einem Strang ziehen beim Klimaschutz. Das ist im deutschen System aber gar nicht so einfach. Dafür müsste das Grundgesetz geändert werden. Etwa damit der Bund Dinge mitfinanzieren kann, die eigentlich in den Händen der Kommunen liegen. Mehr Hitzeschutz in Kliniken oder mehr Grün in Städten. Die SPD-Minister schlagen außerdem einen nationalen Hitzeaktionsplan vor. Allein in diesem Jahr hat die starke Hitze zu mehr als 12.000 Toten geführt. Deutlich mehr als sonst in ganzen Jahren. Thomas Bremser, Nachrichtenredaktion.
1: Trotz des großen Waldbrands in Belgien ist in der grenznahen Stadt Monschau aktuell keine Evakuierung vorgesehen. Das erklärte eine Stadtsprecherin. Die Feuerfront im belgischen Hohenfenn befindet sich weniger als 2 Kilometer von der deutschen Grenze entfernt.
2: Auch wenn die Flammen nicht weit weg sind, geht man in Monschau aktuell nicht davon aus, dass die Stadt in Gefahr ist, weil der Brand wohl nicht auf deutsches Gebiet übergreifen wird. Trotzdem wird den Bewohnern von 2 Ortsteilen empfohlen, ihr Haus oder ihre Wohnung vorübergehend zu verlassen, weil dort viel schädlicher Rauch aus Belgien hinziehen könnte. Der Brand im Hürtgenwald in der Eifel ist derweil gut unter Kontrolle. Nur einige Glutnester sollen dort noch gelöscht werden. Thomas Brock, Nachrichtenredaktion.
1: Nach dem Ätna-Ausbruch kehrt am Flughafen Catania auf Sizilien wieder Normalität ein. Die meisten Ankünfte und Abflüge finden wieder wie geplant statt, zeigt die Webseite des Airports. Einige Flüge, auch nach Deutschland, wurden aber auch heute noch gestrichen. Die Warnstufe für die vulkanische Aktivität war gestern von Rot auf Orange herabgestuft worden. Daraufhin hatte der Flughafenbetreiber den Betrieb wieder aufgenommen. Und zum Sport. Für Wolfsburg gab es den ersten Saisonsieg in der 2. Fußball-Bundesliga. Durch ein spätes Elfmetertor gewann die Mannschaft das Niedersachsen-Duell gegen Hannover mit 1:0. Außerdem gewann Bielefeld sein erstes Heimspiel unter dem neuen Trainer Oliver Kirch. Gegen Aufsteiger Energie Cottbus stand es am Ende 3:0. Dresden und Darmstadt trennten sich 1:0.
3: Hier ist euer Wetter auf Antenne Thüringen. Nach einem schönen sommerlichen Sonntag gehen die Temperaturen in der kommenden Nacht runter auf frische 16 bis 14 Grad. Morgen den ganzen Tag viele Wolken und Regenwolken. Die Höchstwerte schaffen es tagsüber auf 21 bis 24 Grad zum Wochenstart. Am Dienstag dann auch da viele Wolken, immer wieder regnet es und es wird noch kühler. 18 bis 20 Grad da die Top-Temperatur.
4: Antenne Thüringen, der schnellste Verkehrsservice mit KI. Auf der A4 Richtung Dresden zwischen Gera-Langenberg und Gera gibt es nach einem Unfall noch etwa 2 Kilometer Stau. Der Zeitverlust liegt bei rund 23 Minuten. Der linke Fahrstreifen ist dort wieder befahrbar. Die Bergungsarbeiten laufen noch. Auf der A9 Richtung München zwischen Bad Dürrenberg und dem Kreuz Rippachtal steht ein liegengebliebenes Fahrzeug auf dem Standstreifen. Wir wünschen eine gute Fahrt.

0: 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Für Mittelthüringen, Leonie Straßburger.
1: Hallo. Nach der fehlgeschlagenen Übung im Sandbergtunnel fordert Innenminister Meyer jetzt eine Leitstellenreform. Bei der Feuerwehrübung im Ilm-Kreis waren einige Einsatzkräfte erst 2 Stunden später angekommen, weil die Weiterleitung des Notrufs über die vielen Stellen zu langsam war. Jetzt steht fest, die Feuerwehrleute haben vor Ort gut gearbeitet. Das Problem war vor allem die Alarmierung. Nachdem der Lokführer den Notruf abgesetzt hatte, dauerte es über eine Stunde, bis der von der Bahn über die Thüringer Leitstellen bis zu den Feuerwehren weitergeleitet wurde. Unter anderem, weil wohl auch nicht nur angerufen wurde, sondern auch Fax genutzt wurde. Außerdem war eine Polizeistelle gerade mit einem Einsatz auf der A71 beschäftigt. Und als dann die Feuerwehren endlich den Notruf bekamen, standen sie teilweise selbst auf der A71 im Stau. Das Innenministerium fordert deswegen jetzt nochmal nachdrücklich eine zentrale Leitstelle, um eine Überbelastung bei mehreren parallel stattfindenden Einsätzen zu vermeiden. Auch soll langfristig das Fax ersetzt werden. Viele Kreise wollen aber ihre Alleinzuständigkeit bei den kleinen Leitstellen behalten.
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0: bin Babette Büchner. Gute Nachrichten aus NRW. Der Waldbrand im Hürtgenwald ist unter Kontrolle. Das sagte Landrat Ralf Nolten. Auch in Monschau an der belgischen Grenze hat die Feuerwehr ihren Einsatz zurückgefahren. Allerdings ist die Feuerfront im belgischen Hohenfenn nah an die deutsche Grenze herangekommen.
1: Die Feuerfront ist aktuell noch etwa 1,5 Kilometer von der Grenze entfernt, aber die Einsatzkräfte gehen aktuell davon aus, dass der größte Brand in der belgischen Geschichte nicht übergreifen wird. Allerdings belastet der Brandrauch die Luft in einigen Orten, deshalb sollten die Bewohner den Tag lieber woanders verbringen. Thomas Bremser, Nachrichtenredaktion.
0: Die SPD kämpft mit schwachen Umfragewerten und interner Kritik. SPD-Chef Lars Klingbeil hat den Kurs seiner Partei in der schwarz-roten Bundesregierung jetzt verteidigt.
2: An der SPD-Basis rumort es. In den Umfragen geht es eher nach unten und das vor den wichtigen Landtagswahlen im September. Außerdem finden viele, dass sich die Partei in der Koalition nicht genug durchsetzt. Zuletzt wurde deshalb auch die Kritik an den Parteichefs Baas und Klingbeil immer lauter und es gab Rufe nach einem Sonderparteitag. Den lehnt Klingbeil ab und er verteidigt die Kompromisse mit der Union. Die demokratische Mitte dürfe jetzt nicht streiten, sondern müsse das Land auf Vordermann bringen und so auch verhindern, dass die Rechtsextremen die Macht übernehmen. Aus Berlin, Thomas Brockt.
0: Der SPD-Vorstoß für eine Klimagemeinschaftsaufgabe im Grundgesetz stößt bei der CDU auf Skepsis. Unionsfraktionsvize Klaus Mack sagte der Rheinischen Post, im Koalitionsvertrag sei zunächst nur vereinbart worden, die Einführung zu prüfen. Ob dann eine Grundgesetzänderung sinnvoll sei, könne erst ein konkreter Vorschlag zeigen. Man habe aber schon jetzt Instrumente und Mittel, die man unbürokratisch und praxisnah nutzen sollte, etwa aus dem Sondervermögen Infrastruktur. Und zum Sport: In der zweiten Fußball-Bundesliga hat Wolfsburg im Niedersachsen-Duell mit 1:0 gegen Hannover gewonnen. Außerdem setzte sich Bielefeld mit 3:0 gegen Cottbus durch und Dresden gewann mit 1:0 gegen Darmstadt.
3: Hier ist euer Wetter auf Antenne Thüringen. So ein paar Wolken begleiten uns durch den Sonntagabend und auch durch die kommende Nacht. Es bleibt dann meist trocken bei Temperaturen zu späterer Stunde 16 bis 14 Grad. Morgen zum Wochenstart bekommen wir Sonne, Wolken und Regenwolken. Die Höchstwerte schaffen es locker wieder über die 20-Grad-Marke bis 24 Grad die Top-Temperatur. Am Dienstag sieht's anders aus, da viele Wolken und immer wieder Regen bei Höchstwerten um die 19 Grad.
4: Antenne Thüringen, der schnellste Verkehrsservice mit KI. Auf der A9 Richtung München liegt zwischen Bad Dürrenberg und dem Kreuz Rippachtal ein Fahrzeug auf dem Standstreifen. Bitte seid dort vorsichtig. Wir wünschen eine gute Fahrt.
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0: Für Mittelthüringen Kim Wenzel.
1: Ach, schade, es hat nicht sollen sein. Die Fußballerinnen des FFV Erfurt haben den Einzug in die nächste DFB-Pokalrunde verpasst. Nach Verlängerung gegen Ingolstadt stand es 1-1. Doch Erfurt unterlag letztendlich im Elfmeterschießen am Ende noch mit 1-4. Schade. In der Fußball-Oberliga, da hat der ZFC Meuselwitz mit Ach und Krach 1-0 beim VfB Grischow gewonnen. Erst in der dritten Minute der Nachspielzeit gelang Kingsley Madumer, der erst 6 Minuten zuvor eingewechselt wurde, der vielumjubelte einzige Treffer der Partie. Dabei spielte Meuselwitz fast eine Stunde in Überzahl, da die Gastgeber nach 30 Minuten eine rote Karte kassierten. Eine Nullnummer gab es dagegen im ersten Heimspiel zwischen Einheit Rudolstadt und Budissa Bautzen. Zum Handball. Da hat die SG Flensburg Handewitt den Wartburg Cup in Eisenach gewonnen. Die Norddeutschen besiegten im entscheidenden letzten Spiel in der Werner-Assmann-Halle den SC Magdeburg mit 33-32. Die Magdeburger, die ihre Spiele am Freitag gegen Lemgo und gestern gegen Eisenach gewonnen hatten, wurden Zweiter. Gastgeber THSV Eisenach kämpfte im Abschlussspiel vergebens gegen den TBV Lemgo Lippe, unterlag am Ende mit 30-39 und belegte den 4. Platz.
2: Hier ist euer Wetter auf Antenne Thüringen. Frisch wird's in der kommenden Nacht. 16 bis 14 Grad stehen da auf der Wetterkarte zwischen Heiligenstadt, Apolda und Triptis zum Beispiel. Morgen am Montag viele Wolken und Regenwolken, 20 bis 24 Grad, dann nur noch die Höchstwerte zum Wochenstart. Und es wird noch frischer. Am Dienstag viele Wolken und Regenwolken bei 19 Grad. Und da immer wieder Regen, wie gesagt. Und die Natur freut sich.
3: Antenne Thüringen, der schnellste Verkehrsservice mit KI. Auf der A9 Richtung München zwischen Triptis und Dittersdorf steht ein kaputtes Auto auf dem Standstreifen. Wir wünschen eine gute Fahrt.
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4: Ich bin Babette Büchner. Wegen eines Waldbrands ist ein Teil der Gemeinde Gebertshain in Rheinland-Pfalz evakuiert worden. Das Feuer habe sich bis auf rund 20 Meter an die ersten Häuser ausgebreitet, sagte eine Sprecherin. Gute Nachrichten gibt es dagegen aus NRW. Der größte Waldbrand in der Geschichte des Landes im Hürtgenwald ist nun unter Kontrolle.
5: Nach dem tagelangen Großeinsatz im Hürtgenwald kann dort nun wohl endgültig aufgeatmet werden. Offene Flammen gibt es nicht mehr und rund um das betroffene Gebiet gibt es jetzt auch eine Schneise, die ein Ausbreiten möglicher Brände verhindern soll. In Monschau, weiter südwestlich, gibt es auch vorsichtige Entspannung. Hinter der nahen Grenze in Belgien, im Hohen Venn, lodert zwar weiter ein großer Brand. Im Moment geht die Feuerwehr aber nicht davon aus, dass die Flammen deutsches Gebiet erreichen. Evakuierungen sind deshalb vorerst nicht geplant. Thomas Brock, Nachrichtenredaktion.
4: Nach den Landtagswahlen in Sachsen-Anhalt und Mecklenburg-Vorpommern könnte es schwierig werden, Mehrheiten ohne die AfD zu bilden. Grünen-Chef Felix Banatschak fordert von der CDU daher Gesprächsbereitschaft, auch mit der Linkspartei über eine mögliche Regierungsbildung. Er sagte im ZDF-Sommerinterview:
6: In einer Situation, in der man befürchten muss, dass am Ende Antidemokraten und Verfassungsfeinde Einfluss auf die Politik bekommen, müssen Demokraten miteinander gesprächsfähig sein.
4: Das erwarte er von Linken, SPD und von der Union, so Banatschak weiter. Der SPD-Vorstoß für eine Klimagemeinschaftsaufgabe im Grundgesetz stößt bei der CDU auf Skepsis. Unionsfraktionsvize Klaus Mack sagte der Rheinischen Post, im Koalitionsvertrag sei zunächst nur vereinbart, die Einführung zu prüfen. Erst ein konkreter Vorschlag zeige, ob eine Grundgesetzänderung sinnvoll sei. Man habe schon heute Instrumente und Mittel, die man unbürokratisch und praxisnah nutzen sollte, etwa aus dem Sondervermögen Infrastruktur. Und zum Sport. In der zweiten Fußball-Bundesliga hat Wolfsburg im Niedersachsen-Duell mit 1:0 gegen Hannover gewonnen. Außerdem setzte sich Bielefeld mit 3:0 gegen Cottbus durch und Dresden gewann mit 1:0 gegen Darmstadt.

0: Euer Wetter auf Antenne Thüringen. Nach einem schönen sommerlichen Sonntag gehen die Temperaturen in der kommenden Nacht runter auf frische 16 bis 14 Grad. Morgen den ganzen Tag viele Wolken und Regenwolken. Die Höchstwerte schaffen es tagsüber auf 21 bis 24 Grad zum Wochenstart. Am Dienstag dann auch da viele Wolken, immer wieder regnet es und es wird noch kühler. 18 bis 20 Grad da die Top-Temperatur.
1: Antenne Thüringen, der schnellste Verkehrsservice mit KI. Auf der A9 Richtung München steht zwischen Triptis und Dittersdorf ein kaputtes Auto auf dem Standstreifen. Auf der B90 zwischen Hirschberg und Saalfeld ist zwischen Schönbrunn und der Omega-Kreuzung in beiden Richtungen Vorsicht nötig. Dort ist die provisorische Baustellenampel defekt. Wir wünschen eine gute Fahrt.
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0: Hier ist euer Wetter auf Antenne Thüringen. So ein paar Wolken begleiten uns durch den Sonntagabend und auch durch die kommende Nacht. Es bleibt dann meist trocken bei Temperaturen zu späterer Stunde 16 bis 14 Grad. Morgen zum Wochenstart bekommen wir Sonne, Wolken und Regenwolken. Die Höchstwerte schaffen es locker wieder über die 20-Grad-Marke. Bis 24 Grad die Top-Temperatur. Am Dienstag sieht's anders aus. Da viele Wolken und immer wieder Regen bei Höchstwerten um die 19 Grad.
1: Antenne Thüringen, der schnellste Verkehrsservice mit Kari. Auf der A4 Richtung Frankfurt ist zwischen Jena-Göschwitz und Bucher ein defekter Wohnwagen auf der Notfallspur im Tunnel. Der rechte Fahrstreifen ist gesperrt. Auf der A71 zwischen Erfurt-Stotternheim und Erfurt-Nord sind in beiden Richtungen Schwäne auf der Fahrbahn. Auf der A72 Richtung Chemnitz ist zwischen Zwickau-West und Zwickau-Ost ein Fahrzeug liegen geblieben. Der rechte Fahrstreifen ist blockiert. Auf der B90 zwischen Schönbrunn und der Omega-Kreuzung ist in beiden Richtungen die provisorische Baustellenampel defekt. Wir wünschen eine gute Fahrt.
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1: Ich bin Babette Büchner. Ein Waldbrand im rheinland-pfälzischen Westerwald bedroht nicht mehr unmittelbar Wohngebäude. Die Evakuierung wurde aufgehoben. Rund 300 Einsatzkräfte kämpfen dort gegen die Flammen. Gute Nachrichten gibt es auch aus NRW. Der größte Waldbrand in der Geschichte des Landes im Hürtgenwald ist nun unter Kontrolle. Auch in Monschau an der belgischen Grenze hat die Feuerwehr ihren Einsatz zurückgefahren. Es wird nicht damit gerechnet, dass die Flammen von Belgien aus auf deutsches Gebiet übergreifen. Die Umfragewerte sind schwach und es gibt intern Kritik. SPD-Chef Lars Klingbeil hat daher bei einer Veranstaltung der rheinland-pfälzischen SPD für den Kurs seiner Partei in der schwarz-roten Bundesregierung geworben.
2: An der SPD-Basis rumort es. In den Umfragen geht es eher nach unten und das vor den wichtigen Landtagswahlen im September. Außerdem finden viele, dass sich die Partei in der Koalition nicht genug durchsetzt. Zuletzt wurde deshalb auch die Kritik an den Parteichefs Baas und Klingbeil immer lauter und es gab Rufe nach einem Sonderparteitag. Den lehnt Klingbeil ab und er verteidigt die Kompromisse mit der Union. Die demokratische Mitte dürfe jetzt nicht streiten, sondern müsse das Land auf Vordermann bringen und so auch verhindern, dass die Rechtsextremen die Macht übernehmen. Aus Berlin, Thomas Brockt.
1: Grünen-Chef Felix Banatschak fordert von der CDU nach den Ostlandtagswahlen Gesprächsbereitschaft, auch mit der Linkspartei, über eine mögliche Regierungsbildung ohne die AfD. Er sagte im ZDF-Sommerinterview,

0: man kann der Politik der Linken kritisch gegenüber eingestellt sein. Und dass zwischen der CDU und der Linken große Differenzen bestehen, ist ja klar. Aber Heidi Reicheneck will nicht die Mauer wieder aufbauen. Und Heidi Reicheneck will auch nicht massenhaft Menschen aus Deutschland ausweisen. Sie will nicht am Ende die Grundfesten der Demokratie einreißen.
1: Nach den Landtagswahlen in Sachsen-Anhalt und Mecklenburg-Vorpommern könnte es schwierig werden, Mehrheiten ohne die AfD zu bilden. Und zum Sport. In der zweiten Fußball-Bundesliga hat Wolfsburg seinen ersten Saisonsieg eingefahren. Im Niedersachsen-Duell setzte sich die Mannschaft mit 1:0 gegen Hannover durch. Außerdem gewann Dresden mit 1:0 gegen Darmstadt und Bielefeld mit 3:0 gegen Cottbus.
2: Hier ist euer Wetter auf Antenne Thüringen. Frisch wird's in der kommenden Nacht. 16 bis 14 Grad stehen da auf der Wetterkarte zwischen Heiligenstadt, Apolda und Triptis zum Beispiel. Morgen am Montag viele Wolken und Regenwolken, 20 bis 24 Grad, dann nur noch die Höchstwerte zum Wochenstart. Und es wird noch frischer. Am Dienstag viele Wolken und Regenwolken bei 19 Grad. Und da immer wieder Regen, wie gesagt. Und die Natur freut sich.
3: Antenne Thüringen, der schnellste Verkehrsservice mit KI. Auf der A4 Richtung Frankfurt ist zwischen Jena-Göschwitz und Bucher ein defekter Wohnwagen auf der Notfallspur im Tunnel. Der rechte Fahrstreifen ist gesperrt. Auf der A71 zwischen Erfurt-Stotternheim und Erfurt-Nord sind in beiden Richtungen Schwäne auf der Fahrbahn. Auf der A72 Richtung Chemnitz blockiert zwischen Zwickau-West und Zwickau-Ost ein liegen gebliebenes Fahrzeug den rechten Fahrstreifen. Auf der A70 zwischen Schweinfurt-Hafen und Schweinfurt-Zentrum liegt in beiden Richtungen ein totes Tier auf der Fahrbahn. Auf der B90 zwischen Schönbrunn und der Omega-Kreuzung ist in beiden Richtungen die Baustellenampel ausgefallen. Die B242 Richtung Braunlage ist zwischen Bad Grund und Osterode am Harz wegen eines Unfalls gesperrt. Auf der B243 zwischen Bornum am Harz und Königsturm gibt es in beiden Richtungen einen Unfall. Wir wünschen eine gute Fahrt.
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0: Hier ist euer Wetter auf Antenne Thüringen. Nach einem schönen sommerlichen Sonntag gehen die Temperaturen in der kommenden Nacht runter auf frische 16 bis 14 Grad. Morgen den ganzen Tag viele Wolken und Regenwolken. Die Höchstwerte schaffen es tagsüber auf 21 bis 24 Grad zum Wochenstart. Am Dienstag dann auch da viele Wolken, immer wieder regnet es und es wird noch kühler. 18 bis 20 Grad da die Top-Temperatur.
1: Antenne Thüringen, der schnellste Verkehrsservice mit KI. Auf der A72 Richtung Hof bitte zwischen dem Dreieck Hoffranken und Hof Türpen aufpassen. Dort sind zwei Fahrradfahrer auf dem Standstreifen unterwegs. Auf der B90 zwischen Hirschberg und Saalfeld ist zwischen Schönbrunn und der Omega-Kreuzung in beiden Richtungen Vorsicht nötig. Die provisorische Baustellenampel ist defekt und ausgefallen. Die B242 Richtung Braunlage ist zwischen Bad Grund und Osterode am Harz wegen eines Unfalls gesperrt. Auf der B243 zwischen Seesen und Hildesheim gibt es zwischen Bornum am Harz und Königsturm in beiden Richtungen einen Unfall. Bitte dort mit Gefahr rechnen. Wir wünschen eine gute Fahrt.
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4: Ich bin Babit Büchner. Mehr als 2700 Hektar stehen in Belgien in Flammen. Nun haben die Behörden auch deutsche Einsatzkräfte angefordert. Die Unterstützung sei bereits angelaufen, teilte die Städteregion Aachen mit. Der größte Waldbrand in der Geschichte Nordrhein-Westfalens im Hürtgenwald ist unterdessen unter Kontrolle.
5: Nach dem tagelangen Großeinsatz im Hürtgenwald kann dort nun wohl endgültig aufgeatmet werden. Offene Flammen gibt es nicht mehr und rund um das betroffene Gebiet gibt es jetzt auch eine Schneise, die ein Ausbreiten möglicher Brände verhindern soll. In Monschau, weiter südwestlich, gibt es auch vorsichtige Entspannung. Hinter der nahen Grenze in Belgien, im Hohen Venn, lodert zwar weiter ein großer Brand. Im Moment geht die Feuerwehr aber nicht davon aus, dass die Flammen deutsches Gebiet erreichen. Thomas Brock, Nachrichtenredaktion.
4: Grünen-Chef Felix Banatschak fordert von der CDU nach den Ostlandtagswahlen Gesprächsbereitschaft auch mit der Linkspartei über eine mögliche Regierungsbildung ohne die AfD. Er sagte im ZDF-Sommerinterview:
6: Man kann der Politik der Linken kritisch gegenüber eingestellt sein und dass zwischen der CDU und der Linken große Differenzen bestehen, ist ja klar. Aber Heidi Reicheneck will nicht die Mauer wieder aufbauen und Heidi Reicheneck will auch nicht massenhaft Menschen aus Deutschland ausweisen. Sie will nicht am Ende die Grundfesten der Demokratie einreißen.
4: Nach den Landtagswahlen in Sachsen-Anhalt und Mecklenburg-Vorpommern könnte es schwierig werden, Mehrheiten ohne die AfD zu bilden. Israel lehnt den Fahrplan des Gaza-Friedensrats klar ab. US-Unterhändler Jared Kushner bemüht sich in der Region trotzdem um Fortschritte und führte Gespräche über die Zukunft des Gazastreifens. In Ägypten traf er Präsident al-Sisi. Kushner werde in Ägypten außerdem eine Hamas-Delegation treffen, hieß es aus Kreisen der islamistischen Terrororganisation. Anschließend reise er weiter zu Gesprächen in Israel. Und zum Sport. Bei der Schwimm-EM in Paris hat Isabel Gose Silber über 400 Meter Freistil gewonnen. Die 24-Jährige schlug hinter der überragenden Italienerin Simona Quadarella an. Dritte wurde Goses Teamkollegin Maja Werner. Bei den Männern gewann Lukas Mertens ebenfalls Bronze über 400 Meter Freistil.

0: ist euer Wetter auf Antenne Thüringen. So ein paar Wolken begleiten uns durch den Sonntagabend und auch durch die kommende Nacht. Es bleibt dann meist trocken bei Temperaturen zu späterer Stunde 16 bis 14 Grad. Morgen zum Wochenstart bekommen wir Sonne, Wolken und Regenwolken. Die Höchstwerte schaffen es locker wieder über die 20 Grad Marke, bis 24 Grad die Top-Temperatur. Am Dienstag sieht's anders aus, da viele Wolken und immer wieder Regen bei Höchstwerten um die 19 Grad.
1: Antenne Thüringen, der schnellste Verkehrsservice mit KI. Auf der A4 zwischen Schmölln und Ronneburg bitte in beiden Richtungen besonders vorsichtig fahren, dort sind Hunde auf der Fahrbahn. Auf der A4 Richtung Frankfurt steht zwischen Schmölln und Gera Leumnitz ein kaputtes Auto auf dem Verzögerungsstreifen. Außerdem sind dort Personen auf der Fahrbahn. Auf der A72 Richtung Leipzig liegt zwischen Rochlitz und Geithain ein verlorenes Plastikteil auf der Fahrbahn. Auf der B90 zwischen Schönbrunn und der Omega-Kreuzung ist die Ampelanlage in beiden Richtungen repariert. Die B242 Richtung Braunlage ist zwischen Bad Grund und Ostrode am Harz wegen eines Unfalls gesperrt. Auf der B243 zwischen Bornum am Harz und Königsturm gibt es in beiden Richtungen einen Unfall. Dort besteht Gefahr. Wir wünschen eine gute Fahrt.
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0: Hier ist euer Wetter auf Antenne Thüringen. Frisch wird's in der kommenden Nacht. 16 bis 14 Grad stehen da auf der Wetterkarte zwischen Heiligenstadt, Apolder und Triptis zum Beispiel. Morgen am Montag viele Wolken und Regenwolken, 20 bis 24 Grad, dann nur noch die Höchstwerte zum Wochenstart. Und es wird noch frischer. Am Dienstag viele Wolken und Regenwolken bei 19 Grad. Und da immer wieder Regen, wie gesagt. Und die Natur freut sich.
1: Antenne Thüringen, der schnellste Verkehrsservice mit KI. Auf der A4 Richtung Frankfurt zwischen Schmölln und Gera-Leumnitz steht ein kaputtes Auto auf dem Verzögerungsstreifen. Vorsicht, dort sind auch Personen auf der Fahrbahn. Die B242 Richtung Braunlage ist zwischen Bad Grund und Osterode am Harz nach einem Unfall gesperrt. Auf der B243 zwischen Bornum am Harz und Königsturm gibt es in beiden Richtungen einen Unfall. Bitte beachtet, dort besteht Gefahr. Wir wünschen eine gute Fahrt.
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1: Ich bin Dirk Zeitler. Die belgischen Behörden haben zur Bekämpfung des größten Waldbrands in der Geschichte des Landes Einsatzkräfte aus Deutschland angefordert. Die Unterstützung sei bereits angelaufen, teilte die Städteregion Aachen mit. Die Einsatzkräfte sollen bei Küchelscheid eingesetzt werden, einem belgischen Nachbarort Monschaus.
2: Es ist ein riesiges Feuer im Hohen Venn, einem Moorgebiet in Belgien, dicht hinter der deutschen Grenze. Mehr als 2700 Hektar stehen dort in Flammen. Belgien setzt auf Hilfe aus dem Ausland. Nun sollen auch deutsche Einsatzkräfte unterstützen. Von Deutschland selbst war das Feuer zuletzt 1,5 Kilometer entfernt. Die befürchteten Evakuierungen in Monschau waren bislang nicht nötig, weil der Wind von dem Ort wegwehte. Das kann sich aber auch schnell wieder ändern. Thomas Brock, Nachrichtenredaktion.
1: Die SPD macht innerhalb der Bundesregierung Druck für einen besseren Schutz vor Hitze, Niedrigwasser und weiteren Folgen des Klimawandels. Es brauche eine Kraftanstrengung des gesamten Staates, heißt es in einem Papier von SPD-geführten Ministerien.
3: Bund, Länder, Städte und Gemeinden müssen an einem Strang ziehen beim Klimaschutz. Das ist im deutschen System aber gar nicht so einfach. Dafür müsste das Grundgesetz geändert werden. Etwa damit der Bund Dinge mitfinanzieren kann, die eigentlich in den Händen der Kommunen liegen. Mehr Hitzeschutz in Kliniken oder mehr Grün in Städten. Die SPD-Minister schlagen außerdem einen nationalen Hitzeaktionsplan vor. Allein in diesem Jahr hat die starke Hitze zu mehr als 12.000 Toten geführt. Deutlich mehr als sonst in ganzen Jahren. Thomas Bremser, Nachrichtenredaktion.
1: Die iranische Armee setzt nach einem Bericht des Nachrichtenportals Awash ein Kopfgeld von umgerechnet 25.000 Euro für jeden getöteten oder gefangenen genommenen US-Soldaten aus. Demnach verdoppelt sich die Summe, wenn Frauen amerikanische Soldaten gefangen nehmen oder töten. Das Kopfgeld sei vom Oberbefehlshaber der regulären iranischen Armee ausgelobt worden, heißt es. Zum Sport. Isabel Gose hat EM-Silber über 400 Meter Freistil gewonnen. Die 24-Jährige schlug in Paris hinter der überragenden Italienerin Simona Quadarella an. Dritte wurde Goses Teamkollegin Maja Werner. Bei den Männern gewann Lukas Mertens EM-Bronze über 400 Meter Freistil.
4: Hier ist euer Wetter auf Antenne Thüringen. Nach einem schönen sommerlichen Sonntag gehen die Temperaturen in der kommenden Nacht runter auf frische 16 bis 14 Grad. Morgen den ganzen Tag viele Wolken und Regenwolken. Die Höchstwerte schaffen es tagsüber auf 21 bis 24 Grad zum Wochenstart. Am Dienstag dann auch da viele Wolken, immer wieder regnet es und es wird noch kühler. 18 bis 20 Grad da die Top-Temperatur.
5: Antenne Thüringen, der schnellste Verkehrsservice mit KI. Auf der A4 Richtung Dresden steht zwischen dem Hernsdorfer Kreuz und Hernsdorf Ost ein kaputtes Auto. Auf der A9 zwischen Halle-Leipzig und Nürnberg bitte zwischen Triptis und Dittersdorf in beiden Richtungen.

0: Richtungen aufpassen. Hunde sind auf der Fahrbahn. Die B242 Richtung Braunlage ist zwischen Bad Grund und Osterode am Harz wegen eines Unfalls gesperrt. Auf der B243 zwischen Seesen und Hildesheim gibt es zwischen Bornum am Harz und Königsturm in beiden Richtungen einen Unfall. Dort besteht Gefahr. Wir wünschen eine gute Fahrt.
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Hier ist euer Wetter auf Antenne Thüringen. So ein paar Wolken begleiten uns durch den Sonntagabend und auch durch die kommende Nacht. Es bleibt dann meist trocken bei Temperaturen zu späterer Stunde 16 bis 14 Grad. Morgen zum Wochenstart bekommen wir Sonne, Wolken und Regen.

0: Wolken. Die Höchstwerte schaffen es locker wieder über die 20-Grad-Marke. Bis 24 Grad die Top-Temperatur. Am Dienstag sieht's anders aus. Da viele Wolken und immer wieder Regen bei Höchstwerten um die 19 Grad.
1: Antenne Thüringen, der schnellste Verkehrsservice mit Kari. Auf der A9 Halle Leipzig Richtung Nürnberg müsst ihr zwischen Triptis und Dittersdorf in beiden Richtungen aufpassen. Hunde sind auf der Fahrbahn. Die B242 Seesen Richtung Braunlage ist zwischen Bad Grund und Osterode am Harz wegen eines Unfalls gesperrt. Auf der B243 Seesen Richtung Hildesheim gibt es zwischen Bornum am Harz und Königsturm in beiden Richtungen einen Unfall. Wir wünschen eine gute Fahrt.
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1: 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You Not Us und Daddy DJ. Flipside.
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4: Ich bin Dirk Zeitler. Die SPD machte innerhalb der Bundesregierung Druck für einen besseren Schutz vor Hitze, Niedrigwasser und weiteren Folgen des Klimawandels. Es brauche eine Kraftanstrengung des gesamten Staates, heißt es in einem Papier von SPD-geführten Ministerien.
5: Bund, Länder, Städte und Gemeinden müssen an einem Strang ziehen beim Klimaschutz. Das ist im deutschen System aber gar nicht so einfach. Dafür müsste das Grundgesetz geändert werden. Etwa damit der Bund Dinge mitfinanzieren kann, die eigentlich in den Händen der Kommunen liegen. Mehr Hitze

0: Klimaschutz in Kliniken oder mehr Grün in Städten. Die SPD-Minister schlagen außerdem einen nationalen Hitzeaktionsplan vor. Allein in diesem Jahr hat die starke Hitze zu mehr als 12.000 Toten geführt, deutlich mehr als sonst in ganzen Jahren. Thomas Bremser, Nachrichtenredaktion.
1: Die belgischen Behörden haben zur Bekämpfung des größten Waldbrands in der Geschichte des Landes Einsatzkräfte aus Deutschland angefordert. Die Unterstützung sei bereits angelaufen, teilte die Städteregion Aachen mit. Die Einsatzkräfte sollen bei Küchelscheid eingesetzt werden, einem belgischen Nachbarort Monschaus.
2: Es ist ein riesiges Feuer im Hohen Venn, einem Moorgebiet in Belgien, dicht hinter der deutschen Grenze. Mehr als 2700 Hektar stehen dort in Flammen. Belgien setzt auf Hilfe aus dem Ausland. Nun sollen auch deutsche Einsatzkräfte unterstützen. Von Deutschland selbst war das Feuer zuletzt 1,5 Kilometer entfernt. Die befürchteten Evakuierungen in Monschau waren bislang nicht nötig, weil der Wind von dem Ort wegwehte. Thomas Brock, Nachrichtenredaktion.
1: Nach dem Ätna-Ausbruch kehrt am Flughafen Catania auf Sizilien wieder Normalität ein. Die meisten Ankünfte und Abflüge finden wie geplant statt, zeigte die Webseite des Airports. Einige Flüge nach Deutschland, etwa nach Frankfurt oder München, gehörten am Sonntag jedoch zu den gestrichenen Flügen. Der Betreiber des Flughafens hatte den Betrieb gestern Nachmittag wieder aufgenommen. Zum Sport. Frederik Rupert ist erstmals Europameister über 3000 Meter Hindernis. Der 29-Jährige siegte im Finale in Birmingham. Das deutsche Traumergebnis machte Karl Bebendorf als Dritter perfekt. Die gemischte deutsche Sprintstaffel über 4x100 Meter sicherte sich in Birmingham die Silbermedaille. Sensationell Silber gewann auch Speerwerferin Julia Ulbricht.
3: Hier ist euer Wetter auf Antenne Thüringen. Frisch wird's in der kommenden Nacht. 16 bis 14 Grad stehen da auf der Wetterkarte zwischen Heiligenstadt, Apolder und Triptis zum Beispiel. Morgen am Montag viele Wolken und Regenwolken, 20 bis 24 Grad, dann nur noch die Höchstwerte zum Wochenstart. Und es wird noch frischer. Am Dienstag viele Wolken und Regenwolken bei 19 Grad. Und da immer wieder Regen, wie gesagt. Und die Natur freut sich.
4: Antenne Thüringen, der schnellste Verkehrsservice mit KI. Auf der A9 Halle Leipzig Richtung Nürnberg ist die Verkehrsbehinderung zwischen Triptis und Dittersdorf in beiden Richtungen beseitigt. Die B242 Richtung Braunlage ist zwischen Bad Grund und Osterode am Harz nach einem Unfall gesperrt. Auf der B243 Sesen Richtung Hildesheim gibt es zwischen Bornum am Harz und Königsturm in beiden Richtungen einen Unfall. Wir wünschen eine gute Fahrt.
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0: Hier ist euer Wetter auf Antenne Thüringen. Nach einem schönen sommerlichen Sonntag gehen die Temperaturen in der kommenden Nacht runter auf frische 16 bis 14 Grad. Morgen den ganzen Tag viele Wolken und Regenwolken. Die Höchstwerte schaffen es tagsüber auf 21 bis 24 Grad zum Wochenstart. Am Dienstag dann auch da viele Wolken, immer wieder regnet es und es wird noch kühler. 18 bis 20 Grad da die Top-Temperatur.
1: Antenne Thüringen, der schnellste Verkehrsservice mit KI. Auf der B242 Richtung Braunlage ist zwischen Bad Grund und Osterode am Harz wegen eines Unfalls gesperrt. Auf der B243 zwischen Seesen und Hildesheim gibt es zwischen Bornum am Harz und Königsturm in beiden Richtungen einen Unfall. Wir wünschen eine gute Fahrt.
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1: Ich bin Dirk Zeitler. Wegen des enormen Waldbrandes im Hohen Venn haben die Behörden eine Evakuierung in Teilen der nordrhein-westfälischen Stadt Monschau angeordnet. Die aktuelle Entwicklung des Brandgeschehens im Hohen Venn erfordere eine sofortige Evakuierung mehrerer Straßenzüge, teilte die Stadt Monschau auf ihrer Internetseite mit. Der größte Waldbrand in der Geschichte Nordrhein-Westfalens im Hürtgenwald in der Eifel ist dagegen unter Kontrolle.
2: Nach dem tagelangen Großeinsatz im Hürtgenwald kann dort nun wohl endgültig aufgeatmet werden. Offene Flammen gibt es nicht mehr und rund um das betroffene Gebiet gibt es jetzt auch eine Schneise, die ein Ausbreiten möglicher Brände verhindern soll. Thomas Brock, Nachrichtenredaktion.
1: Die SPD macht innerhalb der Bundesregierung Druck für einen besseren Schutz vor Hitze, Niedrigwasser und weiteren Folgen des Klimawandels. Es brauche eine Kraftanstrengung des gesamten Staates, heißt es in einem Papier von SPD-geführten Ministerien.
3: Bund, Länder, Städte und Gemeinden.

0: Banken müssen an einem Strang ziehen beim Klimaschutz. Das ist im deutschen System aber gar nicht so einfach. Dafür müsste das Grundgesetz geändert werden. Etwa damit der Bund Dinge mitfinanzieren kann, die eigentlich in den Händen der Kommunen liegen. Mehr Hitzeschutz in Kliniken oder mehr Grün in Städten. Die SPD-Minister schlagen außerdem einen nationalen Hitzeaktionsplan vor. Allein in diesem Jahr hat die starke Hitze zu mehr als 12.000 Toten geführt. Deutlich mehr als sonst in ganzen Jahren. Thomas Bremser, Nachrichtenredaktion.
1: Zum Sport. Frederik Rupert ist erstmals Europameister über 3000 Meter Hindernis. Der 29-Jährige siegte im Finale in Birmingham. Das deutsche Traumergebnis machte Karl Bebendorf als Dritter perfekt. Die gemischte deutsche Sprintstaffel sicherte sich über 4x100 Meter in Birmingham die Silbermedaille. Sensationell gewann auch Speerwerferin Julia Ulbricht Silber. Deutsche Medaillen gab es auch bei der Schwimm-EM in Paris. Isabel Gose hat EM-Silber über 400 Meter Freistil gewonnen. Die 24-Jährige schlug hinter der überragenden Italienerin Simona Quadarella an. Dritte wurde Goses Teamkollegin Maja Werner. Bei den Männern gewann Lukas Mertens EM-Bronze über 400 Meter Freistil.
2: Hier ist euer Wetter auf Antenne Thüringen. Frisch ist es heute Nacht. 16 bis 13 Grad die Tiefstwerte aktuell, aber dafür trocken. Einige Wolken ziehen durch. Und diese Wolken begleiten uns rein in die neue Woche. Dazu auch ein paar Regenwolken. Die Höchstwerte Montagnachmittag 20 bis 24 Grad. Dazu auch ein bisschen Sonnenschein. Und noch kühler wird das Wetter am Dienstag und verregnet. Und die Natur freut.
3: Antenne Thüringen, der schnellste Verkehrsservice mit KI. Auf der A4 Richtung Dresden zwischen Eisenach West und Eisenach Ost liegen Reifenteile auf der Fahrbahn. Bitte fahrt dort besonders vorsichtig. Die B242 Richtung Braunlage ist zwischen Bad Grund und Osterode am Harz wegen eines Unfalls gesperrt. Auf der B243 zwischen Bornum am Harz und Königsturm gibt es in beiden Richtungen einen Unfall. Wir wünschen eine gute Fahrt.
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0: ist euer Wetter auf Antenne Thüringen. Frisch ist es draußen. Pulli- und Jeanswetter bei 16 bis 13 Grad in dieser Nacht. Und dazu bleibt es meist trocken. Heute zum Schulstart bekommen wir den ganzen Tag viele Wolken ab. Darunter auch ein paar Regenwolken. Aber auch die Sonne ist mit dabei bei 20 bis 24 Grad. Kühler wird der Dienstag und auch verregnet bei 19 Grad.
1: Antenne Thüringen, der schnellste Verkehrsservice mit KI. Auf der A4 Richtung Dresden zwischen Eisenach West und Eisenach Ost liegen Reifenteile auf der Fahrbahn. Auf der A4 Richtung Dresden zwischen Eisenach Ost und Sättelstedt liegen Gegenstände auf der Fahrbahn. Die B242 Richtung Braunlage ist zwischen Bad Grund und Osterode am Harz wegen eines Unfalls gesperrt. Wir wünschen eine gute Fahrt.
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0: 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Warren, Passenger.

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9: Ich bin Dirk Zeitler. Wegen des enormen Waldbrandes im Hohen Venn haben die Behörden eine Evakuierung in Teilen der nordrhein-westfälischen Stadt Monschau angeordnet. Die aktuelle Entwicklung des Brandgeschehens im Hohen Venn erfordere eine sofortige Evakuierung einiger Straßenzüge, teilte die Stadt Monschau auf ihrer Internetseite mit.
10: Es ist ein riesiges Feuer im Hohen Venn, einem Moorgebiet in Belgien, dicht hinter der deutschen Grenze. Mehr als 2700 Hektar stehen dort in Flammen. Belgien setzt auf Hilfe aus dem Ausland. Nun sollen auch deutsche Einsatzkräfte unterstützen. Thomas Brock, Nachrichtenredaktion.
9: Die SPD macht innerhalb der Bundesrepublik Druck für einen besseren Schutz vor Hitze, Niedrigwasser und weiteren Folgen des Klimawandels. Es brauche eine Kraftanstrengung des gesamten Staates, heißt es

0: in einem Papier von SPD geführten Ministerien.
1: Bund, Länder, Städte und Gemeinden müssen an einem Strang ziehen beim Klimaschutz. Das ist im deutschen System aber gar nicht so einfach. Dafür müsste das Grundgesetz geändert werden. Etwa damit der Bund Dinge mitfinanzieren kann, die eigentlich in den Händen der Kommunen liegen. Mehr Hitzeschutz in Kliniken oder mehr Grün in Städten. Die SPD-Minister schlagen außerdem einen nationalen Hitzeaktionsplan vor. Allein in diesem Jahr hat die starke Hitze zu mehr als 12.000 Toten geführt. Deutlich mehr als sonst in ganzen Jahren. Thomas Bremser, Nachrichtenredaktion.
0: Zum Sport. Frederik Ruppert ist erstmals Europameister über 3000 Meter Hindernis. Der 29-Jährige siegte im Finale bei der Leichtathletik-EM in Birmingham. Das deutsche Traumergebnis machte Karl Bebendorf als Dritter perfekt. Die gemischte deutsche Sprintstaffel über 4x100 Meter sicherte sich in Birmingham die Silbermedaille. Sensationell gewann auch Speerwerferin Julia Ulbricht Silber. Deutsche Medaillen gab es auch bei der Schwimm-EM in Paris. Isabel Gose hat EM-Silber über 400 Meter Freistil gewonnen. Die 24-Jährige schlug hinter der überragenden Italienerin Simona Quadarella an. Dritte wurde Goses Teamkollegin Maja Werner. Bei den Männern gewann Lukas Mertens EM-Bronze über 400 Meter Freistil.
2: Hier ist euer Wetter auf Antenne Thüringen. Die Temperaturen in dieser Nacht, ja, da dreht man schon wieder gerne so ein bisschen an der Heizung. 16 bis 13 Grad. Es bleibt meist trocken. Heute zum Schulstart bekommen wir den ganzen Tag Wolken, Regenwolken und dazu ein bisschen Sonnenschein bei 20 bis 24 Grad. Kühler wird's am Dienstag und das rechtfertigt die ersten Lebkuchen in den Geschäften. Da werden es nur 17 bis 19 Grad, dann den ganzen Tag viele Wolken und immer wieder Regen.
3: Antenne Thüringen, der schnellste Verkehrsservice mit KI. Auf der A4 Richtung Dresden zwischen Eisenach Ost und Sättelstedt. Vorsicht, dort liegen Gegenstände auf der Fahrbahn, auch auf dem mittleren Fahrstreifen. B92 Plauen Richtung Gera zwischen Wittchendorf und Hohenölsen. Nach einem Unfall ist die Fahrbahn verengt. B242 Seesen Richtung Braunlage zwischen Bad Grund und Osterode am Harz. Die Strecke ist wegen eines Unfalls gesperrt. Wir wünschen eine gute Fahrt.
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0: Die Lage auf Kenlin wird immer ernster. Während sich der dunkle Äther ausbreitet, lässt der Gouverneur sein Volk sterben. Admiral Telios kommt zu der Erkenntnis, dass jemand dem Gouverneur Einhalt gebieten muss. Doch wem kann er noch vertrauen? In seiner Verzweiflung schickt er eine Nachricht an seine frühere Mentorin, Admiral Kalin. Derweil kommt es auf Terra zu einem tränenreichen Wiedersehen, als Endriel und die anderen nach scheinbar ewiger Suche Kai ausfindig gemacht haben. Doch zu ihrer Überraschung ist Kai nicht allein. Aelan ist bei ihm, eine Shayang, die den Untergang von Terra überlebt hat. Als ihre Retter ihnen eröffnen, was Lien getan hat, ist Kai fassungslos. Ein Flügelzucken von Aelan ließ alle den Blick heben. Das silberblaue Gesicht der Shayang war so emotionslos wie immer, als sie fragte:
1: Wer oder was ist Lien?
2: Wer oder was bist du? Konterte Endriel.
0: Jetzt sind wir wohl dran zu erzählen, sagte Kai. Und so erfuhren die anderen von Yunans Tod, kurz nach seiner Ankunft auf dem Saphirstern. Kai berichtete, wie er seine Zuflucht im Turm gefunden und dort sauberes Wasser und Vorräte entdeckt hatte, und von seiner Einsamkeit, die jäh ein Ende gefunden hatte, als das Schiff gekommen war.
3: Schiff?
0: Nelen reckte neugierig die Flügel.

0: Ihr Chef. Kai nickte in Ailans Richtung. Andriel konnte nicht sagen, ob die Shayang überhaupt zuhörte. Kai beschrieb ihnen seinen Marsch in die namenlose Stadt im Norden, seine Suche nach dem abgestürzten Drachenschiff zwischen den Ruinen und seine erste Begegnung mit dessen einzigem Passagier. Sie war drauf und dran, mich zu erwürgen. Er lächelte spröde bei der Erinnerung und rieb sich den Hals. Ailan nahm die verwirrten Blicke der Wesen um sie herum zur Kenntnis und ließ sich dazu herab zu antworten.
1: »Ich dachte, er sei eine Halluzination«, erklärte sie tonlos. »Ich war erleichtert, dass es nicht so war.«
0: »Und ich erst«, fügte Kai augenzwinkernd hinzu. Irgendwie schien die Arroganz der Shayang an ihm abzuprallen. Andriel wünschte sich, dasselbe behaupten zu können. »Ailan, am besten erzählst du ihnen deine Geschichte.« Sie schien davon wenig begeistert.
1: »Ich habe sie dir erzählt. Das genügt.«
2: »Nein«, stellte Andriel klar, »das genügt nicht. Wir müssen wissen, wer du bist.«
1: »Ich nehme keine Befehle von Menschen entgegen.«
0: »Ailan«, sagte Kai sanft. Sie sahen die tätowierten Wangenmuskeln der Shayang arbeiten.
1: »Gut«,
0: sagte diese schließlich,
1: »wenn ihr euch dann endlich in Bewegung setzt. Aber hört gut zu, ich bin nicht in der Stimmung, mich ein zweites Mal zu wiederholen.«
0: Sie ignorierte Andriels grimmigen Blick und begann mit singender, aber kühler Stimme zu erzählen. Genau wie Yunan war Ailan auf dem Saphirstern geboren worden, vor etwas mehr als 900 Jahren. Damals hatten die Shayang gerade erst damit begonnen, die Umwandlung des Rubinsterns einzuleiten, und aus dem roten Lichtlein am Himmel wurde die Welt namens Kenlin, benannt nach einem Wort aus einer halb vergessenen Sprache, welches Leben bedeutete. Man hatte sie als Wissenschaftlerin ausgebildet. Wie alle anderen Shayang sonnte sie sich in der Anbetung der hohen Völker und war verwirrt zu erfahren, dass es Wesen gab, die ihre Herrschaft missbilligten.
1: »Die Stimme der Freiheit«,
0: sie übermittelte ein Geräusch, das an ein höhnisches Lachen erinnerte.
2: »Was für eine Stimme?«, fragte Miko verwirrt.
0: Kai erklärte es ihm. »Sie waren nicht immer der Schattenkult.«
1: »Wir haben sie so genannt«,
0: fügte Ailan hinzu, beinahe stolz.
1: »Was passte besser zu einer Bande von Terroristen, die sich feige im Untergrund verkroch? Und sie fanden diesen Namen so treffend, dass sie ihn irgendwann übernahmen.«
3: Keru nickte. »Wenn die Shayang das Licht des Universums sind, wollen wir ihr Schatten sein«, zitierte er.
1: »Wir haben sie anfangs nicht ernst genommen. Das war ein Fehler.«
0: Sie schwieg und Kai übernahm für sie. Als die Kämpfe ausbrachen, befand sich Ailan gerade in einer Forschungsbasis im ewigen Eis des südlichen Kontinents, wo sie an der Entwicklung eines neuen Drachenschiffantriebs arbeitete. Die Stimme der Freiheit jagte Teile der Anlage in die Luft und dunkler Äther breitete sich aus. Das Schiff, das Ailan und ihre Kollegen in Sicherheit bringen sollte, wurde kontaminiert. Alle an Bord starben, außer ihr. Mit knapper Not schaffte sie es, die nächste Siedlung anzufliegen. Von dort aus brachte man sie per Nexus in ein Krankenhaus in Alatu, einer Stadt am Südzipfel von Zinnebarn. Man schob sie in einen Regenerator und erklärte ihr, die nur halb bei Bewusstsein war, dass es Wochen, wenn nicht Monate dauern würde, bis die Maschine ihre verstrahlten Zellen vollständig geheilt hatte. Aber man versprach ihr, dass ihre Familie und ihre Freunde da sein würden, wenn sie erwachte. Dann versetzte man sie in ein künstliches Koma. Sie würde lange, lange schlafen. Währenddessen ging der Krieg in eine neue Phase über. Die letzte.
1: »Und als ich wieder aufwachte, war meine Welt tot«,
0: erklärte die Shayang ohne Selbstmitleid. Sie war gesund, ja, aber das Krankenhaus lag halb in Ruinen. Sie kletterte aus dem Regenerator, sah sich in den Trümmern um und war nicht fähig zu begreifen, was geschehen war. Alatu war schlimmer zerstört als Shanashai. Die Wälder jenseits der Stadt waren einer grauen Wüste gewichen. Ob von ihrem eigenen Volk oder einem anderen, sie fand keine einzige Seele.
1: »Ich war allein, zum ersten Mal in meinem Leben«,

0: Es dauerte lange Zeit, bis sie anhand von Geisterkubus-Aufzeichnungen und den Protokolldaten des Regenerators das Geschehen rekonstruieren konnte. Die Schatten, drauf und dran, ihren Krieg zu verlieren, hatten offenbar in ihrer Verzweiflung ihre letzte Geheimwaffe ins Spiel gebracht. Doch was als Machtdemonstration geplant war, entglitt der Kontrolle des Kults. Rokor gehorchte ihnen nicht länger, breitete sich unkontrolliert aus und verschlang dabei Städte und Kontinente und letztlich den ganzen Planeten. Selbst die Shayang sahen sich außerstande, der Plage Einhalt zu gebieten.
1: Also waren sie geflohen und sie hatten mich hier zurückgelassen.
0: Alatu war Hals über Kopf evakuiert worden, während Rokor durch den Nexus eindrang und das Leben aus der Stadt saugte. Und die ganze Zeit über lag Aylan vergessen in dem Regenerator. Um das Leben ihrer Patientin zu retten, hatte die Maschine beschlossen, sie in ein zeitloses Feld einzuhüllen, bis Hilfe von außen kam. Was natürlich niemals geschah. Und sie würde noch heute und vielleicht bis zum Ende der Ewigkeit in dem Regenerator liegen, wäre dessen Energieversorgung nicht im Laufe der Jahrhunderte zusammengebrochen. Aylan hatte keine Chance, den Rest ihrer Leute auf Kennen zu erreichen. Und so wanderte sie durch die Ruinen von Terra, 3 Jahre lang, ständig auf der Suche nach Artefakten, die sie aus dieser Grabwelt fortbringen konnten, und anderen Lebewesen, die das Massaker überlebt hatten. Endriel hatte die Welt dort draußen gesehen. Sie war unfähig, sich vorzustellen, wie man 3 Jahre durch diese Einöde wandern konnte, ohne den Verstand oder sein Leben zu verlieren. Und ohne dass sie es wollte, wuchs ihr Respekt vor der hochmütigen Shayang, auch wenn sie sich nicht ganz sicher war, ob es mit Aylans geistiger Gesundheit wirklich zum Besten stand.
2: »Und wovon hast du dich denn die ganze Zeit ernährt?«
0: Nelen verzog skeptisch die breiten Augenbrauen.
1: »Von dem bisschen Sonne, das durch die Partikel in der Atmosphäre drang.«
2: »Bitte?«
0: »Shayang essen nicht, Nelen«, klärte Kai sie auf. »Sie haben ihre Haut so verändert, dass sie Sonnenlicht in Energie umwandelt.«
2: »Oh, praktisch.«
0: Keru bleckte die Zähne. »Ja, aber sperr sie lange genug in einen dunklen Raum und sie gehen ein wie eine Primel.«
1: »Keru«,
0: tadelte Xea.
1: »Darf ich jetzt fortfahren?«
0: Aylan zuckte wieder ungeduldig mit den Flügeln. Endriel hörte deutlich den Sarkasmus in ihrer Gedankenstimme.
1: »Danke.«
0: Sie verließ Alatu und kämpfte sich durch die kalten Wüsten und die Stürme immer weiter Richtung Norden. Zwar gab es hier und da noch unbeschädigte Artefakte, jedoch keine, die ihr weitergeholfen hätten. Dann, vor nicht ganz einem Monat, fand sie in einem ehemaligen Lufthafen ein halbwegs funktionierendes Drachenschiff. Der Zahn der Zeit hatte ihm ordentlich zugesetzt und es dauerte mehr als 3 Wochen, bis Aylan die Maschine wieder repariert hatte. Wie sich zeigte, würde es nur ein kurzer Flug werden.
1: Kurz vor Shanashai versagte der Antrieb. Ich konnte den Absturz nicht aufhalten. Der Mensch,
0: sie zeigte mit einem langen blauen Finger auf Kai,
1: fand mich. Den Rest der Geschichte kennt ihr.
0: Wir sind noch in derselben Nacht nach Shanashai zurückgekehrt, vollendete Kai. Aylan wollte eigentlich weiter nach Norden über die Landbrücke zum anderen Teil des Kontinents. Aber ich konnte sie überzeugen, hier zu bleiben und auf euch zu warten.
2: Gutes Timing,
0: sagte Nelen.
1: Ich hätte es auch allein geschafft,
0: erklärte Aylan. Vielleicht, sagte Kai mit deutlicher Skepsis. Die Shayang hielt es nicht für nötig, darauf zu reagieren. Oder, überlegte Endriel, sie sendete mit ihrer Gedankenstimme auf einem privaten Kanal. Sie suchte den Blick aus Bronzeaugen.
2: Und was gibt es so Interessantes im Norden?
1: Antworten.
2: Auf welche Frage?
1: Wie ich diesen Planeten verlassen kann.
2: Und wer oder was kann das wissen?
0: Fragte Miko.
1: Aylan sah den Jungen an. Sylravan,
0: antwortete sie. Das Schiff schwebte der grauen Wüste entgegen. Seine Schubdüsen waren auf ein Minimum gedrosselt, um den Staub unter dem Rumpf nicht aufzuwirbeln. Auf seiner glänzend schwarzen Außenhülle spiegelte sich das fahle Glühen des Sichelmondes wider. Langsam, ganz langsam, sank es hinab auf die Dünen, bis es diese fast berührte.

Durch das Fernglas konnte Garlett deutlich sehen, wie zwei massive Greifarme aus der Maschine ausgefahren wurden und sich in die grauen Massen gruben. Einen Augenblick lang geschah gar nichts. Dann stieg das Schiff wieder auf, diesmal unter vollem Einsatz seiner Steuerdüsen. In dem Schleier aus Staub waren für einen Moment nur die Umrisse des Fluggeräts und das gleißende Blau seines Antriebsfeuers zu sehen. Dann gewann das Drachenschiff blitzschnell an Höhe. 100 Meter, 500, 1000. Es flog weit über die Staubwolke hinaus. Und erst jetzt war das Ding zu sehen, das es aus seinem staubigen Grab geborgen und an seinen Rumpf geklammert hatte. Garlett justierte das Fernglas neu und richtete es auf die unförmige Silhouette. Das Wrack war so zerbeult, als hätte eine Horde Drachen es als Spielball benutzt. Soweit er es erkennen konnte, musste seine Hülle früher metallisch blau geglänzt haben, doch Staub und Zeit hatten einen Großteil der Lackierung zu einem matten Grau abgescheuert. Die rechte Steuerdüse baumelte von der Spitze des rechten Flügels herab. Sie schien nur noch an einigen wenigen Kabeln zu hängen und erinnerte ihn an ein Stück Fleisch, das von ein paar dünnen Sehnen gehalten wurde. Von der Brückenkuppel war nichts übrig geblieben, außer im Mondlicht glänzenden Splittern, die ihn an kristallene Zähne denken ließen. Graue Rinnsale rieselten aus Öffnungen im Schiff, wie der Sand in einer Sanduhr. »Wunderbar«, schnurrte Jor neben ihm. »Einfach wunderbar.« Garlett ließ das Fernglas sinken und sah den obersten Kryptomaschinisten an. Wie jedes Mal, wenn sie eine solche Maschine aus dem Dreck zogen, war er in Ekstase geraten. »Wollen wir hoffen, dass es besser fliegt, als es aussieht?« »Oh, das wird es«, versprach Jor und richtete die Brille vor seinen halbblinden Katzenaugen. »Das wird es!« Er überprüfte die Anzeigen der obskuren Instrumente, mit deren Hilfe sie die tote Maschine unter der Wüste gefunden hatten. Sie glühten auf der abgedunkelten Brücke der Toron wie verzauberte Juwelen. Nicht zum ersten Mal fiel Garlett auf, dass Joas Fell die gleiche Farbe hatte wie die Welt da draußen. »Der Äthermotor ist weitgehend intakt. Die meisten Schäden scheinen sich allein auf die Hülle zu beschränken.« Jor zeigte Garlett sein trotz des hohen Alters perfektes Raubtiergebiss. »Eines muss man den Chayang lassen. Sie haben sehr solide Artefakte gebaut.« Zwei seiner Assistenten kamen zu ihm, um ihm zu dem neuen Fund zu beglückwünschen. »Sie gehen jetzt rein«, meldete der Draxyl-Kapitän des Trägerschiffs über Geisterkubus. Garlett hob wieder das Fernglas und verfolgte, wie draußen in der Nacht winzige Gestalten aus dem Bauch der fliegenden schwarzen Maschine krochen und sich Zugang zum Wrack verschafften. Kurz darauf wurde Licht hinter dessen Brücke entfacht. Nur einen Moment später erwachten vier blaue Flammen zum Leben. »Antriebe arbeiten einwandfrei«, meldete eine körperlose Stimme aus einem anderen Kubus. Es folgten Applaus und anerkennendes Horntuten von Jors Leuten und der Brückenbesatzung der Toron. »Wie ich sagte«, brummte der Skria hörbar zufrieden, »es wird fliegen.« Garlett wandte sich dem Geisterkubus mit der Projektion des Kapitäns zu. »Gute Arbeit. Versuchen Sie, die beschädigte Düse einigermaßen herzurichten. Dann fliegen wir die nächste Fundstelle an.« »Verstanden.« Der Kubus wurde wieder kristallklar. 10 Schiffe hatten sie bislang aus der Wüste geborgen. 3 davon waren völlig unbrauchbar. 2 waren während der Inbetriebnahme explodiert. Ein anderes war von dunklem Äther verseucht, der es unmöglich machte, sich dem Wrack in den nächsten 10.000 Jahren zu nähern. Die übrigen 4 Fluggeräte jedoch waren, wie ihr neuester Fund, mehr oder weniger intakt geblieben, wenn man von Schäden an der Außenhülle, gebrochenen Flügeln oder zerdrückten Schubdüsen absah. Jors Leuten war es bislang gelungen, 3 von ihnen so weit flott zu kriegen, dass sie für die letzten Reparaturen zurück nach Hause geschickt werden konnten, ohne ihnen um die Ohren zu fliegen. Darüber hinaus hatten sich selbst die Maschinen, die sie nicht in die Luft bekamen, als die reinsten Schatzkammern erwiesen, denn sie waren voll von Energieleitungen, Herzkristallen, Navigationsinstrumenten und Kraftfeldgeneratoren, all den nützlichen Spielzeugen, die seit dem Untergang des Saphirsterns nicht mehr hergestellt wurden. Nun würden sie helfen, jene Maschinen wieder zum Laufen zu bringen, die der Kult in den vergangenen 300 Jahren in seinem Palast gehortet hatte, während Hunderte, nein, Tausende weiterer Drachenschiffe und Artefakte auf ihre Entdeckung warteten. In diesem Moment bargen Erkundungstrupps Sonnenaugen und Land

baten aus den Ruinen ringsum und begaben sich auf die Suche nach anderen Hinterlassenschaften der Vergangenheit, wie beispielsweise den ehemaligen Stützpunkten des Kults. Dieser Planet beherbergte das größte Waffenarsenal der Geschichte, und alles, was sie tun mussten, war, sich daran zu bedienen. Wenn von 10 Schiffen auch nur eines funktionierte, war das bereits ein unschätzbarer Gewinn. So wuchs die Armada des Kults von Tag zu Tag. Es würde nicht lange dauern, bis sie der Flotte der Weißmäntel ebenbürtig war oder diese sogar noch übertrumpfte. Der Sieg war in erster Linie eine Frage von Zahlen. Während des Zweiten Freiheitskrieges war Sylravans Flotte auf gut 220 Schiffe zusammengeschrumpft, und nicht alle davon waren Kriegsschiffe. Über die Hälfte bestand aus unbewaffneten Truppentransportern, Kurieren, Aufklärern und Lazarettschiffen. Von den gewaltigen Zerstörern der Sturmdrachenklasse war nur ein einziges Exemplar erhalten geblieben, die allseits gefürchtete Dragulia. Der Kult hingegen besaß gut 30 Kriegsschiffe. Die meisten davon waren mit Sonnenaugen und Kraftfeldgeneratoren nachgerüstete Zivilschiffe, die der Feuerdrachenklasse der Weißmäntel ebenbürtig waren. Wenn alles lief wie geplant, würde sich ihre Zahl innerhalb eines Monats verdoppeln oder sogar verdreifachen. Niemand konnte auch nur ahnen, welche vergessenen Waffen es noch auf diesem Planeten zu finden gab. Galet wusste, dass er sich freuen sollte. Die Ausgrabungen, die er hier beaufsichtigte, würden die Jahre der Unterdrückung beenden. Für dieses Ziel hatte er alles gegeben. Trotzdem fiel es ihm schwer, Triumph zu fühlen. Was habe ich falsch gemacht? Seit seiner letzten Audienz mit der Kaiserin spukte diese Frage in seinem Gehirn herum. Wofür hat sie mich bestraft? Sein Platz war an ihrer Seite. Warum also musste sie ausgerechnet ihn auf diesen abstoßenden Planeten schicken? Hatte er irgendetwas gesagt, das sie verärgert hatte? War sie mit seinen Leistungen unzufrieden? Oder lag es daran, wie er sie angesehen hatte? Seine Ankunft auf dieser Welt lag nur einen halben Tag zurück. Trotzdem hatte Galet das Gefühl, er wäre schon seit 3 Ewigkeiten hier in diesem staubigen Massengrab auf dieser grauen, grauen Welt, die selbst der Sonne die Kraft auszusaugen schien. Kenlin schien hier draußen nur eine ferne Erinnerung zu sein. Ein Nexus im Palast hatte ihn zusammen mit Yor und dessen 18-köpfiger Mannschaft aus Kryptomaschinisten, Archäologen und Mechanikern zum Stützpunkt an Kenlins Nordpol gebracht. Dabei handelte es sich um einen in aller Eile aufgebauten Hangar mitten im ewigen Eis, über dem die Patrouillenschiffe kreisten wie schwarze Geier. Dieses Schiff, die Toron, benannt nach dem ersten Schattenkaiser, hatte sie durch das Ringportal geflogen. Der Gedanke, von einem Planeten zum anderen zu reisen, noch dazu zur Wiege der hohen Völker, war Galet ehrfurchtgebietend und beunruhigend zugleich vorgekommen. Doch dann hatte er die graue Öde gesehen und seine Fassung sehr schnell wiedergewonnen. Und die ganze Zeit hatte er sich gefragt, warum? Warum schickt sie mich hierher? Während er in Gedanken versunken gewesen war, hatten Yor und seine Gelehrten sich ganz ihrer Begeisterung hingegeben und begonnen, über den Ursprung der ewigen Blitze zu resonieren. Sie hatten sich schnell darauf geeinigt, dass diese durch die elektrostatische Aufladung der Atmosphäre verursacht wurden, für die wiederum jene Partikel verantwortlich waren, die aus Rokurs zersetztem Leichnam hervorgegangen waren, der allgegenwärtige, unvermeidliche und verhasste Staub, der in allem hier war, den Decks, den Quartieren, dem Essen, dem Trinken, der Kleidung, überall. Am meisten quälte Galet der Gedanke, dass er jederzeit durch den Nexus der Toron in den Palast hätte zurückkehren können. Die Heimat lag nur einen Schritt entfernt. Doch er hätte es niemals gewagt, sich dem Befehl der Kaiserin zu widersetzen. Er würde ihr seinen Wert wieder unter Beweis stellen, bis sie sich anders entschied und ihn zurück nach Hause holte. Wieder dachte er an das Drachenschiff namens Corona, mit dem die Kaiserin gereist war. Sie fliegen nach Shanashai, einer Stadt irgendwo an der Westküste von Südzeneban, hatte sie erklärt. Ihnen darf nichts geschehen. Welches Interesse hatte sie an Nagun? Was, echte Freundschaft? Wenn ja, konnte er sich nicht vorstellen, dass der Kapitän, der Weiße Tod und der Rest der Mannschaft diese Gefühle erwiderten, nach allem, was passiert war. Ihnen darf nichts geschehen.
Gleich nach seiner Ankunft hatte Galet drei Schiffe auf den

0: langen Weg nach Zinnebahn gesandt, um die Corona und alle an Bord in Gewahrsam zu nehmen. Sie müssten den Kontinent bald erreicht haben. Vielleicht bekam er dann die Gelegenheit, sich persönlich davon zu überzeugen, ob Kapitän Nagoon ihrem Ruf gerecht wurde.
1: Syl Ravan?
0: Endriel hoffte inständig, sich verhört zu haben.
1: Ja,
0: bestätigte Aylan. Der Sturm schien sich allmählich zu legen. Es hatte schon lange nicht mehr geblitzt.
1: Aber Syl Ravan ist auf Kenlin!
0: Nelen machte keinen Hehl aus ihrer Verwirrung. Und Keru knurrte?
2: Davon abgesehen glaube ich kaum, dass er uns bei irgendwas helfen wird.
0: Aylan sah sie beide an. Es war offensichtlich, für wie beschränkt sie ihre Retter hielt. Mit der möglichen Ausnahme von Kai. Er war es auch, der ihr erneut die Bürde des Erklärens abnahm. Der Syl Ravan, den sie meint, ist der Vorgänger des Gouverneurs.
1: Des Gouverneurs,
0: wiederholte Aylan mit einem Ton, der verriet, wie wenig sie von der Idee hielt, einer Maschine die Regierung anzuvertrauen. Er ist quasi das ältere Modell. Im Grunde die gleiche Maschine, nur mit weniger Zubehör als die Version zu Hause.
1: Ah, oh,
0: machte Miko verstehend. Xea neben ihm hörte seit geraumer Zeit zu, ohne ein Wort von sich zu geben. Nur ihr Blinzeln und das Hin- und Herwischen ihres Schwanzes zeigte, dass sie nicht eingeschlafen war. Donner grollte irgendwo, schwach und weit entfernt.
1: Syl Ravan ist mehr als eine Maschine,
0: erklärte Aylan. Endriel dachte mit einem Schaudern an ihre Begegnung mit Syl Ravan dem II. Im Jadeturm und wie sie sich vor der bizarren Maske in der Kristallsäule gefürchtet hatte, wie erbärmlich sie sich unter ihrem Blick vorgekommen war.
1: Und woher weißt du das so genau?
0: Das blau-silberne Gesicht zeigte keine Emotion, die sie deuten konnte.
1: Weil ich geholfen habe, ihn zu bauen.
0: Endriel starrte sie an. Etwa auch die Version bei uns zu Hause? Die Shayang schwieg.
1: Und wahrscheinlich weißt du auch, was deine kleine Bastelarbeit dort anstellt.
0: Aylan blickte kurz zu Kai, der eine ernste Miene zeigte.
1: Der Mensch hat es mir erklärt. Und ist die Machtgeilheit serienmäßig eingebaut oder nur bei diesem Modell?
0: Der Blick aus den bronzenen Mandelaugen verdüsterte sich.
1: Er war dazu geschaffen, zu rechnen und zu analysieren, nicht um zu herrschen. Tja, anscheinend war ihm das nicht aufregend genug.
0: Ihr Sarkasmus schmeckte sogar in Endriels eigener Kehle bitter.
1: Vielleicht hättet ihr sein Programm nochmal entstauben sollen, bevor ihr es ihm in die Maske gedrückt habt.
0: Endriel, sagte Kai leise. Da erst merkte sie, dass ihre Hände zitterten. Wieder dachte sie an die schwarzen Augen, die sie betrachtet hatten, als wäre sie weniger wert als ein Insekt.
1: Das System war rein, stellte Aylan klar. Wir gaben ihm nur eine einzige Motivation, zu dienen, und nur eine einzige Emotion, Liebe zu den hohen Völkern. Er ist nicht zu korrumpieren wie andere Maschinen.
2: Ja, brummte Keru. Wir haben gesehen, wie gut das funktioniert hat.
0: Aylan wandte sich an den Skria. Zum ersten Mal zeigte ihr Blick offene Wut. Das dürre blaue Wesen und der massige weiße Löwe waren beinahe gleich groß. Aber Endriel wusste, dass Keru die Shayang mit einer einzigen Geste entzwei brechen konnte. Welche Farbe hatte Shayang Blut?
1: Ihr hättet ihn jederzeit abschalten können.
0: Aylans Gedankenstimme bebte vor Zorn.
1: Stattdessen habt ihr euch ihm unterworfen, genau wie euch?
0: Fragte Endriel. Aylans Haltung verlor an Spannung.
1: Das alles hätte niemals geschehen dürfen,
0: klagte sie.
1: Er ist nicht funktionsadäquat eingesetzt. Ihr hättet niemals.
0: Sie verstummte. Miko hob vorsichtig die Hand.
1: Aber wie kann uns Syl Ravan helfen? Ich meine die Nummer 1 hier auf Terra. Er ist Syl Ravan,
0: antwortete Aylan.
1: Er war der Mittelpunkt des planetaren Informationsnetzwerks. Er hat die Evakuierung nach Kenlin organisiert und per Satellit überwacht. Wenn es auf dieser Welt irgendetwas gibt, mit dem wir von hier entkommen können, wird er es wissen.
0: Miko, Nelen und auch Xea

0: horchten auf. Kero und Endriel wechselten einen Blick und Letztere lächelte kalt. Vorausgesetzt, er ist nicht genauso kaputt wie der Rest hier.
1: Es besteht die Chance, dass das System den Krieg unbeschadet überstanden hat. Ich habe gleich nach meinem Erwachen versucht, es zu erreichen, doch die Kommunikationsverbindungen waren damals zusammen mit der globalen Deaktivierung der Nexus-Portale gekappt worden. Wir werden hinfliegen müssen, um nachzusehen.
0: Es ist die beste Chance. Kai fasste nach Endriels Hand. Die Zuversicht in seinen Smaragdaugen wirkte ansteckend.
1: Und die einzige, wie es aussieht, murmelte sie. Worauf wartet ihr also noch?
0: Aylan zuckte wieder mit den Flügeln.
1: Das musst du den Kapitän fragen.
0: Endriel sah zu Kero. Kai war verwirrt. Hab ich irgendwas verpasst? Kero ignorierte ihn. Er drehte den Schlüsselkristall und erweckte die Korona wieder zum Leben.
2: Wir fliegen sofort, knurrte er. Wir haben keine Ahnung, ob die Schatten uns gefolgt sind. Wenn ja, sollten wir besser woanders sein, wenn sie hier eintreffen.
0: Er umfasste das Steuer und sah über die Schulter zu Aylan.
2: Der Kurs?
1: Ich könnte sagen, die Urmu-Region südlich der Bucht der Tränen. Aber ich vermute, das wird dir nichts nützen.
2: Richtig vermutet.
1: Flieg nach Nord-Zinneban und folge dem Ostrand des Kontinents so lange, wie ich es dir sage. Ich werde eine Karte anfertigen.
2: Könnte hilfreich sein,
0: brummte Kero trocken und zündete die Schubdüsen. 26. Déjà-vu.
3: Nur weil du paranoid bist, heißt das nicht, dass sie nicht hinter dir her sind.
0: Sprichwort.
3: Er hatte geglaubt, seine Gedanken würden zur Ruhe kommen, nun da er seine Entscheidung getroffen hatte. Aber wie so oft hatte Telios sich geirrt. Die Räder waren in Bewegung gesetzt worden, jetzt konnte er nur noch warten. Und warten war für ihn immer eine der schwersten Disziplinen gewesen. Noch gestern Nacht, nach seinem Gespräch mit Quai Lor auf der Brücke, hatte er einen Kurier per Landbarke abgesetzt, um eine Nachricht an Admiral Kalin in Teriam zu übermitteln. Er machte sich keine Illusionen. Zweifelsohne war der Brief längst von fremden Augen gelesen worden. Ob diese nun Monaros-Agenten gehörten oder denen des Kults, spielte fast keine Rolle. Daher hatte er seine Bitte um ein persönliches Treffen mit ihr so unverfänglich wie möglich verfasst. Als nostalgisches Sehnen nach einem Gespräch mit seiner alten Mentorin. Er wusste nicht, ob und wann er eine Antwort erhalten würde. Vielleicht bald, vielleicht nie. Ihm ging die letzte Begegnung mit der Admiralin während der Abschlusszeremonie in Teriam nicht aus dem Kopf. Ich stehe auf ihrer Seite, hatte sie gesagt. Das hatten schon viele behauptet. Aber was, wenn es zur Abwechslung stimmte? Was, wenn Kalin...
4: Admiral?
0: Die amüsierte Stimme riss ihn zurück in den Speisesaal mit seinen kühlen Marmorwänden. Ihm gegenüber, am anderen Ende der Tafel, hinter Schüsseln mit süßduftendem Wildreis und gedünstetem Gemüse, Karaffen mit Wasser und Wein, saß die massige Gestalt von Administratorin Perlin. Die Menschenfrau lächelte mit hochgezogenen Augenbrauen. Die Narbe, die sich quer über ihr Gesicht zog, war fast so weiß wie der Stoff ihrer Uniform.
4: Sind Sie noch bei mir?
2: Keine Sorge, Administratorin. Er bemühte sich, das Lächeln zu erwidern. Ich würde nicht gehen, ohne mich von meiner Gastgeberin zu verabschieden.
4: Jori, verbesserte sie.
0: Ihre Essstäbchen umfassten ein Stück eingelegten Rettich.
2: Jori, wiederholte Telios förmlich.
0: Er fragte sich schon seit geraumer Zeit, ob sie mit ihm flirtete. Allerdings war er zu lange aus der Übung, um das mit Sicherheit sagen zu können. Perlin hatte ihm einige Jahre voraus und auch einige Kilo. Ihr ebenholzschwarzes Haar war zu einem Knoten gebunden, was ihr Gesicht betonte, das er eher interessant als attraktiv fand. Ihre Augen schienen ihn auffressen zu wollen. Wie die meisten Ordensmitglieder, die sich für eine Laufbahn in der Verwaltung entschieden hatten, schien sie im Laufe der Jahre weich geworden zu sein und ihre Kanten verloren zu haben. Und obwohl sie die Wände ringsum mit antiken Sakedo schmückte, bezweifelte Telios, dass sie den Umgang mit diesen Waffen noch hinreichend beherrschte.

herrschte. Es war früher Nachmittag und das Fenster zu seiner Rechten zeigte den im Sonnenlicht funkelnden Kratersee und die Häuser, Kuppeln und Türme der Stadt Harassadan, welche das Gewässer wie ein Ring umschloss. Die Segelschiffe, die auf dem See verkehrten, erinnerten ihn an Wasservögel mit gespreizten

0: hiesigen Ordensstützpunkt auf einer künstlichen Insel in der Mitte des Sees und beherbergte einen festungsartigen Komplex aus Kasernen, Wehrtürmen, Lande- und Exerzierplätzen und Waffenlagern. Alle unter dem Banner des geflügelten Schwerts. Das Festland war über 3 einfahrbare Brücken zu erreichen. Bei Bedarf konnte die Verbindung zur Stadt sofort abgebrochen werden. Der Admiral hatte überlegt, ob hierin eine tiefgründige Metapher zu finden war. Die Dragulia lag wie ein gestrandeter weißer Wal an der Insel vor Anker, nachdem sie vor gut 2 Stunden gelandet und mit einer ausgedehnten Parade empfangen worden war. Die routinemäßige Inspektion des Admirals war gerade eben erst abgeschlossen worden, zur vollen Zufriedenheit, wie er der Administratorin versichert hatte, die daraufhin vor Stolz fast zu platzen schien. Während Helios Perlins anschließender Einladung zum Essen gefolgt war, versteckten seine Leute Wanzen auf dem Gelände und bespitzelten unauffällig das Personal. »Ich hoffe, Ihre Geistesabwesenheit hat nichts mit Ihrer Besichtigung zu tun, Ander«, sagte Perlin gut gelaunt. »Ich habe mir eigentlich immer eingebildet, ein strenges Regiment zu führen.«
1: »Kein Grund zur Besorgnis.« Helios stocherte in seinem Essen. Sein Appetit war immer noch nicht zurückgekehrt. »Ich habe nur vergangene Nacht nicht besonders gut geschlafen.«
0: »Wie wäre es mit einem Glas Wein? Wie man hört, sind gute Weine ein Steckenpferd von Ihnen.«
1: »Das Einzige, für das mir Zeit bleibt«, sagte Helios. »Aber ich fürchte, ich muss ablehnen.« Er litt noch unter einem leichten Kater und hatte sich geschworen, die nächsten Tage nichts als Wasser zu trinken. Er drehte sein leeres Glas und betrachtete seine verzerrte Reflexion darin.
0: »Woher willst du wissen, dass du ihr trauen kannst? Glaubst du etwa, du siehst Kalin in die Augen und hast sofort Gewissheit? Denk an Shia, denk an Shuan Kor, denk an all die anderen Verräter, denen du bereit warst zu glauben.«
1: »Ich habe von den Unruhen in der Stadt gehört«, sagte er. »Ehrlich gesagt war ich auf das Schlimmste vorbereitet, als wir hier eintrafen.«
0: Perlin zuckte mit den Achseln, während sie sich Wein eingoss. »Ein paar Bauerntölpel, die die Nerven verloren haben. Wir hatten Glück. Es gab nur ein paar Verletzte und meine Leute konnten die Aufrührer schnell wieder besänftigen. Aber wie man hört, ist es andernorts nicht ganz so glimpflich abgelaufen.«
1: Helios, der wusste, wie sehr sie die Angelegenheit herunterspielte, sagte, »Bedauerlicherweise nein.« Eine Möwe flog kreischend am Fenster vorbei.
0: »Die Sache in Xanata hat anscheinend den ganzen Planeten ziemlich nervös gemacht.«
1: Administratorin Perlin sah dem Vogel nach. Sie nahm einen Schluck Wein, dann einen zweiten.
0: »Natürlich war es auch für mich ein Schock. Dunkler Äther. Das war bisher immer eine Sache aus alten Gruselgeschichten. Aber glücklicherweise ist die Situation längst unter Kontrolle.«
1: »Wenn dir das hilft, besser einzuschlafen«, dachte der Admiral, aber er sagte nichts. Perlin spießte ein Stück Fisch auf. Ihre Miene verdüsterte sich.
0: »Natürlich gibt es die üblichen Unruhestifter, die uns und seiner Exzellenz die Schuld für Xanata geben. Illoyale und Anarchisten. Hätte ich nur einen Gon für jeden dieser Narren, der mir über den Weg läuft, könnte ich mich längst zur Ruhe setzen. Von überall hört man Vorwürfe der Verschwörung und Vertuschung. Als ob wir die Stadt in die Luft gejagt hätten. Zivilisten.«
1: Aus ihrem Mund klang es wie das Schlimmste aller Schimpfworte. Sie schüttelte den Kopf.
0: »Ich weiß nicht, was in den Leuten vorgeht. Wir versuchen, sie zu beschützen. In erster Linie vor sich selbst, wohlgemerkt. Und trotzdem würden sie uns am liebsten ins Gesicht spucken. Xanata war ein Unfall. Schrecklich, aber nicht zu ändern. Wir tun unser Möglichstes, aber selbst wir können die Zeit nicht zurückdrehen. Nur versuchen Sie mal, das den Leuten zu erklären.«
1: Wieder ein Kopfschütteln.
0: »Ich frage Sie, Andar, was soll aus dieser Welt nur werden?«
1: Helios' linker Mundwinkel zuckte. »Ich fürchte, die Antwort würde uns beiden nicht gefallen«, sagte er. Und er dachte, Kalin war einer deiner Ausbilder. Du hast jahrelang unter ihr gedient. Von allen Admirälen kennst du sie am besten.
0: Perlin tupfte die Lippen mit ihrer Serviette ab. Zugegeben, die Situation ist äußerst angespannt. Erst die Sache.

0: Rintianchi, dann Xanata. Trotzdem dürfen wir nicht kapitulieren. Immerhin sind wir die Einzigen, die zwischen Chaos und Ordnung stehen.
1: Bravo! Telios applaudierte müde im Geiste. Schweigen breitete sich aus, als sich beide ihrem Essen widmeten. Aber nicht jeder gibt dem Orden die Schuld, sagte der Admiral irgendwann so beiläufig wie möglich. Er sah Perlin an. Sie lächelte wissend.
0: Ah, ich nehme an, Sie spielen auf gewisse Gerüchte an.
1: Erzählen Sie mir davon. Telios lehnte sich zurück und behielt die Frau und jede ihrer Reaktionen genau im Auge.
0: Anda, Sie wissen so gut wie ich, dass es diese Geschichten immer gab und immer geben wird. Es sei denn,
1: Perlin hob die Augenbrauen,
0: Sie wissen mehr darüber als ich.
1: Ich weiß nur, dass man überall von hier bis zum Niemandsland davon hört, log er.
0: Natürlich.
1: Perlin grinste schief.
0: Wir verstärken unsere Patrouillen und gleich heißt es, dass nur der Kult dahinter stecken kann. Wir warnen vor Waffenschmugglern und Piraten und die Leute schreien, der Schattenkaiser ist wieder auf dem Vormarsch.
1: Sie grinste säuerlich.
0: Manchen Leuten ist die Wahrheit scheinbar nicht spektakulär genug. Hinter allem müssen Lügen und Verschwörungen stecken, sonst ist es zu einfach.
1: Sie zuckte mit den Achseln.
0: Auch etwas, das ich nie verstanden habe. Sagen Sie nicht, dass Sie etwas auf diese Gerüchte geben, Anda.
1: Ich hoffe das Beste und versuche auf das Schlimmste vorbereitet zu sein, antwortete er und war zu dem Entschluss gekommen, dass es besser war, diese Frau unter Beobachtung zu behalten. Sie konnte unmöglich so arglos sein, wie sie sich gab. Perlin sah davon ab, ihn zurück zu seinem Schiff zu begleiten, wofür er sehr dankbar war, denn er wollte zumindest für einige Minuten alleine sein. Und während er den Gängen und Hallen der Residenz folgte, erinnerte er sich an sein Gefühl der Unbesiegbarkeit, als er die Uniform zum ersten Mal angelegt hatte. Nun war er ein Friedenswächter, die Verkörperung von Recht und Gesetz. Und er hatte nicht als einziger so gedacht. Seit 3 Jahrhunderten hatte es niemanden gegeben, der es mit ihnen aufnehmen konnte. Natürlich, die Piraten und andere Unruhestifter waren ein ständiges Ärgernis, jedoch keines, das ihnen ernsthaft gefährlich werden konnte. Nichts, was die Ordnung des großen Friedens bedrohte. Seit ihrer Gründung vor über 4000 Jahren, als Ritterorden eines mittlerweile mystischen Königreichs namens Kel'ralon, waren die Friedenswächter es gewohnt zu gewinnen. Die Schatten hatten sie 2-mal herausgefordert, aber sie waren besiegt worden. Doch zusammen mit seinem größten Feind hatte der Orden seine Demut verloren, war arrogant und selbstherrlich geworden. Das konnte ihm nun zum Verhängnis werden, denn niemand aus der heutigen Generation von Friedenswächtern hatte je im Krieg gekämpft. Vielen von ihnen, ihn selbst eingeschlossen, fiel es schwer, sich etwas wie Krieg überhaupt vorzustellen, gleichgültig, wie viele Geschichtsbücher und Kubusaufzeichnungen sie konsultierten. Stattdessen zogen sie es vor, den Traum von der eigenen Überlegenheit weiterzuträumen. Und nicht einmal die Gerüchte um die Wiedergeburt des Kults konnten sie aus diesen herausreißen. Es war, wie Perlin gesagt hatte. Gerüchte dieser Art hatte es immer gegeben. Der Schattenkaiser war zu einem Schreckgespenst geworden. Jemand, den die Kadetten und Rekruten in ihren geheimen Heldenfantasien als Bösewicht auftreten ließen. Auch dies wusste er nur allzu gut aus erster Hand. Und so zogen sie es vor, die Lügen der Kommission zu schlucken, glaubten, dass, wenn genug Zeit verstrich und sie Gehorsam übten, alles wieder wie vorher sein würde. Eine geordnete Welt mit ihnen an der Spitze. Aber es musste andere Zweifler geben. Kalin schien etwas zu ahnen. Sie schien zu wissen, dass der Orden in größerer Gefahr schwebte als je zuvor. Vielleicht hatte sie sich noch nicht korrumpieren lassen. Vielleicht konnte er sie überzeugen. Vielleicht konnte sie ihm wirklich helfen. Sich nähernde Schritte rissen Telios aus seinen Gedanken, gerade als er das Foyer der Residenz erreicht hatte.
0: Admiral!
1: Eine dünne Frau unbestimmten Alters mit knochigem Gesicht stand auf den schwarz-weißen Fliesen und salutierte knapp. Sie trug die Rangabzeichen eines Leutnants. Erst als er in

0: ihre eisgrauen Augen sah, erkannte Thelios sie. Sein eigener Pulsschlag begann in seinen Ohren zu dröhnen. »Ihr habt euch Zeit gelassen«, sagte eine zynische Stimme in seinem Inneren.
1: »Leutnant Neelis Aran, Sonderausschuss Nummer 19.«
0: Sie zeigte unnötigerweise ein Abzeichen mit dem Siegel des Gouverneurs. Weitere Ordensmitglieder begleiteten sie, ein ungewöhnlich muskulöser Draxyl und eine braunfällige Skria. Beide trugen Rüstungen und Sonnenaugen in den behandschuhten Händen, Mitglieder von Sylravans Leibgarde. »Sie haben nur darauf gewartet, bis du von deinem Schiff runter bist. Lauf, lauf, solange du noch kannst!« Thelios kämpfte mit aller Macht gegen den Impuls zu fliehen an.
2: »Was kann ich für Sie tun, Leutnant?« fragte er, verblüfft über die Ruhe, die in seiner Stimme lag.
0: »Lauf weg, du Narr!«
3: Aran versuchte, keine Miene zu verziehen, doch sie konnte ein nervöses Blinzeln nicht verhindern.
1: »Ich muss Sie bitten, mit uns zu kommen, Admiral.«
2: »Aus welchem Grund?«
0: Sein Hemd schien unter der Uniform plötzlich an ihm zu kleben. Für den Bruchteil einer Sekunde sah er die Zukunft deutlich vor seinem inneren Auge aufblitzen. Kriegsgericht und Haft für den Rest seines Lebens. Oder Schlimmeres.
3: Aran schien nicht glücklich, als sie die nächsten Worte aussprach.
1: »Admiral Andathelios, auf Geheiß seiner Exzellenz, Gouverneur Sylravan, stehen Sie hiermit unter Arrest.«
0: Thelios wurde schwindelig, und er fragte sich, warum. Diese Szene lief genauso ab, wie er es sich nach seinem letzten Gespräch mit Sylravan immer wieder vorgestellt hatte. Sein Mund war trocken wie Sand, seine Zunge schien auf die dreifache Größe geschwollen und sein Herz donnerte wie der Schlag einer Kesselpauke. Konnten Sie es nicht hören?
2: »Wie lautet die Anklage?«
1: »Hochverrat gegen den Gouverneur und den Orden der Friedenswächter.«
0: »Du bist erledigt.«
3: Thelios ganzer Körper bebte.
2: »Das ist völlig absurd«,
0: hörte er sich sagen, wiederum so ruhig, als gehörte seine Stimme jemand anderem.
1: »Ich habe meine Befehle, Admiral.«
3: Arans gepanzerte Begleiter traten wie ein Mann einen Schritt vor. Die Kristalle an ihren Waffen glühten tiefrot.
1: »Sie werden sich fügen, oder sie zwingen uns, Gewalt anzuwenden«,
0: sagte der Leutnant, und dann unsicherer.
1: »Es tut mir leid, Admiral. Ich befolge nur meine Befehle.«
0: »Du könntest sie ausschalten«, jagte es Thelios durch den Schädel. »Wenn du schnell bist und sie überrascht, schnapp dir ein Sonnenauge und setz sie außer Gefecht.«
2: »Nein. Sie würden ihn zu Boden geschickt haben, bevor er auch nur blinzeln konnte. Und ein Fluchtversuch würde nicht helfen, seine Unschuld unter Beweis zu stellen.«
1: »Admiral?«
0: Seine Gedanken rasten. Vielleicht war dies seine Chance. Wenn sie ihn jetzt mitnahmen und nach Theriam brachten, vielleicht würde das die anderen Mitglieder der Admiralität und der Kommission endlich aufrütteln. Vielleicht würde er auch die Sonne niemals wiedersehen.
1: »Admiral!«
3: wiederholte Aran erneut, diesmal fordernder. Thelios sah, wie die Gardisten sich versteiften. Er hörte seine eigenen Worte wie aus weiter Ferne, als er sagte,
2: »Ich komme mit Ihnen, aber Sie machen einen Fehler, Leutnant.«
0: Aran schien erleichtert. Was ihre Begleiter anging, konnte er sich nicht so sicher sein, da ihre Gesichter weitgehend von weißglänzenden Visieren verborgen waren. Sie nahm ihm sein Sakedo ab und legten ihm Handschellen an. Thelios ließ es über sich ergehen. Anschließend führten sie ihn aus dem Foyer nach draußen auf den Vorhof, dessen Pflaster von Möwendreck gesprenkelt war. Der Admiral spürte die kühle Brise im Gesicht, roch den Seetang und dachte, genieß es, es ist vielleicht das letzte Mal.
3: Eine Gruppe von Perlins Leuten sah mit offenstehenden Mündern zu, wie Thelios an ihnen vorbeigeführt wurde. Unter ihnen befand sich auch Quailor, dessen Augen sich vor Schreck weiteten. Er watschelte seinem Kommandierenden hinterher.
1: »Admiral, was ist passiert?«
3: Thelios sah über seine Schulter.
2: »Ich denke, das wissen Sie sehr gut, Kommandant. Sieht aus, als könnten Sie bald mit einer Beförderung rechnen.«
4: »Weiter!«
3: brüllte die Skria-Gardistin den Admiral von hinten an und schlug ihm gegen die Schulter.
4: »Beweg dich, Verräter!«
0: Es war, als würden weißglühende Drähte in seinem Kopf zerreißen.
2: Blind.

0: Wut verzehrte Telios. Die Anspannung, Furcht und Sorgen von 6 Monaten entluden sich in einem einzigen Moment. Er schrie auf und wirbelte herum. Die gefesselten Hände zu Krallen verkrampft, ging er auf die Skria los. Doch bevor Telios sie zu fassen bekam, schrie jemand etwas hinter ihm. Gleichzeitig ertönte ein Zischen. Etwas Heißes schien seinen Rücken zu durchbohren. Seine Beine versagten. Er stolperte, landete mit dem Gesicht auf dem Stein, doch bevor der Schmerz sein Bewusstsein erreichte, hatte sich Schwärze vor seinen Augen ausgebreitet. Als er wieder zu sich kam, befand er sich halb betäubt auf einer Liege, unfähig, seine Arme und seine Beine zu bewegen. Sein Kopf tat weh, sein Blick war wie durch Gase verschleiert und ein Déjà-vu, so stark wie nie zuvor, suchte ihn heim. Er wusste, wo er sich befand. Um ihn herum war grobes Mauerwerk. Das einzige Licht im Raum war das strahlende Violett des Kraftfelds vor ihm. Dahinter zeichnete sich eine fahle Silhouette ab. Monaro, sagte Telios mit Lippen wie aus Lehm. Sein Gegenüber auf der anderen Seite der Lichtbarriere antwortete nicht. Stattdessen war er damit beschäftigt, seine Brille zu putzen. Die beiden Männer waren allein.
1: »Lassen Sie mich hier raus, Monaro!«
0: Telios wollte zornig klingen, befehlend, hart wie Stahl. Doch er hatte es nur mit Mühe geschafft, die Worte überhaupt verständlich hervorzubringen. Er führte dies nicht allein auf die Nachwirkungen seiner Betäubung zurück. Sie hatten ihm Wahrheitsserum injiziert. Es zog sich durch seine Gehirnwindungen wie Schlick. Und so registrierte er nur vage, dass man ihm Uniformjacke und Umhang ausgezogen hatte. Unterdessen überprüfte Monaro seine Brillengläser gegen das Licht des Kraftfelds, ohne ein Wort gesagt zu haben.
1: »Ich habe niemanden verraten!«
0: Speichel floss Telios von der Unterlippe in den Bart. Wieder stemmte er sich gegen die Fesseln. Er konnte die Metallringe um Handgelenke und Füße kaum spüren.
1: »Meine Loyalität gehört allein im Orden!«
0: Und noch während er die Worte aussprach, wurde ihm klar, wie viele andere vor ihm an diesem Ort das Gleiche beteuert hatten, kurz vor ihrem Tod.
1: »Ich habe das Recht auf einen Advokaten. Hören Sie, ich will einen Advokaten sprechen!«
0: Als auch dies keine Reaktion auslöste, schrie er,
1: »Machen Sie endlich Ihr verfluchtes Maul auf!«
0: Er war beinahe erleichtert, als der Vizekommissar ihn endlich zur Kenntnis nahm.
2: Leider ist sich seine Exzellenz nicht mehr ganz so sicher, was ihre Loyalität angeht.
0: Monaro klang gelangweilt.
2: Und um der Wahrheit die Ehre zu geben, er ist damit nicht allein.
0: Er bediente die Kontrolltafel hinter dem Schutzschild. Telios hörte ein maschinelles Summen hinter sich. Panisch warf er den Kopf von links nach rechts und sah, wie ihm zu beiden Seiten metallene Scheiben die Sicht nahmen. Ein Hammer schien unaufhörlich von innen gegen seine Brust zu schlagen.
1: »Sie machen einen Fehler, Monaro. Ich bin einer der 5 Admiräle. Sie können mich hier nicht festhalten.«
0: Natürlich konnte er das. Der Gouverneur hatte ihm jede Vollmacht gegeben, die er brauchte.
2: »Also dann.«
0: Monaro setzte seine Brille wieder auf, schob sie mit dem Zeigefinger den Nasenrücken hoch.
2: »Sie kennen die Prozedur. Kooperieren Sie und Ihre Zeit hier unten wird nur von kurzer Dauer sein.«
1: »Ich habe nichts zu gestehen, Sie Dreckskerl!«
0: Monaro nickte.
2: »Natürlich.«
0: Er drückte einen Knopf und Schmerz verbrannte den Admiral. Stunden später lag er zusammengekauert auf dem Steinboden seiner Zelle und das Brummen des Kraftfelds übertönte sein Wimmern. Jede Faser seines Körpers war ein Echo von Qual. Die gleichen Fragen, immer wieder. Fragen nach seinen Kontaktleuten, seinen Verbündeten, seinen Mitverschwörern. Die gleichen Fragen, immer wieder. Und für jede ausbleibende Antwort hatte ihn die Maschine bestraft. So lange, bis er das Bewusstsein verloren hatte und er hierher geschleppt wurde. Qualor. Qualor hatte ihn verraten. Er oder ein anderes Mitglied seiner Mannschaft. Oder war es Kalin gewesen? Hatte sie seine Nachricht erhalten und sein Vorhaben gewittert? Wer war es? Wer? Wer?
2: Wir werden das Verhör bei Zeit.

0: Arbeiten fortsetzen.
1: Unter Schmerzen sah Telios auf. Monaro stand vor der Zelle. Wie lange schon, konnte er nicht sagen. Er versuchte aufzustehen, aber seine Beine versagten ihm den Dienst und er schlug mit dem Kopf gegen das Metall der Toilette. Grelle Sonnen kreischten in seinem Schädel. Er brach zusammen und landete neben der Pritsche.
2: Du Dreckschwein, flüsterte er. Du verfluchtes Dreckschwein.
1: Er glaubte, sich übergeben zu müssen, aber er wusste, außer Schaum und Galle und weiteren Schmerzen würde er nichts hervorbringen.
0: Wir haben viel Zeit,
1: sagte Monaro. Telios kämpfte sich wieder hoch. Seine Knie zitterten. Er musste sich an der Wand abstützen, um nicht erneut zu stürzen. Der Stein war kalt unter seinen Fingern. Er zeigte ein verkrampftes Grinsen.
2: Darauf haben Sie all die Monate gewartet, nicht wahr? Und? Wie fühlt es sich an, Monaro?
1: Schließlich stand er so nah am Kraftfeld, dass er dessen Energien als Vibrieren auf seinem Gesicht spürte.
2: Hat es sich gelohnt?
1: Er konnte das letzte Wort noch herausbringen, bevor ihn ein Hustenkrampf schüttelte. Der Kommodore entfernte ein Stäubchen von seiner Schulter.
0: Ungeachtet dessen, was Sie vielleicht glauben, mache ich meine Arbeit nicht zum Vergnügen.
2: Ihre Arbeit.
1: Telios produzierte ein Lachen, ein krächzendes, leises Geräusch. Es tat ihm weh und seine Augen tränten.
2: Sie Idiot! Begreifen Sie es nicht! Das ist genau das, was der Kult will! Sie zerfleischen den Orden!
0: Ihr Kult, sagte Monaro, wird bald ausgelöscht sein. Es ist nur eine Frage der Zeit. Die Xanata-Affäre und ihre Folgen haben seine Exzellenz davon überzeugt, drastischere Maßnahmen zu ergreifen, um das Volk vor ihnen und ihren Mitverschwörern zu schützen.
1: Telios konnte sich nur mit Mühe aufrechthalten.
2: Was für Maßnahmen?
1: Monaro warf einen Blick auf das Ziffernblatt seiner Taschenuhr. Dann ließ er das Instrument wieder in seine Brusttasche gleiten.
0: Der Gouverneur wird um Mitternacht den Ausnahmezustand ausrufen.
1: Ein kalter Blitz traf Telios. Der Ausnahmezustand. Damit wären alle Grenzen, die der Pakt von Teriam, Sylravan und der Kommission setzte, eingerissen. Sie würden alles kontrollieren. Er starrte Monaro an, sah dessen nüchterne Miene, die keinerlei Gefühl widerspiegelte. Doch da war etwas in seinem Blick. Ein Funkeln. Ein Funkeln von Triumph. Da begriff er.
2: Nein, keuchte Telios.
1: Er wich zurück, seine Beine knickten ein. Abermals landete er auf dem Boden.
2: Nein!
1: Ein Wirbelsturm schien ihn mit sich zu reißen. Alles um ihn herum drehte sich und drehte sich. Farben und Formen gingen ineinander über.
2: Sie waren es, hauchte er. Xanata, Sie haben das getan!
1: Die Bilder jagten durch seinen Schädel. Einer von Monaros Agenten, irgendein fanatischer Weißmantel in der Werft, eine versteckte Bombe oder ein manipulierter Motor. Zum Zeitpunkt der Katastrophe hatten nur zwei altersschwache Ordensschiffe in Xanatas Werftanlage gelegen, kein großer Verlust. Dennoch ein direkter Angriff auf die Friedenswächter und den Gouverneur, der nicht ignoriert werden konnte.
3: Es sind schwierige Zeiten, Admiral, und Sie wissen, wonach schwierige Zeiten verlangen.
2: Nein,
1: flüsterte Telios ein weiteres Mal. Er glaubte, den Verstand zu verlieren.
2: Nein!
1: Jenseits der Energiebarriere sah Monaro auf ihn herab.
0: Sie sind offensichtlich geisteskrank, Telios. Aber wenn Sie uns nicht weiterhelfen wollen, vielleicht kann uns Ihre Freundin, Bürgerin Nagun, mehr über Ihre Verbindungen erzählen.
2: Andrea,
1: keuchte Telios. Er versuchte, sich wieder aufzurappeln. Vergeblich.
2: Du Dreckschwein! Du wirst sie nicht anrühren!
1: Monaro richtete seine Brille.
0: Sie hat ein Talent dafür, nicht gefunden zu werden, sagte er trocken. Aber sie wird uns nicht entkommen, glauben Sie mir. Ich bin gespannt, was sie uns zu erzählen hat.
1: Damit wandte er sich ab.
2: Du verfluchtes Dreckschwein!
1: Schrie Telios ihm nach.